0: tagsüber im Nordwesten viele Wolken, Schauer und vereinzelt Gewitter, im Südosten freundlicher, Höchstwerte 21 bis 27 Grad. Am Sonntag dann Sonne und Wolken, Schauer und Gewitter, im Südosten zeitweise heiter, 20 bis 28 Grad und Montag heitere Phasen, gebietsweise Schauer und Gewitter, dann bei 18 bis maximal 27 Grad. Es wird jetzt 2.03 Uhr.
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1: Um 3 Uhr mit Emily Seidel. Nach der Sturzflut im Himalaya steigt die Zahl der Opfer weiter. Bislang wurden fast 600 Tote registriert, etwa 2500 Menschen werden noch vermisst. Gleichzeitig laufen die Rettungsarbeiten auf Hochtouren, obwohl neue Überschwemmungen drohen. Aus der Nachrichtenredaktion Christian Michael Hammer.
2: Die Suche nach Verschütteten und Vermissten wird durch zerstörte Straßen, gewaltige Geröllmassen und anhaltenden Regen erschwert. Zeitweise mussten die Einsatzkräfte ihre Arbeit sogar unterbrechen, weil ein neu entstandener Stausee oberhalb des Unglücksgebietes eine weitere Flutwelle auszulösen drohte. Unter den Vermissten sind auch mehrere Deutsche. Eine vierköpfige deutsche Familie konnte dagegen von der nepalesischen Armee mit einem Hubschrauber in Sicherheit gebracht werden. Hilfsorganisationen gehen davon aus, dass insgesamt mehr als 90.000 Menschen von der Katastrophe betroffen sind.
1: Die USA haben offenbar ein Ölabkommen mit Venezuela geschlossen. Nach Angaben von Präsident Trump sichern sich die USA damit mehr als 65 Milliarden Barrel Öl, angeblich eine Verdoppelung der Reserven. Für Venezuela bringe die Vereinbarung private Investitionen in Höhe von fast 100 Milliarden Dollar und schaffe tausende Arbeitsplätze. Zuvor hatte die Trump-Regierung starken Druck auf die Führung in Caracas ausgeübt, den USA Zugang zu den venezolanischen Ölvorkommen zu ermöglichen. In der Debatte über die abschlagsfreie Rente nach 45 Beitragsjahren zeigt sich Bundesarbeitsministerin Baas offen für eine Übergangsfrist von etwa 5 Jahren. Den Funke-Zeitungen sagte die SPD-Chefin, nötig seien ausreichende Fristen und Vertrauensschutz, damit die Menschen ihre Lebensplanung anpassen könnten. Auch Unionsfraktionschef Frei zeigte sich offen für eine Übergangsregelung. Die umstrittene Abschaffung der Frührente ohne Abschläge nach 45 Beitragsjahren ist einer der Kernpunkte der geplanten Rentenreform von Union und SPD. Bayern München hat das Auftaktspiel der neuen Fußball-Bundesliga-Saison gewonnen. Der deutsche Rekordmeister besiegte den VfB Stuttgart mit 5:1. Aus der Sportredaktion Mats Nicholson.
3: Innenverteidiger Upamecano ist der erste Torschütze der neuen Bundesliga-Saison. Sein Kopfballtreffer in der ersten Hälfte brachte die Bayern in Führung. Stuttgarts Wagnermann glich in der zweiten Halbzeit aus. Später schoss er noch ein Eigentor. Auch die Münchner Olise, Pavlovic und Diaz trafen für spielfreudige Bayern. In der zweiten Liga hat Hertha BSC auch das dritte Saisonspiel gewonnen, mit 5:3 in Braunschweig. Aufsteiger Osnabrück hat den ersten Saisonsieg geholt. Die Niedersachsen gewannen 1:0 in Bochum.
1: Das waren die Nachrichten. Das Wetter in Deutschland. Tagsüber im Nordwesten viele Wolken, Schauer und vereinzelt Gewitter. Im Südosten freundlicher, Höchstwerte 21 bis 27 Grad. Am Sonntag Sonne und Wolken, Schauer und Gewitter. Im Südosten zeitweise heiter 20 bis 28 Grad. Und Montag dann Temperaturen zwischen 18 bis 27 Grad. Es ist 3:03 Uhr.
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1: Um 4 Uhr mit Emily Seidel. Die USA haben nach Angaben von Präsident Trump einen Teil der Ölreserven Venezuelas unter ihre Kontrolle gebracht. Laut Vereinbarung soll es um 65 Milliarden Barrel gehen. Aus Washington Carsten Kühntop.
2: Die Ölreserven der USA würden sich dadurch mehr als verdoppeln. Den US-Steuerzahlern entstünden keine Kosten, so Trump. Amerika werde wegen des Deals auf Jahre von niedrigeren Spritpreisen profitieren. Nach Angaben von US-Außenminister Rubio bringt die Vereinbarung fast 100 Milliarden Dollar an privaten Investitionen für Venezuela. Das bedeutet tausende gut bezahlte Jobs dort und einen Beitrag zum Wiederaufbau der Wirtschaft des Landes.
1: Im Katastrophengebiet in Nepal und Tibet suchen Einsatzkräfte weiter nach etwa 2500 Vermissten. Meterhoher Schlamm und zerstörte Straßen und Brücken erschweren die Rettungsarbeiten. Die Zahl der Toten geben die Behörden aktuell mit fast 600 an. Bundeskanzler Merz hat den Betroffenen sein Mitgefühl ausgesprochen. Seine Gedanken seien bei den Opfern und allen Menschen, die von der Katastrophe betroffen seien, schrieb Merz an den nepalesischen Regierungschef und an Chinas Staatspräsidenten. Am Mittwoch war es im Himalaya-Gebiet zu einer riesigen Sturzflut gekommen. Schlamm und Geröll rissen ganze Ortschaften mit. Die Isländer stimmen heute in einem Referendum darüber ab, ob die Regierung die Gespräche über einen EU-Beitritt wieder aufnehmen soll. Mehr als 270.000 Menschen sind aufgerufen, ihre Stimme abzugeben. Umfragen sagen einen knappen Ausgang des Referendums voraus. Die Wahllokale sind von 9 bis 22 Uhr isländischer Zeit geöffnet. Island hatte schon 2009 einen Antrag auf Mitgliedschaft in der Europäischen Union gestellt. Nach der Parlamentswahl 2013 blockierte eine EU-skeptische Regierung das Verfahren. Bayern München hat das Auftaktspiel der neuen Fußball-Bundesliga-Saison gewonnen. Der deutsche Rekordmeister besiegte den VfB Stuttgart mit 5:1. Aus der Sportredaktion Mats Nicholson.
3: Innenverteidiger Upamecano ist der erste Torschütze der neuen Bundesliga-Saison. Sein Kopfballtreffer in der ersten Hälfte brachte die Bayern in Führung. Stuttgarts Wagnermann glich in der zweiten Halbzeit aus. Später schoss er noch ein Eigentor. Auch die Münchner Olise, Pavlovic und Diaz trafen für spielfreudige Bayern. In der zweiten Liga hat Hertha BSC auch das dritte Saisonspiel gewonnen, mit 5:3 in Braunschweig. Aufsteiger Osnabrück hat den ersten Saisonsieg geholt. Die Niedersachsen gewannen 1:0 in Bochum.
1: Das waren die Nachrichten. Das Wetter in Deutschland. Tagsüber im Nordwesten viele Wolken, Schauer und vereinzelt Gewitter. Im Südosten freundlicher, Höchstwerte 21 bis 27 Grad. Am Sonntag Sonne und Wolken, Schauer und Gewitter. Im Südosten zeitweise heiter, 20 bis 28 Grad. Und Montag heitere Phasen, gebietsweise Schauer und Gewitter. Dann bei Temperaturen zwischen 18 bis maximal 27 Grad. Es ist 4:03 Uhr.
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1: Um 5 Uhr mit Emily Seidel. Die USA haben nach Angaben von Präsident Trump einen Teil der Ölreserven Venezuelas unter ihre Kontrolle gebracht. Laut Vereinbarung soll es um 65 Milliarden Barrel gehen. Aus Washington, Carsten Kühnter.
2: Die Ölreserven der USA würden sich dadurch mehr als verdoppeln. Den US-Steuerzahlern entstünden keine Kosten, so Trump. Amerika werde wegen des Deals auf Jahre von niedrigeren Spritpreisen profitieren. Nach Angaben von US-Außenminister Rubio bringt die Vereinbarung fast 100 Milliarden Dollar an privaten Investitionen für Venezuela. Das bedeutet tausende gut bezahlte Jobs dort und einen Beitrag zum Wiederaufbau der Wirtschaft des Landes.
1: Im Katastrophengebiet in Nepal und Tibet suchen Einsatzkräfte weiter nach etwa 2500 Vermissten. Meterhoher Schlamm und zerstörte Straßen und Brücken erschweren die Rettungsarbeiten. Die Zahl der Toten geben die Behörden aktuell mit fast 600 an. Bundeskanzler Merz hat den Betroffenen sein Mitgefühl ausgesprochen. Seine Gedanken seien bei den Opfern und allen Menschen, die von der Katastrophe betroffen seien, schrieb Merz an den nepalesischen Regierungschef und an Chinas Staatspräsidenten. Am Mittwoch war es im Himalaya-Gebiet zu einer riesigen Sturzflut gekommen. Schlamm und Geröll rissen ganze Ortschaften mit. Im Volkswagen-Werk in Osnabrück könnten bald Rüstungsgüter für Israel produziert werden. Die Anzeichen dafür verdichten sich immer mehr, wie Oliver Jürgens berichtet.
3: Nach NDR-Informationen soll am 7. September eine Absichtserklärung zwischen Volkswagen, dem Land und einem israelischen Rüstungskonzern unterschrieben werden. Dieser israelische Rüstungskonzern, der will Teile für das Luftverteidigungssystem Iron Dome in Osnabrück bauen. Welche Komponenten das sein werden, mit welcher Summe sich das Land daran beteiligen wird und wie viele der mehr als 2000 Arbeitsplätze in Osnabrück damit gesichert werden können, das ist aktuell noch völlig unklar. Das Thema, das soll auch bei der Aufsichtsratssitzung Ende kommender Woche besprochen werden. Das Land selbst will sich aktuell nicht zu dem möglichen Deal äußern.
1: Der FC Bayern München hat die neue Fußball-Bundesliga-Saison mit einem Heimsieg eröffnet. Der Titelverteidiger setzte sich am Abend mit 5:1 gegen den VfB Stuttgart durch. Für die Münchner war es das 15. Liga-Auftaktspiel in Serie ohne Niederlage. In der zweiten Liga hat Hertha BSC nach einem 0:2 Rückstand in Braunschweig noch mit 5:3 gewonnen und Bochum verlor gegen Osnabrück mit 0:1. Das waren die Nachrichten. Das Wetter in Deutschland. Heute tagsüber im Nordwesten viele Wolken, Schauer und vereinzelt Gewitter. Im Südosten freundlicher, Höchstwerte 21 bis 27 Grad. Am Sonntag dann Sonne und Wolken, Schauer und Gewitter. Im Südosten zeitweise heiter 20 bis 28 Grad. Und Montag heitere Phasen, gebietsweise Schauer und Gewitter. Dann bei 18 bis maximal 27 Grad. Es ist 5:03 Uhr.
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1: Um 6 Uhr mit Claudia Drews. Die USA haben nach Angaben von Präsident Trump einen Teil der Ölreserven Venezuelas unter ihre Kontrolle gebracht. Laut Vereinbarung soll es um 65 Milliarden Barrel gehen. Aus Washington, Carsten Kühntop.
2: Die Ölreserven der USA würden sich dadurch mehr als verdoppeln. Nach Angaben von US-Außenminister Rubio bringt die Vereinbarung fast 100 Milliarden Dollar an privaten Investitionen für Venezuela. Das bedeutet tausende gut bezahlte Jobs dort und einen Beitrag zum Wiederaufbau der Wirtschaft des Landes. Im Januar hatte die US-Armee den damaligen venezolanischen Präsidenten Maduro in Caracas gefangen genommen. Seitdem hat sich Washington um eine stabile Zufuhr venezolanischen Rohöls für US-Raffinerien bemüht. Gleichzeitig rief Trump US-Konzerne dazu auf, in die Ölindustrie in Venezuela zu investieren.
1: Im Katastrophengebiet in Nepal und Tibet suchen Einsatzkräfte weiter nach etwa 2500 Vermissten. Meterhoher Schlamm und zerstörte Straßen und Brücken erschweren die Rettungsarbeiten. Die Zahl der Toten geben die Behörden aktuell mit fast 600 an. Bundeskanzler Merz hat den Betroffenen sein Mitgefühl ausgesprochen. Seine Gedanken seien bei den Opfern und allen Menschen, die von der Katastrophe betroffen seien, schrieb Merz an den Nepalesen. Regierungschef und an Chinas Staatspräsidenten. Am Mittwoch war es im Himalaya-Gebiet zu einer riesigen Sturzflut gekommen. Schlamm und Geröll rissen ganze Ortschaften mit. Im Volkswagenwerk in Osnabrück könnten bald Rüstungsgüter für Israel produziert werden. Die Anzeichen dafür verdichten sich immer mehr, wie Oliver Jürgens berichtet.
3: Nach NDR-Informationen soll am 7. September eine Absichtserklärung zwischen Volkswagen, dem Land und einem israelischen Rüstungskonzern unterschrieben werden. Dieser israelische Rüstungskonzern, der will Teile für das Luftverteidigungssystem Iron Dome in Osnabrück bauen. Welche Komponenten das sein werden, mit welcher Summe sich das Land daran beteiligen wird und wie viele der mehr als 2000 Arbeitsplätze in Osnabrück damit gesichert werden können, das ist aktuell noch völlig unklar. Das Thema, das soll auch bei der Aufsichtsratssitzung Ende kommender Woche besprochen werden. Das Land selbst will sich aktuell nicht zu dem möglichen Deal äußern.
1: Berlins regierender Bürgermeister Wegner hat bestätigt, dass das Land Berlin nach dem Hackerangriff Mitte August erpresst wird. Man werde sich aber nicht darauf einlassen, sagte Wegner nach einer Sondersitzung des Senats, nannte aber keine Einzelheiten. Nach Spiegelinformationen fordert eine Hackergruppe rund 2 Millionen Euro Lösegeld. Berlin habe eine Woche Zeit, die Summe zu bezahlen, sonst werde man die erbeuteten Daten veröffentlichen. Dem Bericht zufolge geht es unter anderem um Informationen über kritische Infrastruktur, Notfallpläne und Passwörter. Bayern München hat das Auftaktspiel der neuen Fußball-Bundesliga-Saison gewonnen. Der deutsche Rekordmeister besiegte den VfB Stuttgart mit 5:1. Aus der Sportredaktion Mats Nicholsen.
4: Innenverteidiger Upamecano ist der erste Torschütze der neuen Bundesliga-Saison. Sein Kopfballtreffer in der ersten Hälfte brachte die Bayern in Führung. Stuttgarts Wagnermann glich in der zweiten Halbzeit aus. Später schoss er noch ein Eigentor. Auch die Münchener Olise, Pavlovic und Diaz trafen für spielfreudige Bayern. In der zweiten Liga hat Hertha BSC auch das dritte Saisonspiel gewonnen. Mit 5:3 in Braunschweig. Aufsteiger Osnabrück hat den ersten Saisonsieg geholt. Die Niedersachsen gewannen 1:0 in Bochum.
1: Das waren die Nachrichten. Das Wetter in Deutschland. Heute im Nordwesten viele Wolken, Schauer und vereinzelt Gewitter. Im Südosten freundlicher. Höchstwerte 21 bis 27 Grad. Morgen Sonne und Wolken, Schauer und Gewitter gibt es auch. Im Südosten zeitweise heiter. 20 bis 28 Grad. Es ist 6:04 Uhr.
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1: Um 7 Uhr mit Claudia Drews. Die USA haben nach Angaben von Präsident Trump einen Teil der Ölreserven Venezuelas unter ihre Kontrolle gebracht. Laut Vereinbarung soll es um 65 Milliarden Barrel gehen. Aus Washington Carsten Kühntop.
2: Die Ölreserven der USA würden sich dadurch mehr als verdoppeln. Nach Angaben von US-Außenminister Rubio bringt die Vereinbarung fast 100 Milliarden Dollar an privaten Investitionen für Venezuela. Das bedeutet tausende gut bezahlte Jobs dort und einen Beitrag zum Wiederaufbau der Wirtschaft des Landes. Im Januar hatte die US-Armee den damaligen venezolanischen Präsidenten Maduro in Caracas gefangen genommen. Seitdem hat sich Washington um eine stabile Zufuhr venezolanischen Rohöls für US-Raffinerien bemüht. Gleichzeitig rief Trump US-Konzerne dazu auf, in die Ölindustrie in Venezuela zu investieren.
1: Nach der verheerenden Sturzflut im Himalaya-Gebiet dauern die Such- und Rettungseinsätze an. Insgesamt gelten in Nepal und Tibet nach Behördenangaben etwa 2500 Menschen als vermisst. Aus der NDR-Nachrichtenredaktion Petra Mittermeier.
3: Vor allem die abgelagerten Schlammmassen bereiten den Rettern große Probleme. Es sei für die Einsatzhubschrauber sehr schwierig, in den betroffenen Gebieten zu landen und zu starten, sagte ein Sprecher der nepalesischen Armee. Wegen zerstörter Brücken und Straßen können die hilfesuchenden Menschen aber oft auch nicht auf dem Landweg in Sicherheit gebracht werden. Immerhin konnten bis gestern aber laut Katastrophenschutzbehörde Nepals mehr als 4.400 Menschen gerettet werden, zum Beispiel aus schwer zugänglichen Tunneln im Himalaya-Gebirge.
1: Im VW-Werk in Osnabrück könnte in Zukunft für die Rüstungsindustrie produziert werden. Nach NDR-Informationen soll am 7. September eine Absichtserklärung dazu unterschrieben werden. Konkret geht es um einen israelischen Rüstungskonzern, der Teile für das Luftverteidigungssystem Iron Dome in Osnabrück bauen will. Unklar ist noch, welche Teile das genau wären, inwieweit sich das Land daran beteiligt und wie viele der mehr als 2000 Arbeitsplätze dadurch in Osnabrück gesichert werden könnten. Berlins Bürgermeister Wegner hat bestätigt, dass das Land Berlin nach dem Hackerangriff Mitte August erpresst wird. Man werde sich aber nicht darauf einlassen, sagte Wegner nach einer Sondersitzung des Senats, nannte aber keine Einzelheiten. Nach Spiegelinformationen fordert eine Hackergruppe rund 2 Millionen Euro Lösegeld. Berlin habe eine Woche Zeit, die Summe zu bezahlen, sonst werde man die erbeuteten Daten veröffentlichen. Dem Bericht zufolge geht es unter anderem um Informationen über kritische Infrastruktur, Notfallpläne und Passwörter. Bayern München hat das Auftaktspiel der Fußball-Bundesliga gewonnen. Die Münchner besiegten den VfB Stuttgart 5:1. Aus der NDR-Sportredaktion Mats Nicholson.
4: Die Stuttgarter hielten wie im Pokalfinale lange mit, konnten sogar ausgleichen. Am Ende waren die Münchner aber zu gut. Der erste Torschütze der Saison ist Bayerns Innenverteidiger Upamecano. Für den Hamburger SV beginnt die Saison um 18.30 Uhr in Dortmund. Direkt im ersten Samstag-Topspiel. Das zeige den Stellenwert des HSV, so Trainer Polzin. Um 15.30 Uhr empfängt unter anderem Aufsteiger Elversberg Leverkusen am kleinsten Standort der Bundesliga-Geschichte. Die saarländische Gemeinde Spiesen-Elversberg hat nur rund 13.000 Einwohner.
1: Und das waren die Nachrichten. Das Wetter in Norddeutschland. Viele Wolken, ab und an Schauer und Gewitter, von Südniedersachsen bis nach Vorpommern länger trocken. Höchstwerte 21 bis 25 Grad heute. Morgen wechselnd bewölkt, etwas Sonne, gebietsweise Regen. Von Südniedersachsen bis Vorpommern zeitweise heiter. Maximal 21 bis 25 Grad wieder. Es ist 7.04 Uhr.
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1: Um 8 Uhr mit Claudia Drews. Die USA haben sich nach Angaben von Präsident Trump mehr als 65 Milliarden Barrel nachgewiesener Ölvorkommen in Venezuela gesichert. Laut Trump hat die venezolanische Präsidentin Rodriguez dem größten Öldeal der Weltgeschichte zugestimmt. Aus Washington, Carsten Kühntop.
2: Nach Angaben von Trump bedeutet dieser Deal keine Kosten für die US-Steuerzahler, aber niedrigere Spritpreise in Amerika über viele Jahre. US-Außenminister Rubio hat die Vorteile für Venezuela betont. Fast 100 Milliarden Dollar an privaten Investitionen, dazu tausende gut bezahlte Jobs. Dass die US-Regierung einen Anteil an den Ölfeldern eines anderen Landes haben soll, das ist sehr ungewöhnlich. Bedeutet das einen Verkauf oder ist es die Übertragung eines Eigentumstitels? Und wie können eigentlich Ölvorkommen an ein anderes Land und an Privatunternehmen gleichzeitig übertragen werden? Alles völlig offen.
1: Am vierten Tag nach der Sturzflut im Grenzgebiet von Nepal und Tibet werden weiterhin 2500 Menschen vermisst. Bisher sind mehr als 600 Tote aus Nepal gemeldet. Aus dem chinesisch verwalteten Tibet sind es 7. Lena Bodewein in Neu-Delhi fasst die aktuelle Lage zusammen.
3: Die Rettungsarbeiten auf beiden Seiten der Grenze, also sowohl in Nepal als auch in Tibet, laufen weiter. Die waren unterbrochen worden, weil die Bedrohung durch eine erneute Flutwelle bestand. Und jetzt sagt Nepals Außenminister, sie benötigen spezialisierte ausländische Hilfe, und zwar bei der Bergung aus Tunneln. Außerdem beim Transport und der Identifizierung und Lagerung von Leichen. Die allgemeine Rettung und Bergung, das schafft das Land alleine. Die nepalesische Armee ist da im Dauereinsatz.
1: Die Kosten für die Lohnfortzahlung im Krankheitsfall haben 2025 einen Rekordwert erreicht. Nach einer Studie des Instituts der Deutschen Wirtschaft gaben Unternehmen dafür rund 85,6 Milliarden Euro aus, gut 4 Milliarden mehr als im Vorjahr. Als Gründe nennt das Institut höhere Löhne, mehr Beschäftigte und den anhaltend hohen Krankenstand. Die geplante Attestpflicht ab dem ersten Krankheitstag sieht das IW kritisch, unter anderem wegen des zusätzlichen Verwaltungsaufwands. Berlins Bürgermeister Wegner hat bestätigt, dass das Land Berlin nach dem Hackerangriff Mitte August erpresst wird. Man werde sich aber nicht darauf einlassen, sagte Wegner nach einer Sondersitzung des Senats, nannte aber keine Einzelheiten. Nach Spiegelinformationen fordert eine Hackergruppe rund 2 Millionen Euro Lösegeld. Berlin habe eine Woche Zeit, die Summe zu bezahlen, sonst werde man die erbeuteten Daten veröffentlichen. Dem Bericht zufolge geht es unter anderem um Informationen über kritische Infrastruktur, Notfallpläne und Passwörter. Bayern München hat das Auftaktspiel der Fußball-Bundesliga gewonnen. Die Münchner besiegten den VfB Stuttgart mit 5:1. Aus der NDR-Sportredaktion Mats Nicholson.
4: Die Stuttgarter hielten wie im Pokalfinale lange mit, konnten sogar ausgleichen. Am Ende waren die Münchner aber zu gut. Der erste Torschütze der Saison ist Bayerns Innenverteidiger Upamecano. Für den Hamburger SV beginnt die Saison um 18.30 Uhr in Dortmund. Direkt im ersten Samstag-Topspiel. Das zeige den Stellenwert des HSV, so Trainer Polzin. Um 15.30 Uhr empfängt unter anderem Aufsteiger Elversberg Leverkusen am kleinsten Standort der Bundesliga-Geschichte. Die saarländische Gemeinde Spiesen-Elversberg hat nur rund 13.000 Einwohner.
1: Und das waren die Nachrichten. Das Wetter in Norddeutschland, viele Wolken, ab und an Schauer und Gewitter, von Südniedersachsen bis nach Vorpommern länger trocken. Höchstwetter 21 bis 25 Grad. Morgen wechselnd bewölkt, etwas Sonne, gebietsweise Regen. Von Südniedersachsen bis Vorpommern zeitweise heiter, maximal 21 bis 25 Grad wieder. Es ist 8.04 Uhr.
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1: Um 9 Uhr mit Claudia Drews. Am vierten Tag nach der Sturzflut im Grenzgebiet von Nepal und Tibet werden weiterhin fast 3000 Menschen vermisst. Bisher sind mehr als 600 Tote aus Nepal gemeldet. Aus dem chinesisch verwalteten Tibet sind es 7. Lena Bodewein in Neu-Delhi fasst die aktuelle Lage zusammen.
2: Die Rettungsarbeiten auf beiden Seiten der Grenze, also sowohl in Nepal als auch in Tibet, laufen weiter. Die waren unterbrochen worden, weil die Bedrohung durch eine erneute Flutwelle bestand. Und jetzt sagt Nepals Außenminister, sie benötigen spezialisierte ausländische Hilfe, und zwar bei der Bergung aus Tunneln. Außerdem beim Transport und der Identifizierung und Lagerung von Leichen. Die allgemeine Rettung und Bergung, das schafft das Land alleine. Die nepalesische Armee ist da im Dauereinsatz.
1: Die USA haben offenbar ein Ölabkommen mit Venezuela geschlossen. Nach Angaben von Präsident Trump sichern sich die USA damit mehr als 65 Milliarden Barrel Öl. Außenminister Rubio zufolge bringt die Vereinbarung für Venezuela private Investitionen in Höhe von fast 100 Milliarden Dollar und schafft tausende Arbeitsplätze. Zuvor hatte die Trump-Regierung starken Druck auf die Führung in Caracas ausgeübt, den USA Zugang zu den venezolanischen Ölvorkommen zu ermöglichen. Das südamerikanische Land verfügt über die größten bekannten Erdölreserven weltweit. Die Kosten für die Lohnfortzahlung im Krankheitsfall haben 2025 einen Rekordwert erreicht. Das geht aus einer Studie des Instituts der deutschen Wirtschaft hervor. Aus der Nachrichtenredaktion Katrin Austermann.
3: Die Experten haben ausgerechnet, für die Lohnfortzahlung im Krankheitsfall wurden 85,6 Milliarden Euro ausgegeben. Das sind 4 Milliarden mehr als im Jahr davor. Innerhalb der vergangenen 15 Jahre hätten sich die Kosten sogar mehr als verdoppelt. Die Gründe: höhere Löhne, mehr Beschäftigte und der weiter hohe Krankenstand in Deutschland. Die geplante Attestpflicht ab Tag 1 sieht das IW kritisch, unter anderem wegen des zusätzlichen Verwaltungsaufwands. Dagegen hat sich auch Bundesarbeitsministerin Baas ausgesprochen.
1: Im VW-Werk in Osnabrück könnte in Zukunft für die Rüstungsindustrie produziert werden. Nach NDR-Informationen soll am 7. September eine Absichtserklärung dazu unterschrieben werden. Konkret geht es um einen israelischen Rüstungskonzern, der Teile für das Luftverteidigungssystem Iron Dome in Osnabrück bauen will. Unklar ist noch, welche Teile das genau wären, inwieweit sich das Land daran beteiligt und wie viele der mehr als 2000 Arbeitsplätze dadurch in Osnabrück gesichert werden könnten. Bayern München hat das Auftaktspiel der Fußball-Bundesliga gewonnen. Die Münchner besiegten den VfB Stuttgart 5:1. Aus der NDR-Sportredaktion Mats Nicholson.
4: Die Stuttgarter hielten wie im Pokalfinale lange mit, konnten sogar ausgleichen. Am Ende waren die Münchner aber zu gut. Der erste Torschütze der Saison ist Bayerns Innenverteidiger Upamecano. Für den Hamburger SV beginnt die Saison um 18.30 Uhr in Dortmund. Direkt im ersten Samstag-Topspiel. Das zeige den Stellenwert des HSV, so Trainer Polzin. Um 15.30 Uhr empfängt unter anderem Aufsteiger Elversberg Leverkusen, am kleinsten Standort der Bundesliga-Geschichte. Die saarländische Gemeinde Spiesen-Elversberg hat nur rund 13.000 Einwohner.
1: Und das waren die Nachrichten. Das Wetter in Norddeutschland: viele Wolken, ab und an Schauer und Gewitter, von Südniedersachsen bis nach Vorpommern länger trocken. Höchstwerte 21 bis 25 Grad. Morgen wechselnd bewölkt, etwas Sonne, gebietsweise Regen, von Südniedersachsen bis Vorpommern zeitweise heiter und wieder maximal 21 bis 25 Grad. Zum Wochenbeginn am Montag Wechsel aus Sonne, Wolken, Schauern und Gewittern bei 18 bis 24 Grad. Es ist 9.04 Uhr.
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1: Um 10 Uhr mit Claudia Drews. Die USA haben sich nach Angaben von Präsident Trump mehr als 65 Milliarden Barrel nachgewiesener Ölreserven in Venezuela gesichert. Der Ankündigung waren wochenlange Verhandlungen zwischen den USA und Venezuela vorausgegangen. Aus der NDR Nachrichtenredaktion Britta Geldschläger.
2: Trump sprach vom größten Öldeal in der Weltgeschichte, der durch eine Partnerschaft mit Privatunternehmen für den amerikanischen Steuerzahler auch noch kostenlos sei. Die Reserven der USA würden dadurch mehr als verdoppelt und die Spritpreise für die Amerikaner über Jahre hinaus verringert. Die venezolanische Präsidentin Rodriguez erklärte, das historische Abkommen mit den USA werde Venezuela fast 100 Milliarden Dollar an privaten Investitionen und tausende gut bezahlte Jobs bringen. Analysten zeigten sich jedoch skeptisch und forderten mehr Einzelheiten zur rechtlichen und finanziellen Struktur. Was das Abkommen genau bedeutet, ist völlig unklar.
1: Am vierten Tag nach der Sturzflut im Grenzgebiet von Nepal und Tibet werden weiterhin fast 3000 Menschen vermisst. Bisher sind mehr als 600 Tote aus Nepal gemeldet. Aus dem chinesisch verwalteten Tibet sind es 7. Lena Bodewein in Neu-Delhi fasst die aktuelle Lage zusammen.
3: Die Rettungsarbeiten auf beiden Seiten der Grenze, also sowohl in Nepal als auch in Tibet, laufen weiter. Die waren unterbrochen worden, weil die Bedrohung durch eine erneute Flutwelle bestand. Und jetzt sagt Nepals Außenminister, sie benötigen spezialisierte ausländische Hilfe, und zwar bei der Bergung aus Tunneln. Außerdem beim Transport und der Identifizierung und Lagerung von Leichen. Die allgemeine Rettung und Bergung, das schafft das Land alleine. Die nepalesische Armee ist da im Dauereinsatz.
1: Bundesarbeitsministerin Baas zeigt sich in der Debatte über die abschlagsfreie Rente nach 45 Beitragsjahren offen für eine Übergangsfrist von etwa 5 Jahren. Das sagte die SPD-Chefin in einem Zeitungsinterview. Aus Berlin Sabine Henkel.
4: Bundesarbeitsministerin Bärbel Baas bekräftigt im Interview mit der Funke Mediengruppe ihre Haltung zur sogenannten Rente mit 63. Sie will den Vorschlag der Rentenkommission umsetzen und die abschlagsfreie Rente mit 63 in der heutigen Form abschaffen, aber Ausnahmen zulassen. Und zwar für die Menschen, die aus gesundheitlichen Gründen nicht mehr arbeiten können. Sie hat auch vor, Übergangsfristen ins Gesetz zu schreiben. 5 Jahre hält sie für angemessen. Baas erklärte auch noch einmal, dass sie die Vorschläge der Kommission als Gesamtpaket versteht und nicht einzelne Teile herausgenommen werden sollten.
1: Im VW-Werk in Osnabrück könnte in Zukunft für die Rüstungsindustrie produziert werden. Nach NDR-Informationen soll am 7. September eine Absichtserklärung dazu unterschrieben werden. Konkret geht es um einen israelischen Rüstungskonzern, der Teile für das Luftverteidigungssystem Iron Dome in Osnabrück bauen will. Unklar ist noch, welche Teile das genau wären, inwieweit sich das Land daran beteiligt und wie viele der mehr als 2000 Arbeitsplätze dadurch in Osnabrück gesichert werden könnten. Die Isländer stimmen heute in einem Referendum darüber ab, ob die Regierung die Gespräche über einen EU-Beitritt wieder aufnehmen soll. Island hatte schon 2009 einen Antrag auf Mitgliedschaft in der Europäischen Union gestellt. Nach der Parlamentswahl 2013 blockierte eine EU-skeptische Regierung das Verfahren. Stimmt jetzt eine Mehrheit der Isländer mit Ja, würde das den Weg für eine Wiederaufnahme der Gespräche freimachen. Das waren die Nachrichten. Das Wetter in Norddeutschland. Viele Wolken, ab und an Schauer und Gewitter. Von Südniedersachsen bis nach Vorpommern länger trocken. Höchstwerte 21 bis 25 Grad. Morgen wechselnd bewölkt, etwas Sonne, gebietsweise Regen. Von Südniedersachsen bis Vorpommern zeitweise heiter. Maximal wieder 21 bis 25 Grad. Es ist 10.04 Uhr.
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6: Das zeigt sich ja auch auf der ersten Platte, die dann herauskommt. Das sind übrigens die Aufnahmen, die im Studio praktisch als Demoaufnahmen gemacht worden sind. Und das sind die Aufnahmen, die die Plattenfirmen erst abgelehnt hatten.

0: Das ist die Stimme, das ist die Band und das ist die Frau Sade. Wir sprechen heute über sie und ihre Musik. Peter, hallo.
1: Hallo, Oke.
0: Ja, Sade ist nicht nur ein Thema für Menschen, die Musik mögen, sondern auch immer gleich ein Image, ein Look, ein Stil, möchte ich sagen, oder?
1: Ja, es ist beides. Es ist ein Gesamtkunstwerk, muss man wirklich sagen, in diesem Falle. Obwohl sie gar nicht so scharf war auf großen Glamour oder so. Man denkt immer, sie wäre diese Chic-Frau. Sie ist eigentlich eine Landfrau. Sie sagt sehr, sie wäre eher ein Landmädchen, als dass sie nur ein städtisches Model wäre oder sowas. Das war immer ein bisschen fremd für sie. Aber darüber reden wir ja ausführlich. Und das Lustige ist ja gleich der Name. Die Amerikaner, ich habe jetzt kürzlich nochmal ein Interview von 2024, naja, so eine Art Reportage gesehen, da sagt der Mann immer noch Sade, Sade oder Sade. Ich meine, die haben es nicht begriffen, dass das Sade heißt. Oder die Briten haben am Anfang gesagt Sade, aber später haben sie dann gelernt, dass es eher Sade ist.
0: Also bevor wir gleich zu den Einzelheiten kommen, der tollen Bandgeschichte von Sade oder der tollen Musikgeschichte, auch die Persönlichkeit, ganz, ganz spannende Herkunft, ganz interessante Lebensgeschichte dazu und tolle künstlerische Entwicklung und vor allem großartige Musik. Ich meine, dass auf der ersten Platte oder der ersten Single sogar sowas wie ein Aufkleber drauf war. Wo man, es spricht sich übrigens also SH und dann Sade, ja. Leute, also damit ihr wisst, wie das ausgesprochen wird. Ich weiß nicht, ob das für Amerika war, ob
1: ja,
0: man hat sich gewohnt.
1: Für England, glaube ich, weil ich meine, die würden ja sonst sagen Sade oder so ähnlich oder Sadie. Ne? Also das wäre albern, aber es kommt natürlich aus dem Afrikanischen, weil Sade Adu hieß ja ursprünglich gar nicht Sade, sondern Helen. Helen ist ihr Vorname. Fola Sade. Das ist Yoruba und Fola Sade heißt Reichtum, also Wohlstand, Reichtum. Und das war eigentlich ihr Name. Und damals hieß sie als kleines Mädchen eben Fola Sade und abgekürzt Sade.

0: Da haben wir schon einen Teil ihrer Herkunft erläutert. Viele wissen das auch sicher. Shade Adu hat einen nigerianischen Vater und eine britische Mutter. Sie ist in British Nigeria, in British Nigeria ist sie geboren.
1: Ja, in Ibadan, das ist eine Stadt in Nigeria. Ja, damals war noch ein britische Dominion, also ein britisches, eine Kolonie. Ja.
0: Und kurz nach ihrer Geburt, wenn ich das jetzt richtig nachgelesen habe, ist diese Kolonie unabhängig geworden, also man sagt dann ja zurückgegeben worden sozusagen, also damit hat sie die ersten, ich glaube, Kleinkinderjahre auch in Nigeria verbracht.
1: 4 Jahre, ja. Die Eltern haben sich in London aber kennengelernt, denn der Vater war Student und ist später dann in Nigeria Wirtschaftsdozent gewesen und die Mutter ist Britin und ist eine Krankenschwester. Und die haben sich kennengelernt, dann ist die Mutter mit nach Nigeria gezogen, aber die Ehe ging in die Brüche nach 4 Jahren und dann kehrte die Mutter nach England zurück und das war sicher nicht einfach für Shade, aber ich meine, sie sagte später auch, sie liebte ihren Vater und ihre Mutter und die waren nun getrennt, die Mutter zog nach England zurück und zwar in ein kleines Dorf in East Anglia, das ist an der Ostküste. Auf dem Dorf wohnten sie und die Mutter war eine Bezirkskrankenschwester. Also eine Krankenschwester, das ist so eine typische Sache des britischen Gesundheitssystems. Da gibt es eine Bezirkskrankenschwester, die reist herum und kümmert sich um alte Leute, um kranke Leute. Also so praktisch eine staatliche Nurse, eine Krankenschwester. Gute Eigenschaft eigentlich, hätte man hier übernehmen können, aber ist nicht so. Dafür ist aber der restliche der Gesundheitsdienst doch etwas unterentwickelt mittlerweile in Großbritannien.
0: So gesehen. Ich will einmal vorweg sagen, bevor wir sind ja schon voreingestiegen bei Shades Person, wenn man über die Musik spricht und über die erfolgreichen Alben, zu denen wir ja gleich auch kommen, die ja große Hits beinhalten und tolle, großartige Musik und auch wirklich manche Wendungen, die man vielleicht gar nicht erwartet bei Shade, ist es doch so, damals, als Shade bekannt wurde mit der Musik, war es eine Band, die sich auch Shade nannte, die natürlich diese Person als Zentrum hat, aber es ist eine feste Gruppe, die sozusagen immer hinter ihr gestanden hat. Ist das soweit richtig?
1: Das ist soweit richtig, aber zu der Entwicklung kommen wir ja.
0: Ja, zu der kommen wir nochmal, genau.
1: Aber das ist wohl wahr. Es ist eigentlich nicht nur die Sängerin Shade, sondern es ist die Band Shade, was es ein bisschen kompliziert macht für manche.
0: Genau, deswegen habe ich gedacht, wir sprechen es gleich mal an.
1: Man bekommt es schon hin.
0: Genau, okay.

0: Sie ist aber einfach in England groß geworden.
1: Ja, in Großbritannien und so. Auf dem Dorf wirklich. Und sie sagt selbst, da waren nur Jungs und da hat sie immer mit Jungs gespielt. Sie war draußen den ganzen Tag auf Bäumen rauf und runter. Also überhaupt nicht dieses feine Stadtkind, sondern ein richtig derbes Landkind. Wuchs dann zum großen Teil bei den Großeltern auf, die dort auf dem Land lebten. Und ihr Großvater, eine Figur, die eher aus dem katholischen Linkssozialismus kam, der auch Sympathien für den spanischen Bürgerkrieg hatte und so weiter. Eine Herkunft, die nicht so typisch britisch war. Und die zogen dann mittlerweile dann auch in die Stadt Holland-on-Sea, das ist in der Nähe von Colchester. Das gefiel ihr dann nicht so gut mehr, weil dann ein Stadtleben, das war eigentlich nichts für sie. Aber da die Mutter Fulltime arbeitete, war sie meistens bei den Großeltern. Und sie war in der Schule ziemlich gut, besonders in der Kunstschule. Und das waren die Dinge, die sie in Colchester machte. War so gut in der Colchester Art School, dass dann sie nach London ging und dort auf die renommierteste Kunstschule, die St. Martin's School of Art, kam, dort aufgenommen wurde und da 3 Jahre studiert hat. Also voll abgeschlossen, ein Studium für Modedesign, Fashion Design.

0: diverse prominente Absolventen sind da, bekannte Modeschöpfer haben da ihr Studium.
1: Galliano zum Beispiel.
0: Ja, ja, John Galliano, genau, ganz genau. Zum Beispiel aber eben ein sehr renommiertes College. Das heißt, wenn man dann da fertig war, dann hatte man schon sehr gute Chancen erstmal eigentlich.
1: Hätte man, aber so war das noch nicht gestrickt. Also es war nicht so, dass das automatisch eine Karriere hieß. Sie hat während dieses Studiums schon gemodelt, zum Beispiel für Spandau Ballet. Die haben mal eine Modenschau gemacht in New York. Und da gibt es ein Foto, wo Chardé, also so 61 ist das.
0: Die britische Band Spandau Ballet hatten in New York eine Modenschau
1: inszeniert. Vielleicht war es eine Promotion-Aktion. Okay. Und da war Chardé eines der Model. Also, aber ihr Modeln gefiel ihr nicht so, weil sie war eher eine schüchterne Persönlichkeit. Also sie war zwar burschikos mit ihren Jungs auf dem Land, hat auch übrigens, das ist immer das Überraschende, wenn man jetzt ihre Stimme im Kopf hat, eine unheimlich tiefe Sprechstimme, rauchig, richtig tief, also gar nicht wie die Gesangsstimme. Also das ist schon sehr interessant.
0: Also ich will einmal vorwegschicken, schon mal ein paar Lorbeeren. Die Musik ist natürlich großartig, es lohnt sich auch über Chardé zu sprechen, das machen wir ja heute auch. Aber es ist nicht so einfach gewesen, finde ich zumindest, über Chardé viel herauszubekommen, weil sie sehr zurückhaltend ist. Du hast Interviews gefunden, ich nicht so viele, ehrlich gesagt. Es gibt keine Bücher, es gibt kaum Zeitschriftenartikel.
1: Ja, ich musste schwer in die Recherche gehen, ganz ehrlich gesagt, um das rauszukriegen. Britische Zeitungen von 2010, 2011 oder auch ein Rolling Stone Artikel von 1985 und solche Sachen. Da konnte man noch Sachen erfahren, die man eigentlich sonst gar nicht weiß. In den Bios steht das nicht drin. Gibt es eigentlich Bücher?
0: Nein, es gibt kein einziges über sie.
1: Kein einziges. Sie hasst es, eigentlich im Mittelpunkt zu stehen. Der ganze Star-Rummel ging ihr immer auf die Nerven. Deswegen hat sie wahrscheinlich auch immer gesagt, nein, ich will kein Buch.
0: Aber sie hat dann ja auch, also nicht nur sich mit Mode befasst, sondern ich meine, daher ahnt man, kommt dann sicher auch ein großes, sagen wir mal, Stilbewusstsein. Das hat sie ja später auch immer ausgezeichnet. Ja. Die weiß einfach, wie es geht und sie weiß auch, was toll aussieht. Aber sie hat relativ ärmlich auch gelebt zu der Zeit offenbar.
1: Ja, also ist so, sie hat dann einen eigenen Laden aufgemacht. Sie hat Herrenmode designt, hergestellt und verkauft in einem eigenen Laden, der sehr klein war, in Camden Market, und hat in der Zeit aber mit einem Journalisten Robert Adams in Squats gewohnt, also in besetzten Häusern. Zum Beispiel ganz lange in einer Feuerwache, die nicht mehr benutzt wurde. Da haben sie gewohnt, die natürlich auch keine Heizung hatte. Da hatten sie irgendwelche Strom gab es wohl, also Elektroöfen, und damit haben sie geheizt. Also Geld war eigentlich nicht da, von ihrer Familie doch nicht so. Und ich glaube, wenn man dann so einen kleinen Laden aufmacht, muss man auch hart kämpfen. Musikalisch, das hat sie immer gesagt, hat sie Soulmusik gehört. Die ganzen Klassiker, Nina Simone, Curtis Mayfield, Al Green. Das war so ihre Musik, die sie wirklich sozialisiert hat. Und naja, ist ja auch kein Wunder, das war einfach auch tolle Musik in der Zeit, in den 70ern, in denen sie aufgewachsen ist, und dann aber auch, als sie erwachsener wurde.

0: Ja. Das macht sie aber noch nicht automatisch zu einer Sängerin.
1: Nee, wohl nicht. Nee, das kam echt überraschend, hat sie selbst dann immer erzählt. Komplett überraschend, es war auch nicht ihr Plan, sondern sie wurde dann einfach mal gefragt von dem Manager einer britischen, einer Londoner Band. Pride hieß die Band. Die brauchten eine Background-Sängerin und der fragte, kannst du singen? Weil sie sagte, warum fragst du mich denn? Ja, you're black, sagte er. Naja, als Halbschwarze, sie ist ja, war ja ein gemischtfarbig, nahm man dann in England auch immer an, och, die muss ja Soul singen können. Mann, das typische Klischee. Sagt sie, ich kann aber nicht singen, sagt sie. Na gut, dann hat sie trotzdem vorgesungen, wurde auch nicht genommen. Aber da die keinen anderen Ersatz fanden, hat sie dann doch den Job gekriegt und war dann die Background-Sängerin dieser großen Band Pride. Ich habe dann mal ein Video gesehen von dieser Band, das waren ungefähr 8 Leute und die sangen dann in einer Vierergruppe vorne, waren da 4 Sänger vorne, die so ein bisschen, das war so ein bisschen wie Hair oder so Musical-artig, so eine Popular Soul Band, die tourte, waren im Kleinbus rumgefahren, sind durch England und sehr, sehr viel gespielt haben. Und in der Zeit hat sie nun ihre ersten musikalischen Erfahrungen gemacht. Und dann die Musiker, die da gespielt haben, mit denen hat sie sich angefreundet, besonders mit dem Gitarristen und Saxophonisten Stuart Matthewman.

0: dieser Matthew Mann und der Bassist Paul Denman, eine eigene Band zu gründen. Und der Schlagzeuger Paul Cook, der auch bei Pride spielte, sich davon, sagen wir mal, zu lösen und eine eigene Band aufzumachen. Und dazu kam noch ein Keyboarder Andrew Hale. Der Schlagzeuger Paul Cook, der wurde aber schon 84, bald nach der ersten Platte, entlassen. Ich weiß nicht, woran das lag, musikalisch oder die Chemie stimmte nicht. Jedenfalls zu dieser Band, die sich dann formte, gehörten nur diese vier. Matthew Mann, Hale, Denman und Shadi, die Sängerin. Und man übernahm, ein cleverer Zug, anstatt sich irgendwie Apfel zu nennen oder Birne, hat man den Namen von der Sängerin genommen, was irgendwie ein kluger Zug war, glaube ich. Shadi.
1: Aber da geht natürlich dann auch die Konzentration nochmal, weil sie natürlich auch sehr hübsch ist und sie wusste auch, was sie machen muss auf der Bühne offenbar. Mhm. Das zentralisiert sich schon auch auf sie. Das ist natürlich schon dabei.
0: Das ist dabei, aber sie ist ein anderer Typ, weil was mich immer ehrlich überrascht hat, normaler Vorgang wäre Sängerin. Die Band trägt auch noch ihren Namen. Dann ist die Sängerin der Solostar und die Band ist die kleine Begleitband. Und das ist in diesem Fall komplett anders. Noch heute sind das diese vier, dieses Quartett. Und das Überraschende ist auch, das wusste ich auch nicht, die haben von Anfang an und bis heute alle Profite, alle Tantiemen durch vier geteilt. Ey, das liegt aber auch an dieser Treue, diesem Kameradschaftsgefühl von Shadi. Alle sagten immer, die ist so anhänglich und loyal, das ist schon mehr wie so ein Glaube an einen Clan. Das ist eben keine, die einen Solo-Ehrgeiz hat. Was heißt, ich muss im Mittelpunkt stehen und mir sind die anderen egal. Der normale andere Vorgang wäre gewesen, Shadi macht Aufnahmen mit ihrer Band und macht dann irgendwo ein Solo-Album mit Quincy Jones oder mit irgendjemandem, der aus Hollywood kommt. Das hat die nie gemacht. Keine Lust dazu. Die wollte treu mit ihrer Gruppe arbeiten und das ist doch irgendwie auch ein wunderbarer Zug.
1: Sie ist dann aber auch mit dieser Band, dieser formierten Band, Shadé, ja, einfach aufgetreten in Clubs.
0: Ja,
1: einfach.
0: Also
1: Ronnie Scott, habe ich gelesen, ist sie
0: genau, aufgetreten. Ronnie Scott, das war noch als Teil von Pride, also als Vorprogramm von Pride, da hat sie in Ronnie Scott gespielt. Aber dann sind sie eben als diese Band Shadé schon in 83, vor dem ersten Album, sind sie auch in Europa gewesen. In Wien haben sie zum Beispiel gespielt. In den USA haben sie gespielt. In der Danceteria, einem berühmten New Yorker Club. Und sie haben in London oder in England in verschiedenen Clubs gespielt. Aber das hieß nicht, dass sie nun gleich von den Plattenfirmen verfolgt wurden. Also so war das überhaupt nicht. Sie mussten erst auffallen und das passierte dann, als ein Manager sie dann sah, irgendwann dachte, oh, das muss doch auch mal zu einer Platte werden. Und er kontaktierte den Produzenten Robin Miller. Robin Miller ist ein Mann, der in der Zeit schon sehr erfolgreich war, hatte Platten aufgenommen mit den Fine Young Cannibals, Working Week und vielen anderen. Und der hat die Band kennengelernt und hatten nun Demos oder Aufnahmen aufgenommen mit dieser Band. Es kam, glaube ich, so, dass der erste Durchbruch kam und die Aufmerksamkeit, als sie in einem sehr, sehr angesagten, hippen Kunstzentrum spielen, dem ICA, dem Institute of Contemporary Arts in London. Und daher war auch dieser Auftritt von der Zeitschrift The Face gesponsert. Das war so das Szene-Magazin in England, in London in der Zeit. Und das half nun dem Renommee, einfach dem Ruf dieser Band in London. Auf einmal hieß es dann, oh ja, das ist ja eine interessante Band.
1: Das sind die von der Party.
0: Ja,
1: oh, ja, okay.
0: Genau.
1: Verstehe, aber zwei Sachen. Einmal, du hast schon gerade ein paar Bandnamen fallen gelassen. Das ist dann ja schon die Zeit, wo eben auch in England eine Musikwelle, sage ich mal vorsichtig, hochkam, die eben mit diesen Bands zu tun hatte. Das war so ein bisschen jazzig, bisschen soulig, bisschen, aber auch 80er Jahre. So Everything But The Girl, Working Week, Fine Young Cannibals.
0: Robin Miller war auch Produzent von Everything But The Girl, aber ja, zum Beispiel Brand New Heavies, Incognito und so, das fing da alles an. Später nannte man das dann Acid Jazz. Das wurde eine bekannte Stilart, die so eine Mischung aus Soul und Jazz war, ein bisschen Lounge Music, die ein bisschen intimer und natürlicher Klang als der vorherrschende Sinti-Klang der britischen Bands, die aber die erfolgreichen Bands in der Zeit waren.

0: Das war so im Laufe des Jahres Ende der 83. Und keine Plattenfirma wollte die Aufnahmen haben. Die fragten dann, wo sind denn hier die Synthes? Wo sind die Syndrums? Was soll dieses Saxophon? Denn bei Skilchadi klang man immer, das schien diesen Leuten der Plattenfirmen altmodisch, 70er Jahre. Also nein, wo ist denn das? Da musste man dann nachhelfen und man kreierte ein Event. Und es wurde ein Riesenkonzert mit Einladungen veranstaltet in einem großen Club, der Heaven heißt. Das war Anfang 84. In der Zeit waren also Bands wie Depeche Mode und Heaven 17 und Duran Duran erfolgreich. Und außerdem der Freund von Sade, Robert Elms, war Journalist, der auch für The Face schrieb. Der überredete nun die Zeitschrift, Sade, diese unbekannte junge Sängerin, aufs Cover zu tun.
1: Ach so, okay.
0: Und auf dem Cover stand dann The Face of 84. Also das erschien Anfang 84. Und das sorgte nun doch für Aufmerksamkeit. Und dann wurde dieser Gig veranstaltet im Heaven. 1000 Menschen standen vor der Tür, weil es gibt ja so Sachen, die sind so gehypt, dass man sagt, da müssen wir hin. Wir haben keine Einladung, wie komme ich da rein? Also es waren 1000 Leute vor der Tür. Die Plattenfirmen wurden aber wirklich mal aufmerksam. Und am Tag nach diesem Auftritt wollten alle Plattenfirmen diese Frau und diese Band unter Vertrag nehmen. Alle. So, und dann hatten sie die Auswahl. Und da waren sie nun sehr klug. Einige wollten natürlich gleich berühmte amerikanische Produzenten holen für diese Sängerin, die so ein bisschen British Soul sang. Andere machten andere Angebote und mit großen Vorauszahlungen. Und sie nahmen dann einen Vertrag an, und das war sehr, sehr klug, wo die Vorauszahlung nicht sehr groß war, aber ein hoher Prozentsatz garantiert wurde. Tantiem, Anfänger kriegen manchmal nur 5% oder so. Die bekamen 15% der Einnahmen, was für eine Band extrem viel ist.
1: Und für eine unbekannte Band.
0: Für eine unbekannte Band sowieso, aber eben nur eine kleinere Vorauszahlung. Vor allen Dingen, sie ließen sich garantieren komplette Freiheit. Sie als Band und Künstler konnten immer entscheiden, wann ein Album rausgebracht wird, wie lange das dauert und was sie machen wollen. Künstlerische Freiheit. Und das war sehr, sehr klug, was sich später sehr gelohnt hat. Zeigt aber auch schon, dass Sade auch in dem Alter schon, und sie schien auch damals schon die bestimmende Kraft zu sein, gesagt hat, ich möchte das so. Ich möchte nicht hier einfach nur einen prominenten Pop-Produzenten aus Amerika haben. Nein, ich möchte mit meinen Jungs die Platten machen und das machen, was wir wollen.

0: das ist, finde ich, schon eine erstaunliche Geschichte. Also sie haben ja diesen, sie haben sich sicher entwickelt, auch im Aufnahmeprozess und so, ist das wäre ja ganz, wäre komisch, wenn nicht. Aber die müssen von Anfang an sich ziemlich einig gewesen sein, was sie denn so wollen.
1: Ja, der Stil war wohl klar, weil das zeigt sich ja auch auf der ersten Platte, die dann herauskommt. Das sind übrigens die Aufnahmen, die im Studio praktisch als Demoaufnahmen gemacht worden sind. Die ist nicht nochmal neu aufgenommen worden, sondern das war schon so gut. Und das sind die Aufnahmen, die die Plattenfirmen erst abgelehnt hatten. Erst nach diesem großen Hype, die ihre Meinung geändert haben. Ich meine, da denkt man schon über die Qualität von Plattenfirmen-Menschen nach, die die Entscheidungen treffen.
0: Okay, das ist Diamond Life. 1984 ist das Debütalbum dann rausgekommen und ist es ja ein Hammer, muss man echt sagen. Das ist unglaublich gut.
1: Ja.

0: Wann ist es dir aufgefallen? Also natürlich wahrscheinlich mit diesem ersten Album.
1: Ja, sofort. Also ich dachte, ich hörte das und es entsprach auch genau. Mir persönlich waren ja also diese New Wave, New Romantic, Synthie-Bands, die fand ich interessant, aber mir fehlte so die soulige Basis. Das klang mir alles ein bisschen zu klinisch. Und dann kam da nur eine Band, die Grooves hatte. Allein wenn man die Grooves hört, ein dominanter Bass. Der Bass ist ja extrem wichtig bei Sade. Der spielt tolle Riffs, tolle Sachen. Gitarren sind gar nicht so wichtig, die spielen so Rhythmuselemente mehr. Ein Saxophon, okay, und immer ein guter souliger Groove und gute, tolle, attraktive Melodien auf diesem Album. Inside. Und eine Sängerin, die sehr interessant ist, weil die klang nämlich nicht wie die übliche Soul-Sängerin, so in der Gospel-Tradition mit viel Power und Soul rausgeschrien. Nee, die klang eher cool und gelassen. Und da fragte man, wo kommt das denn jetzt her? Mich erinnerte das ein bisschen an Michael Franks, das ist ein amerikanischer cooler Soul, Jazz-Soul-Sänger, an Steely Dan, so ein bisschen, so der Stil. Ein bisschen die Stimme wie Astro Gilberto, ne? Dieses ja, ganz ja,
0: ohne
1: zarte,
0: viel Vibrato. Ohne so, ne?
1: Mhm, ja. Manche Töne von Nina Simone, mhm. Wenn Nina Simone cool singt, manchmal ist die ja dann auch sehr gospelig, aber auch französisch, ein bisschen wie Juliette Gréco. So klang das für mich und das kombiniert mit souligen Grooves, fand ich super interessant. Und dann kommt noch dazu der Look, das Visuelle. Es war ja schon das Videozeitalter fing ja an. Man sah Bilder und dann war diese Frau, die großartig aussah und auch Stil hatte. Ich meine auch von Gréco, immer schwarzer Rollkragenpullover, diesen ganzen französischen coolen Stil hatte Sade ja auch in sich. Die klang ja nicht, die sah ja nicht wie eine Amerikanerin aus. Ne? Das war voll europäisch.
0: Auf jeden Fall war das immer unheimlich stimmig, das finde ich auch. Mhm. Jetzt ist es ja so, dass diese, also man hat in der Tat, also erstmal kann man dieses Album nur feiern, weil das ganz großartig ist. Mhm. Voller großartiger Songs.

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1: Dominant auch diese Fender Rhodes Klänge, so ein weiches E-Piano, auch nicht normal. Also das ist wie die Soulmusik Curtis Mayfield der 70er oder sowas, aber in der britischen Popmusik war das irgendwie doch was Neues und keine Synthies, was ja auch mal ganz erholsam war, fand ich.
2: Genau, deswegen ist, finde ich ja auch, sie wirkt womöglich irgendwie cool, aber es hat nicht was, also es widerspricht sich ein bisschen, es ist trotzdem nicht synthetisch oder entrückt oder so. Es wirkt ja trotzdem, hat es was, wenn du so willst, Sinnliches oder was Warmes, ja, irgendwie, trotz ihrer Coolness. Das ist irgendwie, ja, eine Reibung, die da entsteht, die funktioniert auf jeden, ja, Fall.

0: muss ich noch sagen, es war so clever arrangiert. Wie sie nun das gemacht haben. Sie sind ja keine Virtuosen, das war auch ganz deutlich. Der Saxophonist ist gut, aber es sind nicht Leute, die da große Soli da abliefern, darum ging es gar nicht, sondern gute Songs, kluge Arrangements. Auch dass Jardin nicht den riesigen Stimmumfang hatte, das merkte man ja auch. Also es war keine, die von unten nach bis ganz oben singen konnte, sondern die war schon in einer begrenzten Lage tätig. Aber das machte nichts. Das war cool.
1: Genau, und deswegen ist es auch so, sie entzieht sich ja quasi dieser Erwartung, wie so, weiß ich nicht, Gladys Knight oder so, wo man denkt, die jetzt kommt gleich, jetzt warte, jetzt gleich kommt die große Jubelarie oder so. Es ist eher, sie wird irgendwie wie Partnerin zu diesem Saxophon, finde ich. Ja. Weil das hat ja ähnliche Wärme und so eine ähnliche Reibung, finde ich. Die wechseln sich ja oft auch ab mit der Melodie oder es kommt dann so eine zweite Stimme dazu. Also ganz clever gemacht, finde ich. Aber es funktioniert vor allem. Aber es gab auch Kritiker damals, habe ich jetzt auch nachgelesen, die sagte, na, das ist ja nicht Fisch, nicht Fleisch. Das ist nicht soulig genug dafür. Es ist eigentlich ein bisschen so Jazz, aber richtig Jazz ist es auch nicht.
0: Es gibt ja, nur so eine Instrumentierung. Es gab immer den Begriff Ersatz-Jazz, das deutsche Wort Ersatz, weißt du. Aber das ist wieder mal typisch, besonders von der britischen Musikpresse gab es dann auch schon mal schwere Kritik, weil es war nun Folgendes. Musikjournalisten, die liebten gerne was Raues, was Scharfes, was Lautes oder so. Das war ihnen alles zu weich. Denn erstens sangen sie ihn eben nicht wie so eine Soul- oder Gospel-Schauterin, die sie nun gut fanden. Und es war eben einfach gute Musik für Winebars oder für Dinnerpartys. Ne? Also das ja, darf man ja nicht verkennen. Es groovte leise schön vor sich hin, es klang nett. Und dafür war ja Jardin auch perfekt, wirklich. Und ehrlich gesagt, die Rockpresse, die hasste Winebars und Dinnerpartys. Das war nichts für Rock'n'Roll. Ne? Das war natürlich total seltsam, denn eigentlich war sie unheimlich originell und als Persönlichkeit war sie extrem überzeugend, selbstbewusst, aber auch schüchtern. Und sie hatte von Anfang an auch geplant, ich will nicht viele Interviews machen, wir achten auf unsere Präsentation, wir sorgen dafür, dass das so gemacht wird, wie die Fotos sind. Wir wollen einfach nicht ein Werbeartikel sein, der überall rumgereicht wird. Wir wollen das machen, was wir wollen. Frank.

0: Außerdem ärgerte sich Sade, sagt sie später, über die Bemerkung, dass sie nun Musik für Yuppies machen würden. Das stimmte gar nicht, fand sie. Sie kommt aus einer Working-Class-Vergangenheit, die auch noch linkssozialistisch ist. Sie war sehr, sehr politisch bewusst und spendete zum Beispiel Geld mit ihrer Band für streikende Kohlearbeiter, die in England damals einen großen Kampf mit Margaret Thatcher auszustreiten hatten und so weiter. Also sie war auf der Seite. Egal, der Erfolg war bombastisch. Also das erhielt dann das Album Diamond Life, auch den Brit Award für das beste britische Album. Es gab Hitsingles. In den USA kam es dann erst im Februar 85 raus und war dann aber auch höchst erfolgreich dort.
1: Es hat sofort etwas, was heute noch funktioniert. Es ist immer noch frisch. Es hat sofort was, was auch in den USA und England und auch in Kontinentaleuropa funktioniert hat. Ganz stark, muss man echt sagen, dass das so diesen Nerv getroffen hat.
0: Und der herausragende Song ist natürlich für uns und war für mich auch der Smooth Operator. Der ging mir sofort so unter die Haut. Your Love is King war eher so ein ruhiger Song, aber Smooth Operator ist gleich, hat einen unendlich attraktiven, hypnotischen Groove. Oder auch Hang On To Your Love.

0: zum Beispiel eine Aufnahme aus dem Alabama in München.
1: Ja, im Oktober 84. Schon hat eigentlich alles drin, was diese Band ausmacht. Ne? Tolles Äußeres, wunderbar coole Musik, gut gespielt. Es gibt dann auch noch, kann man auch bei YouTube sehen, einen Auftritt beim Montreal Jazz Festival, der ist im Juli. Da merkt man, da ist sie noch ein bisschen unsicherer, auch stimmlich wackelt das manchmal. Und sie steht da in so einem schwarzen Ledermantel, absolut cool. Aber damals noch bewegt sie sich kaum. Also sehr, sehr ein bisschen steif, also ein bisschen unsicher noch auf der Bühne.
0: Es gab dann eben auch im Sommer 85, nach Diamond Live, 84 ist Diamond Live rausgekommen, 85 gab es den Auftritt bei Live Aid.
1: Ja, richtig.
0: Und das ist ja, auch, muss man sich mal klar machen, da tritt ja nun einfach mal, wir wissen das alle, aber das Who is Who, die Superstars der Zeit auf. Und Sade, wie kam dir das vor?
1: Ja, sie war ja mittlerweile erfolgreich, insofern ein großer, attraktiver Name. Und es gibt Berichte von der Bühne, dass sie extrem aufgeregt sein muss. In dem Zusammenhang mit den anderen großen Künstlern stand sie nun da als relativer Neuling und hätte gezittert wie Espenlaub. Aber man merkt es an dem Auftritt eigentlich nicht an. Also der ist wirklich überzeugend. Nur drei Songs sind da zu hören. Is It a Crime, Your Love is King und Why Can't We Live Together? Die Coverversion von Timmy Thomas, die ja auch einen politischen Inhalt hat. Also das waren sehr bewusste Songs. Eben bewusst nicht die leichtere Hitsingle Smooth Operator, sondern die Songs, die ein bisschen Meaning und Botschaft hatten.
0: Sagen wir vielleicht nochmal, darauf wollte ich eh nochmal zu sprechen kommen, auf eben Why Can't We Live Together? Das war ja auch in gewisser Weise ein Statement. Hätte sich das auch sparen können. Das ist eben auf der ersten Platte drauf. Das ist eben, das prangert eben Rassentrennung an oder Rassismus in dem Sinne. Und das ist ja auch mal...
1: Und auch Kriege und soziale Bürgerkriege und soziale Streits und Uneinigkeiten oder Ungerechtigkeiten in der Welt. Und der Song, es war ein klares Statement. Ne? Deswegen kann ich auch verstehen, warum sie ein bisschen sauer war über diese Assoziation mit der oberflächlichen Yuppie-Szene.

0: Sie müssen sich aber auch vorwerfen, warum haben Sie das Album Diamond Life oder das spätere Album Love Deluxe? Das hat ja diesen bisschen brandartigen Touch, der eigentlich gar nicht mit der Band zu vereinen ist.
1: Ich glaube, das ist immer noch ein Spiel auch. Aber du hast natürlich total recht. Diamond Life, das hätte auch eine Platte von Madonna zu der Zeit heißen können oder so. Hätte man sich auch nicht drüber gewundert. Das ist nicht der Fall. Aber sie schafft es sehr gut. Muss ich das ja klar machen, vor einem Fußballstadion und einem weltweiten Millionenpublikum. Ja. Muss man erstmal machen so.
0: Und diese Musik zu spielen, das war ja nicht lauter Rock. Sondern das war schon, also da hörst du jeden Ton, also das kannst du nicht mit einer großen fetten Gitarre zumüllen, auf Deutsch gesagt. Also da musst du schon sensibel gut Musik machen, also das war bewundernswert. Ja, im selben Herbst erschien dann schon das zweite Album, auch wieder von Robin Miller produziert. Und das
1: Promise heißt es ja. Promise.
0: Ja, das sofort dann auch sogar noch erfolgreicher wurde. Nummer 1 in England war auch in den USA.

0: klingt ein bisschen düsterer, finde ich.
1: Finde ich auch. Es klingt irgendwie trauriger, finde ich. Es klingt irgendwie trauriger. Es hat noch mehr sowas. Ich habe gedacht, das ist so eine noch dunkler. Der Nachtclub ist noch dunkler.
0: Ja, die Songs sind, so die es, Songs, das ist für mich immer so. Die Songs sind alle, fast alle in Moll. Dazu aber auch, das ist das Schöne an Chardy, so viele Neuner-Akkorde oder Sechser, also so, die nicht die reinen Akkorde sind, sondern da sind eben erweiterte Töne dabei, auch in den Gesangsmelodien.

0: machte es einfach spannend. Interessant eben auch für Leute, die nicht nur rein Pop hören wollten, sondern die also auch Jazz liebten.
1: Ich wollte einmal darüber sprechen, worüber sie singt. Sie singt sehr, sehr viele Liebesgeschichten, sind es also Begegnungen, Abschied. Ja, Liebeslieder sind es einfach, aber auch oft so, das fällt mir bei Promise dann spätestens auf, Geschichten von, die sie beobachtet quasi, Geschichten von Frauen.
0: Ja.
1: Von Sally ist, glaube ich, auf Diamond Life drauf, hier ist Jezebel oder wie heißt
0: das? Das sind Frauengeschichten, das stimmt. Oder auch manchmal auch autobiografische Sachen. Auf Diamond Life war zum Beispiel der Song drauf, When Am I Going to Make a Living? Und das ist ja ein realistischer Text, den sie selbst geschrieben hat, als sie noch ihren Modeladen hatte und wenig Geld, und dass sie im Regen von einer Busstation nach Hause ging, fiel ihr diese Zeile ein: Wann kann ich endlich so viel Geld verdienen, dass ich davon leben kann? Und hat das aufgeschrieben, das war die Basis für diesen Song, auf einem Briefumschlag geschrieben. Also insofern, um noch einfach die Armut auch nochmal auszudrücken, und der am Anfang das war, aus der Szene, der kommt, als sie ihre erste Session bei Top of the Pops, der britischen Popshow im Fernsehen, hatte für Your Love is King. Das war im März 84. Da war es in England, Februar, März 84, da war es extrem kalt, und da wohnte sie immer noch in dieser Feuerwache, in diesem besetzten Haus. Und das hat ihr Freund berichtet. Und in der Nacht, als sie von Top of the Pops nach Hause kam, war die Toilette zugefroren. Das ist nicht das Leben eines typischen Popstars.
1: Das kann man nicht so sagen.
0: Also insofern, solche Sachen, diese bewussten Dinge, tauchen auch hin und da in den Texten auf. Yeah.

0: Promise funktioniert wunderbar. Es ist ein großer Erfolg.
1: Ja, und gute Songs drauf. Also ich meine, Is It a Crime ist auch ein wunderschöner Song. Und Sweetest Taboo ist einfach ein genialer Song.

0: Aber das ist ja auch, ich glaube, der erfolgreichste Song dieses Albums, ausgekoppelte Song gewesen, die Single. Oder Never As Good As The First Time war auch sehr erfolgreich.
1: Ja, es handelt aber oft eben auch nicht von glücklichen Liebeserlebnissen. Ne? Also es ist immer von Verlust, Trauer, Schmerz, so ein bisschen ist immer drin.

0: Ja, das war wohl auch eine Zeit, wo also auch in ihrem Leben sehr, sehr viel passierte. Sie trennte sich dann von ihrem alten Freund Robert Elms. Das war auch 85 so der Fall. Und wie gesagt, da gibt's dann also sicherlich eine. Sie hat das immer sehr bedeckt gehalten. Das war nicht in der Presse, obwohl die britische Boulevardpresse, die ja berüchtigt ist, natürlich versuchte, auf Teufel komm raus, dem neuen großen britischen Popstar auf die Füße zu treten und zu gucken, mit dem ist sie jetzt und so, was ist ihr neuer Freund. Es muss schrecklich gewesen sein. Paparazzi, die sich aus Bäumen runterseilten und wollten irgendwelche Aufnahmen machen. Und also sie hatte es gehasst. Sie stand wirklich nicht gerne im Mittelpunkt. Diesen ganzen Rummel fand sie schrecklich und ja, den bist du ausgesetzt. Wenn so einem Geschäft anscheinend bist, besonders in England.
1: Und in England muss es besonders gnadenlos sein, das glaube ich auch. Mhm. Sie ist auf Tournee gegangen dann auch und diese Band kam dann auch nach Deutschland offenbar.
0: Ja, 86 war sie in Deutschland zum ersten Mal. In Hamburg spielte sie im CCH. Der Auftritt war sehr solide, aber sie war immer noch sehr statisch auf der Bühne. Sie stand da ruhig und für mich ist der besonders in Erinnerung geblieben, weil an dem Tag hat sie hier in Hamburg was gesagt. Sie hat nämlich einen Song, Your Love is King, einem von mit ihr befreundeten deutschen Journalisten gewidmet, Hans Krüger, der Journalist bei Sounds war, der aber dann auch für einen Musikverlag gearbeitet hat und ganz wichtig war in der Vermittlung von Sade nach Deutschland. Er hat also ganz viel, er hat glaube ich auch diesen Auftritt im Alabama arrangiert und er hat ganz viel für ihren Erfolg in Deutschland getan und war wirklich befreundet mit ihr und Hans war leider manisch depressiv und ist dann gestorben, tragischerweise, kurz vor dem Konzert. Und das hat sie dann da erwähnt. Und das war also ein sehr, sehr tränenemotionaler Moment, der einem nicht aus dem Kopf geht. Und ja, und dann nimmt sie sogar einen Film auf, was ja auch kein Wunder ist, oder?
1: Nee, das ist kein Wunder, aber das ist ja ein besonderer Film. Das ist nämlich Absolute Beginners. Der ist ja, wo ja auch der bekannte Bowie-Song, der Titelsong ist quasi. Das ist ja ein Musikfilm, der handelt ja, und da tritt sie als Nachtclub-Sängerin auf. Also es sind keine große tragende Rolle. Mhm. Es, ich möchte fast sagen, der Soundtrack, der Film ist ganz gut, der Soundtrack ist berühmt.
0: Yeah.
1: So, der ist nämlich ganz gespickt von tollen Leuten und eben auch von Sades Auftritt. Ich glaube, da singt sie aber keinen Sade-Song. Ich glaube, sie singt einen Soul-Klassiker.
0: Ein Klassiker singt sie da.

0: Stronger Than Pride ist das nächste Album, das kommt 1988 raus, also nach Tournee und sowas ist, denkt man immer so, das ist aber Zeit vergangen, aber natürlich muss man auch erstmal neues Zeug schreiben. Sie ist wieder, genau wie die ganze Band, das hast du am Anfang gesagt, sie ist die Produzentin im Prinzip mit der Band zusammen. Die überlegen sich die Arrangements,
1: die machen das alles. Ja, das ist aber die erste Platte, die sie selbst produziert haben. Die ersten beiden waren von Robin Miller produziert, aber sie haben denselben Techniker genommen. Und man muss schon sagen, 88, da war mittlerweile auch eine Menge in ihrem Privatleben passiert. Sie hatte geheiratet. Sie hatte einen spanischen Filmregisseur kennengelernt, Carlos Scola. In der einen Quelle, in der anderen heißt er Carlos Pliego. Wie er nun heißt, weiß ich nicht. Vielleicht Carlos Pliego Scola. Jedenfalls ist sie für ihn und mit ihm nach Madrid gezogen, hat geheiratet. Und das ging irgendwie nicht gut. Nach einem Jahr waren sie wieder getrennt und haben sich scheiden lassen. Und das hat doch sie sehr belastet. Also das merkt man schon auch. Das zweite Album, dieses dritte Album hat ja ein bisschen gedauert. Also das zweite war 85, Ende 85, dieses 88. Also es waren über 2 Jahre dazwischen. Aber ja, mit schönen Wunder. Love is Stronger Than Pride. Allein der Titelsong, mein Gott.
0: Ich musste natürlich daran denken, dass Stronger Than Pride, das ist lustigerweise ja mit ihrer alten Band zu tun.
1: Ja, das ist auch noch gut.
0: Kleines
1: ja, genau.
0: Beispiel, aber vielleicht hat es nichts damit zu tun. Nee. Ich war fast erstaunt damals, als die Platte rauskam, weil sie sie ist vorne auf dem Cover drauf, das ist jetzt nicht so erstaunlich, aber sie wirkt eben ganz natürlich, es ist vielleicht auch künstliches Licht, aber es wirkt wie Sonnenlicht, sie hat, ich glaube, Sommersprossen, ihr Haar ist nicht ganz sortiert irgendwie,
1: genau.
0: Da ist jemand, ist ein bisschen natürlich, ein bisschen weniger auf cool, auf total elegant gestylt, ja, auch eine neue Facette dabei vielleicht.

0: aber auch wieder Standardstücke wie Paradise, was auch ein Single-Hit war. Paradise hatte einen fantastischen Groove und früher gab es die Angewohnheit der Plattenfirmen, die ich sehr toll fand, auf den Singles, da war auf der A-Seite der Song mit Gesang, auf der B-Seite die Instrumentalfassung. Und die habe ich genommen und habe es praktisch für mich als die Standard-Unterlegmusik genommen. Habe alles, was ich da früher aufgenommen habe oder in Live-Sendungen, war immer Paradise lag drunter und groovte wunderbar vor sich hin. Also cool, ich glaube, ich nehme das Ding mal wieder. Hoffentlich kriege ich es noch. Die Single finde ich wahrscheinlich nicht mehr, aber vielleicht gibt es ja irgendwo mal hier.
1: Ja, das ist ja wunderbar.
0: Ist super schön.
1: Viele werden sich sicher erinnern, wenn sie das hören.

0: kann man laufen lassen, damit Leute tanzen. Das hat trotzdem eine Wärme, weil das eben auch handgemacht wirkt. Also das ist ganz gelungen, finde ich. Ganz, ganz großartig. Aber einen Song habe ich gedacht, bei Give It Up habe ich gedacht, ja, das kann auch Mick Hucknall singen. Das klingt wie Simply Red ein bisschen.
1: Genau, das
0: oder?
1: Ist ein sehr poppiger, souliger Popsong. Ehrlich gesagt, klingt auch ein bisschen anders. Hat mal ein Trompetensolo drin, was auch neu ist. Deswegen auch vielleicht Simply Red. Die haben auch Männertrompete.

0: Aber da habe ich auch gedacht, was wäre eigentlich passiert, wenn jetzt Sade mal mit einer anderen Gruppe Musik gemacht hätte? Zum Beispiel mit den Crusaders oder in Amerika mit Studiomusikern, die rund um Steely Dan tätig sind. Was für Musik hätte die dann gemacht? Das hätte ich dann doch vielleicht mal ganz spannend gefunden, aber hat sie nicht gemacht, wird sie nicht machen. Insofern ist das Spekulation und Theorie.
1: Die Reise, die sie trotzdem ja angetreten hat, die ist deswegen nicht langweilig. Man denkt nicht, wir haben jetzt über 3 Alben gesprochen, es ist so, dass sie ja noch 3 weitere Studioalben macht, sie hat noch 2 Live-Alben, die sie herausbringt und einzelne Songs, darüber sprechen wir noch. Es ist trotzdem nicht ausrechenbar, finde ich. Also man muss schon überlegen, wo die Reise hingeht. Vielleicht hätte ihr das mal ganz gut getan, aber sie braucht, glaube ich, auch diesen sicheren Raum irgendwie mit diesen anderen Musikern, oder?
0: Ja, das ist, glaube ich, extrem wichtig, diese Familie. Das Gefühl, immer mit diesen Leuten zusammen zu sein und nicht auch, das ist auch Teil ihres Vertrags gewesen, sie hat sich nicht drängen lassen von Plattenfirmen, die dann gesagt haben, ja, jetzt muss aber das nächste Album kommen oder so. Nee, das war wohl Teil des Vertrags und das hat ihr auch persönlich sehr, sehr gut getan, sich Zeit zu lassen. Es gibt sowieso eine Bemerkung, die ich nochmal sagen muss, ihre Mitmusiker sagen und auch ihr Freund, sie hat kein Zeitgefühl. Also sie braucht immer sehr lange für Entscheidungen. Millimeter sind für sie wie Meilen. Das heißt, wenn sie eine kleine Sache entscheiden muss, dauert das ewig. Oder sie weiß gar nicht genau. Deswegen ist auch, glaube ich, fühlt sie sich so wohl in dieser Familie, weil ihr da niemand irgendwie Ärger gemacht hat und irgendein Problem daraus kreiert hat. Dieses bisschen Träumerische, das hatte sie dann auch in sich. Und ehrlich gesagt, darüber können wir auch im zweiten Teil reden.
1: Das machen wir. Wir haben eine erste Folge gerade aufgenommen über Sade, über ihre Musik, über diese Popmusikerscheinung, über diese tolle Band. Das waren die ersten 3 Alben, über die wir gesprochen haben mit Sade. Da kommt aber noch viel mehr. Das machen wir dann im zweiten Teil. Vielen Dank für jetzt, Peter.
0: Ja, danke, Uke. Okay.

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1: Um 11 Uhr mit Claudia Drews. Die USA haben sich nach Angaben von Präsident Trump mehr als 65 Milliarden Barrel nachgewiesener Ölreserven in Venezuela gesichert. Der Ankündigung waren wochenlange Verhandlungen zwischen den USA und Venezuela vorausgegangen. Aus der NDR Nachrichtenredaktion Britta Geldschläger.
2: Trump sprach vom größten Öldeal in der Weltgeschichte, der durch eine Partnerschaft mit Privatunternehmen für den amerikanischen Steuerzahler auch noch kostenlos sei. Die Reserven der USA würden dadurch mehr als verdoppelt und die Spritpreise für die Amerikaner über Jahre hinaus verringert. Die venezolanische Präsidentin Rodriguez erklärte, das historische Abkommen mit den USA werde Venezuela fast 100 Milliarden Dollar an privaten Investitionen und tausende gut bezahlte Jobs bringen. Analysten zeigten sich jedoch skeptisch und forderten mehr Einzelheiten zur rechtlichen und finanziellen Struktur. Was das Abkommen genau bedeutet, ist völlig unklar.
1: Im Katastrophengebiet in Nepal und Tibet suchen Einsatzkräfte weiter nach etwa 3000 Vermissten. Meterhoher Schlamm und zerstörte Straßen und Brücken erschweren die Rettungsarbeiten. Die Zahl der Toten geben die Behörden aktuell mit fast 600 an. Bundeskanzler Merz hat den Betroffenen sein Mitgefühl ausgesprochen. Seine Gedanken seien bei den Opfern und allen Menschen, die von der Katastrophe betroffen seien, schrieb Merz an den nepalesischen Regierungschef und an Chinas Staatspräsidenten. Am Mittwoch war es im Himalaya-Gebiet zu einer riesigen Sturzflut gekommen. Schlamm und Geröll rissen ganze Ortschaften mit. In der Debatte über die abschlagsfreie Rente nach 45 Beitragsjahren zeigt sich Bundesarbeitsministerin Baas offen für eine Übergangsfrist von etwa 5 Jahren. Den Funke-Zeitungen sagte die SPD-Chefin, nötig seien ausreichende Fristen und Vertrauensschutz, damit die Menschen ihre Lebensplanung anpassen könnten. Auch Unionsfraktionschef Frei zeigte sich offen für eine Übergangsregelung. Die umstrittene Abschaffung der Frührente ohne Abschläge nach 45 Beitragsjahren ist einer der Kernpunkte der geplanten Rentenreform von Union und SPD. Die Kosten für die Lohnfortzahlung im Krankheitsfall haben 2025 einen Rekordwert erreicht. Das geht aus einer Studie des Instituts der Deutschen Wirtschaft hervor. Aus der Nachrichtenredaktion Katrin Austermann.
3: Die Experten haben ausgerechnet, für die Lohnfortzahlung im Krankheitsfall wurden 85,6 Milliarden Euro ausgegeben. Das sind 4 Milliarden mehr als im Jahr davor. Innerhalb der vergangenen 15 Jahre hätten sich die Kosten sogar mehr als verdoppelt. Die Gründe: höhere Löhne, mehr Beschäftigte und der weiter hohe Krankenstand in Deutschland. Die geplante Attestpflicht ab Tag 1 sieht das IW kritisch, unter anderem wegen des zusätzlichen Verwaltungsaufwands. Dagegen hat sich auch Bundesarbeitsministerin Baas ausgesprochen.
1: Bei schweren Unwettern sind in der norditalienischen Stadt Cremona historische Gebäude beschädigt worden. Am Rathausturm stürzte die Abdeckung ein. Am Dom von Cremona wurde eine Turmspitze beschädigt. Er gehört zu den markantesten mittelalterlichen Kirchbauten in der Lombardei. Auch andere Teile der Region waren gestern Abend von starkem Wind und Hagel betroffen. Dächer, Fenster und Infrastruktur wurden beschädigt und Bäume umgerissen. Rund um die Stadt Brescia erreichten Hagelkörner Medienberichten zufolge die Größe von Tennisbällen. Das waren die Nachrichten. Das Wetter in Norddeutschland: viele Wolken, ab und an Schauer und Gewitter, von Südniedersachsen bis Vorpommern länger trocken. Höchstwerte 21 bis 25 Grad. Morgen wechselnd bewölkt, etwas Sonne, gebietsweise Regen und von Südniedersachsen bis nach Vorpommern zeitweise heiter. Und wieder maximal 21 bis 25 Grad. Es ist 11.04 Uhr.
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1: Um 12 Uhr mit Felix Sprung. Die USA haben sich nach Angaben von Präsident Trump mehr als 65 Milliarden Barrel nachgewiesener Ölreserven in Venezuela gesichert. Der Ankündigung waren wochenlange Verhandlungen zwischen den USA und Venezuela vorausgegangen. Aus der NDR-Nachrichtenredaktion Britta Geldschläger.
2: Trump sprach vom größten Öldeal in der Weltgeschichte, der durch eine Partnerschaft mit Privatunternehmen für den amerikanischen Steuerzahler auch noch kostenlos sei. Die Reserven der USA würden dadurch mehr als verdoppelt und die Spritpreise für die Amerikaner über Jahre hinaus verringert. Die venezolanische Präsidentin Rodriguez erklärte, das historische Abkommen mit den USA werde Venezuela fast 100 Milliarden Dollar an privaten Investitionen und tausende gut bezahlte Jobs bringen. Analysten zeigten sich jedoch skeptisch und forderten mehr Einzelheiten zur rechtlichen und finanziellen Struktur. Was das Abkommen genau bedeutet, ist völlig unklar.
1: Nach der verheerenden Sturzflut im Himalaya-Gebiet dauern die Such- und Rettungseinsätze an. Insgesamt gelten in Nepal und Tibet nach Behördenangaben fast 3000 Menschen als vermisst. Aus der NDR-Nachrichtenredaktion Petra Mittermeier.
3: Vor allem die abgelagerten Schlammmassen bereiten den Rettern große Probleme. Es sei für die Einsatzhubschrauber sehr schwierig, in den betroffenen Gebieten zu landen und zu starten, sagte ein Sprecher der nepalesischen Armee. Wegen zerstörter Brücken und Straßen können die hilfesuchenden Menschen aber oft auch nicht auf dem Landweg in Sicherheit gebracht werden. Immerhin konnten bis gestern aber laut Katastrophenschutzbehörde Nepals mehr als 4.400 Menschen gerettet werden, zum Beispiel aus schwer zugänglichen Tunneln im Himalaya-Gebirge.
1: Bundesarbeitsministerin Baas will mit der Union noch einmal über die umstrittene Attestpflicht ab dem ersten Krankheitstag sprechen. Den Zeitungen der Funke Mediengruppe sagte sie, sie sei koalitionstreu, aber etwa mit Blick auf geplante Ausnahmen für tarifgebundene Unternehmen müsse man sich die Frage stellen, ob es die Pflicht überhaupt braucht. Baas befürchtet demnach außerdem, dass ein kleiner Infekt schnell eine ganze Woche Krankschreibung nach sich zieht. Die Arbeitsministerin will die Attestpflicht den Angaben zufolge erst umsetzen, wenn Gesundheitsminister Linnemann weitere Regelungen vorgelegt hat. Aus der Ukraine wird ein massiver russischer Angriff auf ein Munitionslager nahe der Hauptstadt Kiew gemeldet. Wie Präsident Selenskyj mitteilte, wurden dabei mindestens 27 Menschen getötet. Laut der Militärverwaltung der Provinz Butscha hat Russland für den Angriff mehrere Drohnen eingesetzt. Zahlreiche umliegende Gebäude seien getroffen worden. So hätten rund 50 Wohnhäuser, ein Seniorenheim und ein Restaurant Feuer gefangen. Etwa 380 Menschen seien in Sicherheit gebracht worden. Von russischer Seite gibt es noch keine Angaben zu dem Angriff. In Island findet heute ein EU-Referendum statt. Die sozialliberale Regierung lässt darüber abstimmen, ob das Land die 2013 abgebrochenen Beitrittsverhandlungen mit der Europäischen Union 2013 abgebrochenen Beitrittsverhandlungen mit der Europäischen Union wieder aufnehmen soll. Aus Stockholm Jana Sinram.
4: In den jüngsten Umfragen gab es einen minimalen Vorsprung für ein Nein zu neuen Verhandlungen, aber im Prinzip steht es praktisch 50-50. Die EU-Befürworter erhoffen sich von einer EU-Mitgliedschaft mehr Sicherheit und wirtschaftliche Vorteile. Die EU-Gegner wollen sich

0: allem im Bereich der Landwirtschaft und der Fischereirechte nicht von Brüssel reinreden lassen. Sie befürchten, dass die EU Einfluss auf die Fischereiquoten nehmen könnte und bald auch ausländische Trawler in isländischen Gewässern fischen.
1: Das waren die Nachrichten. Das Wetter in Norddeutschland, viele Wolken und örtlich Schauer oder Gewitter, von Südniedersachsen bis nach Vorpommern auch freundliche Phasen, höchstens 21 bis 25 Grad. Es ist gleich 12.04 Uhr.
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1: Um 13 Uhr mit Felix Sprung. Die USA haben sich nach Angaben von Präsident Trump mehr als 65 Milliarden Barrel nachgewiesener Ölreserven in Venezuela gesichert. Der Ankündigung waren wochenlange Verhandlungen zwischen den USA und Venezuela vorausgegangen. Aus der NDR-Nachrichtenredaktion Britta Geldschläger.
2: Trump sprach vom größten Öldeal in der Weltgeschichte, der durch eine Partnerschaft mit Privatunternehmen für den amerikanischen Steuerzahler auch noch kostenlos sei. Die Reserven der USA würden dadurch mehr als verdoppelt und die Spritpreise für die Amerikaner über Jahre hinaus verringert. Die venezolanische Präsidentin Rodriguez erklärte, das historische Abkommen mit den USA werde Venezuela fast 100 Milliarden Dollar an privaten Investitionen und tausende gut bezahlte Jobs bringen. Analysten zeigten sich jedoch skeptisch und forderten mehr Einzelheiten zur rechtlichen und finanziellen Struktur. Was das Abkommen genau bedeutet, ist völlig unklar.
1: 4 Tage nach der verheerenden Sturzflut in Nepal und Tibet gelten noch immer fast 3000 Menschen als vermisst. Meterhoher Schlamm und zerstörte Straßen und Brücken erschweren die Rettungsarbeiten. Die Zahl der Toten geben die Behörden aktuell mit fast 600 an. Bundeskanzler Merz hat den Betroffenen sein Mitgefühl ausgesprochen. Seine Gedanken seien bei den Opfern und allen Menschen, die von der Katastrophe betroffen seien, schrieb Merz an den nepalesischen Regierungschef und an Chinas Staatspräsidenten. Am Mittwoch war es im Himalaya-Gebiet zu einer verheerenden Sturzflut gekommen. Bundesarbeitsministerin Baas zeigt sich in der Debatte über die abschlagsfreie Rente nach 45 Beitragsjahren offen für eine Übergangsfrist von etwa 5 Jahren. Das sagte die SPD-Chefin in einem Zeitungsinterview. Aus Berlin Sabine Henkel.
3: Bundesarbeitsministerin Bärbel Baas bekräftigt im Interview mit der Funke Mediengruppe ihre Haltung zur sogenannten Rente mit 63. Sie will den Vorschlag der Rentenkommission umsetzen und die abschlagsfreie Rente mit 63 in der heutigen Form abschaffen, aber Ausnahmen zulassen. Und zwar für die Menschen, die aus gesundheitlichen Gründen nicht mehr arbeiten können. Sie hat auch vor, Übergangsfristen ins Gesetz zu schreiben. 5 Jahre hält sie für angemessen. Baas erklärte auch noch einmal, dass sie die Vorschläge der Kommission als Gesamtpaket versteht und nicht einzelne Teile herausgenommen werden sollten.
1: Die AfD-Nachwuchsorganisation Generation Deutschland trifft sich heute in Magdeburg zu einem Bundeskongress. Auf der Tagesordnung stehen unter anderem Neuwahlen zu wichtigen Vorstandsämtern. Die Veranstaltung findet nur eine Woche vor der Landtagswahl in Sachsen-Anhalt statt. Auch AfD-Spitzenkandidat Siegmund will eine Rede halten. Die Generation Deutschland war erst im vergangenen November gegründet worden, nachdem sich die Vorgängerin, die Junge Alternative, aufgelöst hatte. Sie war vom Bundesamt für Verfassungsschutz als gesichert rechtsextremistisch eingestuft worden. In Norditalien haben Unwetter schwere Schäden angerichtet. Besonders betroffen war die norditalienische Stadt Cremona. Aus Rom Nikolaus Nützel.
4: Vor allem durch große Hagelkörner seien rund 10.000 Autos beschädigt worden, berichten italienische Medien. Durch den außergewöhnlich heftigen Hagel und starke Windböen seien auch tausende Bäume in Mitleidenschaft gezogen worden. In der Stadt, die für ihre mittelalterliche Architektur bekannt ist, hat der Sturm auch zahlreiche Gebäude beschädigt, darunter mindestens 10 Kirchen. Ebenso wie der mittelalterliche Dom hat auch das historische Rathaus Schäden erlitten. Rund 40 Menschen seien verletzt worden, allerdings habe es keine Schwerverletzten gegeben, heißt es.
1: Das waren die Nachrichten. Das Wetter in Norddeutschland, viele Wolken und örtlich Schauer oder Gewitter, von Südniedersachsen bis nach Vorpommern auch freundliche Phasen, höchstens 21 bis 25 Grad. Es ist 13.04 Uhr.
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1: Um 14 Uhr mit Felix Sprung. Die USA haben nach Angaben von Präsident Trump einen Teil der Ölreserven Venezuelas unter ihre Kontrolle gebracht. Laut Vereinbarung soll es um 65 Milliarden Barrel gehen. Aus Washington Carsten Kühntop.
2: Die Ölreserven der USA würden sich dadurch mehr als verdoppeln. Den US-Steuerzahlern entstünden keine Kosten, so Trump. Amerika werde wegen des Deals auf Jahre von niedrigeren Spritpreisen profitieren. Nach Angaben von US-Außenminister Rubio bringt die Vereinbarung fast 100 Milliarden Dollar an privaten Investitionen für Venezuela. Das bedeutet tausende gut bezahlte Jobs dort und einen Beitrag zum Wiederaufbau der Wirtschaft des Landes.
1: Nach der verheerenden Sturzflut in Nepal und Tibet gelten insgesamt noch immer fast 3000 Menschen als vermisst. Nach Behördenangaben gibt es über 600 Tote. Aus der NDR-Nachrichtenredaktion Viktor Kupka.
3: Laut Nepals Außenminister Kanal sind mittlerweile die ersten ausländischen Hilfskräfte eingetroffen. Eine Rettungsmannschaft aus dem Nachbarland Indien soll bei Sucharbeiten im Katastrophengebiet unterstützen. Ein weiteres Team aus China wird bald erwartet. Bei einer Baustelle an einem Wasserkraftwerk sollen laut Behördenangaben mehr als 100 Arbeiter in einem Tunnel eingeschlossen sein, der mit Schlamm gefüllt ist. Bislang erreichen die Retter das Katastrophengebiet offenbar vor allem auf dem Landweg, weil das Gelände für Hubschraubereinsätze schwierig ist. Am verschütteten Grenzort Tirong in Tibet suchen chinesische Rettungskräfte nach Überlebenden.
1: Der Iran kündigte die Stärkung seiner sogenannten Widerstandswirtschaft an. Der oberste Führer Mojtaba Khamenei hat mit einer entsprechenden Äußerung in sozialen Medien erstmals auf die neuen US-Wirtschaftssanktionen reagiert. Aus Istanbul Tina Fuchs.
4: Das amerikanische Finanzministerium hatte zuvor vorgeschlagen, der Misr Bank der Vereinigten Arabischen Emirate den Zugang zu US-Finanzinstituten zu sperren. Die Bank sei ein entscheidender iranischer Knotenpunkt zum US-Dollar. Allein zwischen 2024 und 2026 hätte die Misr Bank 1,8 Milliarden Dollar für 100 iranische Unternehmen verarbeitet. Diese Firmen seien Tarnfirmen des iranischen Verteidigungsministeriums und der Islamischen Revolutionsgarde, um Sanktionen zu umgehen und Geld im Auftrag des obersten Führers Khamenei zu waschen.
1: Spanien hat die Europäische Union um Unterstützung bei der Bewältigung der Migrationskrise in der Nordafrika-Exklave Ceuta gebeten. Nach Angaben des Innenministeriums in Madrid sollen die EU-Grenzschutzagentur Frontex und die EU-Asylagentur dabei helfen, Migranten schneller zu registrieren und Asylanträge zu bearbeiten. Nach dem Massenandrang Ende Juli halten sich in Ceuta nach Regierungsangaben noch etwa 5000 Migranten auf. Zuletzt kam es zu gewaltsamen Zusammenstößen zwischen der Polizei und Demonstranten, die die Abschiebung der Migranten fordern. Die Kosten für die Lohnfortzahlung im Krankheitsfall haben 2025 einen Rekordwert erreicht. Nach einer Studie des Instituts der Deutschen Wirtschaft gaben Unternehmen dafür rund 85,6 Milliarden Euro aus, gut 4 Milliarden mehr als im Vorjahr. Als Gründe nennt das Institut höhere Löhne, mehr Beschäftigte und den anhaltend hohen Krankenstand. Die geplante Attestpflicht ab dem ersten Krankheitstag sieht das Wirtschaftsinstitut kritisch, unter anderem wegen des zusätzlichen Verwaltungsaufwands. Das waren die Nachrichten. Das Wetter in Norddeutschland, viele Wolken und örtlich Schauer oder Gewitter, von Südniedersachsen bis nach Vorpommern auch freundliche Phasen, höchstens 21 bis 25 Grad. Morgen ähnlich. Es ist 14.04 Uhr.
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1: Um 15 Uhr mit Felix Sprung. Die USA haben nach Angaben von Präsident Trump einen Teil der Ölreserven Venezuelas unter ihre Kontrolle gebracht. Laut Vereinbarung soll es um 65 Milliarden Barrel gehen. Aus Washington Carsten Kühntop.
2: Die Ölreserven der USA würden sich dadurch mehr als verdoppeln. Nach Angaben von US-Außenminister Rubio bringt die Vereinbarung fast 100 Milliarden Dollar an privaten Investitionen für Venezuela. Das bedeutet tausende gut bezahlte Jobs dort und einen Beitrag zum Wiederaufbau der Wirtschaft des Landes. Im Januar hatte die US-Armee den damaligen venezolanischen Präsidenten Maduro in Caracas gefangen genommen. Seitdem hat sich Washington um eine stabile Zufuhr venezolanischen Rohöls für US-Raffinerien bemüht. Gleichzeitig rief Trump US-Konzerne dazu auf, in die Ölindustrie in Venezuela zu investieren.
1: Nach der verheerenden Sturzflut in Nepal und Tibet gelten insgesamt noch immer mehr als 2500 Menschen als vermisst. Nach Behördenangaben gibt es etwa 670 Tote. Aus der NDR-Nachrichtenredaktion Viktor Kupka.
3: Laut Nepals Außenminister Kanal sind mittlerweile die ersten ausländischen Hilfskräfte eingetroffen. Eine Rettungsmannschaft aus dem Nachbarland Indien soll bei Sucharbeiten im Katastrophengebiet unterstützen. Ein weiteres Team aus China wird bald erwartet. Bei einer Baustelle an einem Wasserkraftwerk sollen laut Behördenangaben mehr als 100 Arbeiter in einem Tunnel eingeschlossen sein, der mit Schlamm gefüllt ist. Bislang erreichen die Retter das Katastrophengebiet offenbar vor allem auf dem Landweg, weil das Gelände für Hubschraubereinsätze schwierig ist. Am verschütteten Grenzort Tirong in Tibet suchen chinesische Rettungskräfte nach Überlebenden.
1: Bei dem massiven russischen Angriff auf ein Munitionslager nahe der ukrainischen Hauptstadt Kiew sind mehr Menschen getötet worden als zunächst bekannt. Nach neuesten Angaben aus der betroffenen Region Butscha gibt es mindestens 37 Opfer. Laut der dortigen Militärverwaltung hat Russland für den Angriff mehrere Drohnen eingesetzt. Zahlreiche umliegende Gebäude seien getroffen worden. So hätten rund 50 Wohnhäuser, ein Seniorenheim und ein Restaurant Feuer gefangen. Etwa 380 Menschen seien aus dem betroffenen Gebiet in Sicherheit gebracht worden. Von russischer Seite gibt es noch keine Angaben zu dem Angriff. In Island wird heute über einen möglichen EU-Beitritt des Landes abgestimmt. Etwa 270.000 Wahlberechtigte entscheiden darüber, ob die sozialliberale Regierung die 2013 abgebrochenen Beitrittsverhandlungen wieder aufnehmen soll. Aus Stockholm an Britt Backenbüll.
4: Jüngste Erhebungen sahen die Lager zuletzt nahezu gleich auf. Besonders zentral und umstritten zugleich ist die Fischerei. Kritiker fürchten, Island könnte bei Fangquoten und dem Zugang zu seinen reichen Fischgründen an Kontrolle verlieren. Befürworter versprechen sich dagegen eine stärkere Anbindung an Europa, auch angesichts der veränderten Sicherheitslage im Nordatlantik. Island gehört bereits zum europäischen Wirtschafts- sowie zum Schengen-Raum, ist aber ebenso wie Norwegen kein Mitglied der EU.
1: In der zweiten Fußball-Bundesliga hat der VfL Wolfsburg seinen zweiten Saisonsieg eingefahren. Die Niedersachsen gewannen beim Karlsruher SC mit 5:2. Außerdem spielten Heidenheim Dresden 5:3 und Cottbus Greuther Fürth 3:4. Das waren die Nachrichten. Das Wetter in Norddeutschland, bewölkt und örtlich Schauer, von Südniedersachsen bis nach Vorpommern auch freundliche Phasen, höchstens 21 bis 25 Grad. In der Nacht von Südwesten und Westen her teils gewittriger Regen, Tiefstwerte 17 bis 14 Grad. Morgen erneut 21 bis 25 Grad. Es ist 15.04 Uhr.
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2: Um 16 Uhr mit Felix Sprung. Nach der verheerenden Sturzflut in Nepal und Tibet gelten insgesamt noch immer etwa 3000 Menschen als vermisst. Nach Behördenangaben gibt es etwa 670 Tote. Aus der NDR-Nachrichtenredaktion Viktor Kupka.
3: Laut Nepals Außenminister Kanal sind mittlerweile die ersten ausländischen Hilfskräfte eingetroffen. Eine Rettungsmannschaft aus dem Nachbarland Indien soll bei Sucharbeiten im Katastrophengebiet unterstützen. Ein weiteres Team aus China wird bald erwartet. Bei einer Baustelle an einem Wasserkraftwerk sollen laut Behördenangaben mehr als 100 Arbeiter in einem Tunnel eingeschlossen sein, der mit Schlamm gefüllt ist. Bislang erreichen die Retter das Katastrophengebiet offenbar vor allem auf dem Landweg, weil das Gelände für Hubschraubereinsätze schwierig ist. Am verschütteten Grenzort Tirong in Tibet suchen chinesische Rettungskräfte nach Überlebenden.
2: Die USA haben sich nach Angaben von Präsident Trump mehr als 65 Milliarden Barrel nachgewiesener Ölreserven in Venezuela gesichert. Der Ankündigung waren wochenlange Verhandlungen zwischen den USA und Venezuela vorausgegangen. Trump sprach vom jetzt größten Öldeal in der Weltgeschichte, der durch eine Partnerschaft mit Privatunternehmen für den amerikanischen Steuerzahler kostenlos sei. Die venezolanische Präsidentin Rodriguez erklärte, das historische Abkommen mit den USA werde Venezuela fast 100 Milliarden Dollar an privaten Investitionen und tausende gut bezahlte Jobs bringen. Analysten zeigten sich jedoch skeptisch und forderten mehr Einzelheiten zur rechtlichen und finanziellen Struktur. Bereits den dritten Tag in Folge greift Russland die Ukraine mit massiven Luftschlägen an. Im Fokus steht dabei offenbar vor allem die Hauptstadt Kiew. Aus Kiew Rebecca Barth.
4: Russland hat seine Angriffe auf die Ukraine in den vergangenen Tagen massiv verstärkt. Dabei werden modifizierte Drohnen mit Strahltriebwerk eingesetzt, die höhere Geschwindigkeiten erreichen und somit schlechter abgefangen werden können. Ziel ist insbesondere die wirtschaftliche Infrastruktur des Landes. Russland beschießt verstärkt und zuletzt regelmäßig Einkaufszentren, Lagerhallen, Verteilungszentren der Post oder Häfen.
2: Der Iran kündigte die Stärkung seiner sogenannten Widerstandswirtschaft an. Der oberste Führer Mojtaba Khamenei hat mit einer entsprechenden Äußerung in sozialen Medien erstmals auf die neuen US-Wirtschaftssanktionen reagiert. Aus Istanbul Tina Fuchs.
5: Das amerikanische Finanzministerium hatte zuvor vorgeschlagen, der Misr Bank der Vereinigten Arabischen Emirate den Zugang zu US-Finanzinstituten zu sperren. Die Bank sei ein entscheidender iranischer Knotenpunkt zum US-Dollar. Allein zwischen 2024 und 2026 hätte die Misr Bank 1,8 Milliarden Dollar für 100 iranische Unternehmen verarbeitet. Diese Firmen seien Tarnfirmen des iranischen Verteidigungsministeriums und der Islamischen Revolutionsgarde, um Sanktionen zu umgehen und Geld im Auftrag des obersten Führers Khamenei zu waschen.
2: In der zweiten Fußball-Bundesliga hat der VfL Wolfsburg seinen zweiten Saisonsieg eingefahren. Die Niedersachsen gewannen beim Karlsruher SC mit 5:2. Außerdem spielten Heidenheim Dresden 5:3 und Cottbus Greuther Fürth 3:4. Das waren die Nachrichten. Das Wetter in Norddeutschland. Bewölkt und örtlich Schauer, von Südniedersachsen bis nach Vorpommern auch freundliche Phasen, höchstens 21 bis 25 Grad. In der Nacht von Südwesten und Westen her teils gewittriger Regen, Tiefstwerte 17 bis 14 Grad. Morgen wechselnd bewölkt, etwas Sonne, gebietsweise Regen oder Gewitter, von Südniedersachsen bis Vorpommern zeitweise heiter, erneut 21 bis 25 Grad. Es ist 16.04 Uhr.
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1: Um 17 Uhr mit Felix Sprung. Die Bundesregierung sieht offenbar Russland als Drahtzieher hinter dem Vorfall mit einer Sprengstoffdrohne in Leipzig. Nach Medienberichten will Berlin dies in den kommenden Tagen offiziell zur Sprache bringen und auch erklären, wie es auf den Fund der Drohnen am Flughafen Leipzig-Halle reagieren will. Aus der NDR-Nachrichtenredaktion Tabea Panda.
2: Medien des Springer Verlages berufen sich auf Personen, die mit dem Vorgang vertraut sein sollen. Demzufolge will die Regierung Merz eigene Maßnahmen gegen Russland mit neuen EU-Sanktionen kombinieren. Womöglich werde sie diese Maßnahmen Anfang kommender Woche ankündigen, zeitlich nah zum EU-Außenministertreffen in Irland am Dienstag. Ein Regierungssprecher nannte die Medienberichte Spekulationen. Wichtig bleibe der Bundesregierung, alle Ergebnisse der Ermittlungen abzuwägen und dann den versuchten Anschlag nach eigenem Ermessen den Tätern zuzuordnen. Am Leipziger Flughafen war Anfang August eine mit Sprengstoff beladene Drohne ganz in der Nähe ukrainischer Frachtmaschinen entdeckt worden. Später hatten die Ermittler eine zweite Drohne auf einem Feld unweit des Flughafens entdeckt.
1: Nach der verheerenden Sturzflut in Nepal und Tibet gelten insgesamt noch immer knapp 3000 Menschen als vermisst. Nach Behördenangaben gibt es etwa 670 Tote. Aus der NDR-Nachrichtenredaktion Viktor Kupka.
3: Laut Nepals Außenminister Kanal sind mittlerweile die ersten ausländischen Hilfskräfte eingetroffen. Eine Rettungsmannschaft aus dem Nachbarland Indien soll bei Sucharbeiten im Katastrophengebiet unterstützen. Ein weiteres Team aus China wird bald erwartet. Bei einer Baustelle an einem Wasserkraftwerk sollen laut Behördenangaben mehr als 100 Arbeiter in einem Tunnel eingeschlossen sein, der mit Schlamm gefüllt ist. Bislang erreichen die Retter das Katastrophengebiet offenbar vor allem auf dem Landweg, weil das Gelände für Hubschraubereinsätze schwierig ist. Am verschütteten Grenzort Tirong in Tibet suchen chinesische Rettungskräfte nach Überlebenden.
1: Bei dem massiven russischen Angriff auf ein Munitionslager nahe der ukrainischen Hauptstadt Kiew sind mehr Menschen getötet worden als zunächst bekannt. Nach neuesten Angaben aus der betroffenen Region Butscha gibt es mindestens 37 Opfer. Laut der dortigen Militärverwaltung hat Russland für den Angriff mehrere Drohnen eingesetzt. Zahlreiche umliegende Gebäude seien getroffen worden. So hätten rund 50 Wohnhäuser, ein Seniorenheim und ein Restaurant Feuer gefangen. Etwa 380 Menschen seien aus dem betroffenen Gebiet in Sicherheit gebracht worden. Von russischer Seite gibt es noch keine Angaben zu dem Angriff. Nach dem Cyberangriff auf das Land Berlin hat die mutmaßlich verantwortliche Hackergruppe Teile der erbeuteten Daten im sogenannten Darknet veröffentlicht. Wie Berlins regierender Bürgermeister Wegner bestätigt hat, fordern die Kriminellen ein Lösegeld von rund 2 Millionen Euro. Aus Berlin Pauline Pieper.
4: Die Hacker behaupten, mehr als 1,4 Millionen Dateien durchsucht zu haben. Das geht aus Screenshots des Darknet-Eintrages hervor, die der RBB einsehen konnte. Darunter sollen unter anderem Pass- und Personalausweisdaten, Bankkontonummern, Passwörter und Informationen zur Angreifbarkeit von Berlins Wasserversorgung sein. Als Beleg dafür, dass sie im Besitz der Daten sind, zeigen die Hacker Ausschnitte einiger Dokumente. Wie der Senat am Freitagnachmittag mitteilte, wird Berlin seit Donnerstagabend erpresst. Bei den Tätern soll es sich um die international tätige Hackergruppe Resida handeln, die zuvor bereits die Stadt Stuttgart angegriffen hatte.
1: Das waren die Nachrichten. Das Wetter in Norddeutschland. Oft bewölkt, aber meist trocken. In Niedersachsen von Westen her gebietsweise Regen. Höchstwerte 19 bis 24 Grad. In der Nacht von Südwesten und Westen her teils gewittriger Regen. Tiefstwerte 17 bis 14 Grad. Morgen wechselnd bewölkt und örtlich Regen. In Südniedersachsen häufiger trocken. Höchstens 20 bis 25 Grad. Und am Montag Wechsel von Sonne, Wolken und Schauern bei 18 bis 24 Grad. Es ist 17.04 Uhr.
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1: Um 18 Uhr mit Nils Hansen. Die Bundesregierung sieht offenbar Russland als Drahtzieher hinter dem Vorfall mit einer Sprengstoffdrohne am Flughafen Leipzig-Halle. Laut Medienberichten will Berlin das in den nächsten Tagen offiziell zur Sprache bringen und auch erklären, wie es auf den Drohnenfund reagieren will. Aus der NDR-Nachrichtenredaktion Tabea Panda.
2: Medien des Springer Verlages berufen sich auf Personen, die mit dem Vorgang vertraut sein sollen. Demzufolge will die Regierung Merz eigene Maßnahmen gegen Russland mit neuen EU-Sanktionen kombinieren. Womöglich werde sie diese Maßnahmen Anfang kommender Woche ankündigen, zeitlich nah zum EU-Außenministertreffen in Irland am Dienstag. Ein Regierungssprecher nannte die Medienberichte Spekulationen. Wichtig bleibe der Bundesregierung, alle Ergebnisse der Ermittlungen abzuwägen und dann den versuchten Anschlag nach eigenem Ermessen den Tätern zuzuordnen. Am Leipziger Flughafen war Anfang August eine mit Sprengstoff beladene Drohne ganz in der Nähe ukrainischer Frachtmaschinen entdeckt worden. Später hatten die Ermittler eine zweite Drohne auf einem Feld unweit des Flughafens entdeckt.
1: 4 Tage nach der verheerenden Sturzflut in Nepal und Tibet gestalten sich die Rettungsarbeiten nach wie vor sehr schwierig. Noch immer gelten etwa 3000 Menschen als vermisst. Von den Behörden offiziell bestätigt sind inzwischen etwa 670 Tote. Unser ARD-Reporter Markus Spieker verfolgt die Rettungsmaßnahmen von der nepalesischen Hauptstadt Kathmandu aus und beschreibt, was die größten Herausforderungen für die Helfer sind.
3: In diesem Gebiet rund um den Katastrophenherd ist wohl alles dem Erdboden gleichgemacht. Da gibt es gar keine Häuser mehr. Und weiter unten ist es dann vor allem die Zerstörung der Straßen, dass keine Brücken funktionieren, dass man einfach mit dem Auto nicht besonders weit kommt, zu Fuß gehen muss, oft nur eben mit dem Helikopter vordringen kann, Hilfsgüter abwerfen kann, hoffen, dass dann Menschen, die da eingeschlossen sind, wenigstens die nächsten Tage überleben, bis sie gerettet werden. Ja, das sind die Hauptherausforderungen.
1: Die Isländer stimmen heute in einem Referendum darüber ab, ob die Regierung die Gespräche über einen EU-Beitritt wieder aufnehmen soll. Mehr als 270.000 Menschen sind aufgerufen, ihre Stimme abzugeben. Umfragen sagen einen knappen Ausgang des Referendums voraus. Island hatte schon 2009 einen Antrag auf Mitgliedschaft in der Europäischen Union gestellt. Nach der Parlamentswahl 2013 blockierte eine EU-skeptische Regierung das Verfahren. Stimmt jetzt eine Mehrheit der Isländer mit Ja, würde das den Weg für eine Wiederaufnahme der Gespräche freimachen. In der Fußball-Bundesliga hat Aufsteiger Elversberg für eine Überraschung gesorgt. Das Team aus dem Saarland besiegte Bayer Leverkusen 3:2. Aus der NDR-Sportredaktion Mats Nicholson.
4: Die ersten 9 Minuten der Elversberger Bundesliga-Geschichte liefen wie im Rausch. Dem frühen 1:0 folgte sofort das zweite Tor. Europapokalteilnehmer Leverkusen lag kurz vor Schluss sogar 0:3 zurück und konnte nur noch verkürzen. RB Leipzig gewann mit dem neuen Trainer De Michelis 3:0 gegen Gladbach. Köln lag gegen Hoffenheim 2-mal zurück, gewann am Ende aber mit 3:2. Union Berlin und Eintracht Frankfurt trennten sich 3:3. Aufsteiger Paderborn holte einen Punkt beim 0:0 in Mainz.
1: In der zweiten Fußball-Bundesliga hat der VfL Wolfsburg seinen 2. Saisonsieg eingefahren. Die Niedersachsen gewannen beim Karlsruher SC mit 5:2. Außerdem spielten Heidenheim Dresden 5:3 und Cottbus Greuther Fürth 3:4. Das waren die Nachrichten. Das Wetter in Norddeutschland. Oft bewölkt, aber meist trocken. In Niedersachsen von Westen her gebietsweise Regen. Höchstwerte 19 bis 24 Grad. In der Nacht von Südwesten und Westen her teils gewittriger Regen. Tiefstwerte 17 bis 14 Grad. Morgen abwechselnd bewölkt und örtlich Regen. Es ist 18.04 Uhr.
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1: Um 19 Uhr mit Nils Hansen. Die Bundesregierung sieht offenbar Russland als Drahtzieher hinter dem Vorfall mit einer Sprengstoffdrohne am Flughafen Leipzig-Halle. Laut Medienberichten will Berlin das in den nächsten Tagen offiziell zur Sprache bringen und auch erklären, wie es auf den Drohnenfund reagieren will. Aus der NDR-Nachrichtenredaktion Tabea Panda.
2: Medien des Springer Verlages berufen sich auf Personen, die mit dem Vorgang vertraut sein sollen. Demzufolge will die Regierung Merz eigene Maßnahmen gegen Russland mit neuen EU-Sanktionen kombinieren. Womöglich werde sie diese Maßnahmen Anfang kommender Woche ankündigen, zeitlich nah zum EU-Außenministertreffen in Irland am Dienstag. Ein Regierungssprecher nannte die Medienberichte Spekulationen. Wichtig bleibe der Bundesregierung, alle Ergebnisse der Ermittlungen abzuwägen und dann den versuchten Anschlag nach eigenem Ermessen den Tätern zuzuordnen.
1: Im Katastrophengebiet im Himalaya erschwert schlechtes Wetter die Suche nach Überlebenden. Die Rettungsteams mussten heute zwischendurch ihren Einsatz unterbrechen. Wegen starker Regenfälle und Nebel, hieß es von den Behörden in Nepal. Durch die Sturzflut am Mittwoch sind nach aktuellen Angaben mehr als 670 Menschen ums Leben gekommen. Etwa 3000 Menschen werden noch vermisst. Russland hat weitere Drohnenangriffe auf die ukrainische Hauptstadt Kiew geflogen. Laut Bürgermeister Klitschko wurde dabei ein Kind getötet. Außerdem gäbe es mindestens 8 Verletzte. Westlich von Kiew in Myla gehen die Rettungs- und Bergungsarbeiten nach einem russischen Angriff auf ein Munitionslager weiter. Den örtlichen Behörden zufolge gibt es mindestens 37 Todesopfer. Russland soll mehrere Drohnen eingesetzt haben. Dabei wurden laut ukrainischen Angaben auch umliegende Gebäude getroffen. In der Fußball-Bundesliga hat Aufsteiger Elversberg für eine Überraschung gesorgt. Das Team aus dem Saarland besiegte Bayer Leverkusen 3:2. Aus der NDR-Sportredaktion Mats Nicholson.
3: Die ersten 9 Minuten der Elversberger Bundesliga-Geschichte liefen wie im Rausch. Dem frühen 1:0 folgte sofort das zweite Tor. Europapokalteilnehmer Leverkusen lag kurz vor Schluss sogar 0:3 zurück und konnte nur noch verkürzen. RB Leipzig gewann mit dem neuen Trainer De Michelis 3:0 gegen Gladbach. Köln lag gegen Hoffenheim 2-mal zurück, gewann am Ende aber mit 3:2. Union Berlin und Eintracht Frankfurt trennten sich 3:3. Aufsteiger Paderborn holte einen Punkt beim 0:0 in Mainz.
1: Das waren die Nachrichten. Das Wetter in Norddeutschland. Oft bewölkt, aber meist trocken. In Niedersachsen von Westen her gebietsweise Regen. Höchstwerte 19 bis 24 Grad. In der Nacht von Südwesten und Westen her teils gewittriger Regen. Tiefstwerte 17 bis 14 Grad. Morgen wechselnd bewölkt und örtlich Regen. In Südniedersachsen häufiger trocken. Höchstens 20 bis 25 Grad. Es ist 19.03 Uhr.
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5: Burgas Baby, herzlich willkommen zu ESC Update in ARD Sounds, wo wir uns wie immer um die schönste, spektakulärste und wichtigste Show des Jahres kümmern, den Eurovision Song Contest. Und der findet 2027 in Burgas statt. Mhm. Und wenn ihr euch jetzt auch fragt, wo? Dann seid ihr hier genau richtig, denn er hat auch schon die alte Straßenkarte Bulgarien-Ost rausgekramt. Hier ist Thomas Mohr. Hallo.
6: Ich konnte mich immer toll mit Karten orientieren, aber ich habe jetzt Google Maps benutzt. Von Hamburg bis nach Burgas sind es 2311 Kilometer allerhand. Mit dem Auto übrigens eine interessante Tour. Über Prag, Wien, Budapest und Belgrad braucht man 23 Stunden. Mit dem Zug 47 Stunden. Und da sind einige knappe Umstiege dabei. Das würde ich so nicht unterschreiben wollen. Also insofern, ja, Bulgarien Ost ist weit weg, aber erreichbar.
5: Nichts ist für den ESC zu weit. Jetzt ist es Burgas und da muss ich dich ernsthaft fragen, hast du eigentlich, ich sag mal, vor Mai diesen Jahres schon mal irgendwas von der Stadt Burgas gehört?
6: Nein.
5: Gut, denn das ist ja das, also jedes Jahr, es ist ja jedes Jahr so, dass wir hier in ESC Update mit unseren Korrespondenten über die neue Gastgeberstädte reden und dann fragen wir immer so naiv, naja, wie ist denn Liverpool so und was kann man denn in Wien alles machen und so, aber dieses Mal meinen wir es ernst, also ich bin echt gespannt, was Burgas am Schwarzen Meer so für eine Stadt ist, das klären wir gleich mit unserem ARD-Korrespondenten für Südosteuropa, Oliver Schusch. Außerdem hat sich ja rund um den ESC einiges getan. Der Hauptsponsor ist weg. Es gibt neue Regeln. Es gibt eine ganze Reihe von Entscheidungen, die vielleicht ja sogar den Ländern, die dieses Jahr boykottiert haben, so ein bisschen die Hand reichen. Vielleicht aber auch nicht. Sprechen wir nachher rüber, bewerten wir gleich mit euch. Und wir haben das neue deutsche ESC Mastermind heute bei uns. Ich weiß zwar nicht, ob ihm diese Beschreibung gefällt, aber Pele Loriano ist einer der 5 Experten, die den deutschen Vorentscheid kommendes Jahr bestücken. Und dass er ESC-Expertise besitzt, hat er schon gezeigt. Er war verantwortlich für die musikalische Strategie hinter den 2 Siegertiteln von Nemo und JJ. Und nachher ist er hier zu Gast in ESC Update. Wir haben so viel vor heute. Ich sehe schon, es wird ein bisschen knapp werden, um noch Musik zu spielen, aber zumindest so ein 3 Minutes Bye-Bye, das kriegen wir nachher noch hin. Auf jeden Fall. Jetzt aber erstmal Burgas. Thomas, ESC Stadt 2027 am 11., 13. und 15. Mai. Du wirst ja auch überrascht gewesen sein, aber wie positiv gestimmt bist du denn jetzt, dass eben nicht die Hauptstadt in Bulgarien Sofia geworden ist?
6: Überraschungen sind ja erstmal spannend, ne? Und wer bin ich, der hier jetzt von 2500 Kilometern Entfernung bewerten sollte, ob das eine richtige Entscheidung ist oder nicht? Da kann ich tatsächlich nur nach dem Gefühl gehen. Ich hatte gar nicht so große Lust auf Sofia, weil ich hatte mich da so ein bisschen eingelesen und dachte mir, hat schon seinen Grund gehabt, dass es eine der wenigen Hauptstädte Europas ist, die ich in der Vergangenheit noch nicht besucht habe. Insofern war ich ganz elektrisiert von der Vorstellung. Ich weiß ja gar nicht, ob ich nächstes Jahr hinfahre, aber ich war elektrisiert von der Vorstellung, ans Schwarze Meer zu fahren, denn da war ich nämlich noch nicht. Und das würde ich mir gerne tatsächlich angucken. Insofern, so mein touristischer und meine touristische Neugier wird im Burgas tatsächlich mehr gestillt als in Sofia.
5: Für den Fernsehzuschauer wird es ja egal sein, aus welcher Mehrzweckhalle ihm da der ESC im Mai entgegenflimmert. Für die Fans vor Ort ist das aber natürlich entscheidend. Also befürchtest du, dass jetzt einigen die Anreise nach Burgas, das Suchen einer Unterkunft in der ja auch nur viertgrößten Stadt Bulgariens vielleicht auch ein bisschen zu anstrengend ist und die dann wegbleiben?
6: Ich bin ganz gespannt drauf, was unser Corrie nachher, Oliver Schulz nachher erzählen wird. Für mich selbst habe ich alles als problematisch eingestellt. Also Anreise über Istanbul oder was ich am Anfang gesagt habe, mit dem Wohnmobil, schwierig. Unterkunft nach ersten Informationen problematisch. Und vor allem noch, was ist da vor Ort? Was wird mir als Fan geliefert? Wie willkommen bin ich da als schwuler Mann in Osteuropa? Auch unsicher, auch darüber haben wir schon gesprochen. Deswegen glaube ich, dass Burgas jetzt also mittlerweile ist der ESC ja so eine Circuit-Party. Circuit-Partys sind in der schwulen Szene vor allem so Partys, die finden überall in der Welt statt und dann fahren alle muskulösen Leute nach Miami und dann fahren alle muskulösen Leute nach Barcelona.
5: Der ESC ist aber auch noch mehr als das.
6: Und das ist aber so ein bisschen, in Wien war es tatsächlich so, ja, da gibt es eine tolle Infrastruktur, ein tolles touristisches Rahmenprogramm und dann kommen halt so Fans aus aller Welt angereist, um sich da eine schöne Woche zu machen, was ja vollkommen legitim ist. Aber ob diese Masse an Fans, die beispielsweise nach Wien geflogen ist, auch nach Burgas fahren wird, wegen der schon genannten Rahmenbedingungen, bezweifle ich. Das kann also sein, dass es da so fanmäßig auch kleiner wird vor Ort.
5: Oder dass deutlich mehr Leute vom Balkan vielleicht kommen, jetzt wo es ja, mal
6: andere Leute. Ja, andere Leute dann natürlich, ne? Aber auf jeden Fall werden ganz viele Leute aus Nachbarländern kommen. Also alle Balkanmenschen, die ich kenne oder Leute, die da irgendwie noch Verbindungen zu haben, sind tatsächlich von dem Austragungsort Bulgarien sehr elektrisiert.
5: Ein bisschen was wissen wir schon über die Organisation vor Ort. Vieles klären wir gleich ja auch noch mit unserem Korrespondenten vorab, aber mal die Orte, die für ESC-Fans wichtig wären. Die Arena Burgas, die liegt etwas außerhalb im Norden der Stadt, an der Schnellstraße in Richtung Flughafen. Was ist denn mit Rotem Teppich und Eurovision Village? Das wissen wir ja schon. Wo ist denn das?
6: Also der rote, türkise, was auch immer Teppich als Eröffnungsveranstaltung, das findet im Sea Garden statt, direkt an der Küste. Das ist ein großer Küstenpark und erstreckt sich entlang der gesamten Strandpromenade. Also da haben wir genau das, was wir uns vorstellen wollen und so. Tolle Bilder, ja. Und das Eurovision Village, das ist im Stadtzentrum angesiedelt, in der Fußgängerzone, also mitten in der Stadt, also auch ganz zentral.
5: Und für alles weitere rund um Burgas schalten wir jetzt mal zu unserem Korrespondenten Oliver Schosch aus dem ARD-Studio Südosteuropa in Wien. Hallo lieber Oliver, willkommen zurück bei ESC Update.
7: Hallo, schönen guten Tag.
5: Du warst dieses Jahr schon beim ESC in Wien als Reporter dabei. Wie sehr hat denn dich eigentlich dieses Erlebnis dieses Jahr jetzt für den ESC begeistert?
7: Also ich fand das Event schon sehr cool, muss ich sagen. Vor allem als Berichterstatter an den Musikern dran zu sein. Also wir waren ja auch an dem roten Teppich oder türkisen Teppich und haben die alle gesehen, ihnen bei den Proben zuzuschauen in der Halle. Ein Halbfinale konnte ich auch sehen. Mein Favorit war ja lange vor dem Contest schon Dara mit Bangaranga, also die dann gewonnen hat. auch weil sie aus meinem Berichtsgebiet Südosteuropa kommt und weil ich den Song von Anfang an lustig fand. Ich fand es halt witzig. Ich habe sie auch getroffen am roten Teppich, am türkisen Teppich für ein kurzes Interview. Sie war unglaublich charmant und witzig. Und ich fand es eben witzig zu beobachten, wie keiner dieses Lied auf dem Schirm hatte. Immer waren andere Favoriten. Sie hat dann das Feld von hinten aufgeräumt und dann wirklich ganz klar gewonnen. Das war schon irgendwie lustig. Ich war ein bisschen enttäuscht von der Stimmung auf den Straßen in Wien, weil ich habe von Kollegen, die öfters beim ESC waren, gehört, dass es in Liverpool zum Beispiel so war, dass die Pubs voll waren, dass auf den Straßen gesungen war, dass vor allem die spanischen Fans viel Stimmung gemacht haben. Die waren ja nicht dabei, weil ja Spanien Israel boykottiert hat. Ich fand, in Wien hat sich so ein bisschen verlaufen. Es war sehr kalt, es war sehr regnerisch. Es gab halt dieses Fanfest vor dem Rathaus mit Einlasskontrolle und so ein paar so Spots, wo die gefeiert haben. Aber so auf den Straßen in der Innenstadt von Wien, da waren alle ganz normal am Stephansdom oder in den anderen Sehenswürdigkeiten. Ich finde, da hat man nicht so viel vom ESC mitbekommen. Es hat sich so ein bisschen verlaufen. Vielleicht wird es ja in so einer kleineren, kompakteren Stadt wie Burgas dann doch wieder besser, weil da so die ESC-Fans vielleicht so die ganze Stadt ein bisschen mehr in Beschlag nehmen.
6: Ja, du sagst es. Bulgarien ist ja dein Bericht. Berichterstattungsgebiet. Nächstes Jahr machen wir in Burgas ja ordentlich Bangaranga. Was ist Burgas für eine Stadt? Was hat die für eine Geschichte?
7: Also ich war vor langer Zeit in Burgas und ich kann mich erinnern, also vor einigen Jahren, ich fand die Stadt okay, nicht schlecht, aber es ist nicht so die Perle am Schwarzen Meer, es ist kein bulgarisches Venedig oder Dubrovnik oder Granada oder so. Also die Perlen in Bulgarien sind schon andere Städte, Plovdiv zum Beispiel, Veliko Trnovo oder Neseba. Man sieht eine interessante architektonische Mischung in der Stadt in Burgas, also schon viel noch so alten, neoklassizistischen Bau in der Flaniermeile der Fußgängerzone, bunt angestrichene, prächtige Fassaden mit kunstvollen Ornamenten und dekorativen Balkonen, aber auch viel so sozialistische Betonbauten in der ganzen Stadt, der Brutalismus. Ja, Burgas hat einen Stadtstrand auch, also so einen Sandstrand, an dessen Ende aber der Hafen beginnt. Also ich weiß nur, wir waren da und haben da gebadet und hatten dann nach kurzer Zeit die Nase voll, wollten nicht immer auf diesen Hafen gucken und sind dann an schönere Küstenorte weitergefahren. Und Burgas hat auch eine 3000-jährige Geschichte. Die Thraker, die Römer waren da. Es gibt freigelegte Ruinen, alte römische und byzantinische Thermen. Ein archäologisches Museum. Also es gibt schon auch ein bisschen Kultur und Geschichte zu entdecken.
5: Jetzt kommt der ESC-Gewinnerin Dara aus Varna. Das liegt ja auch am Schwarzen Meer, so ein bisschen die Nachbarstadt. Gibt es da eigentlich so eine kleine Rivalität auch zu Burgas? Also ich könnte mir vorstellen, sie ist jetzt nicht so wahnsinnig glücklich über die Entscheidung.
7: Ja, also es heißt, es gibt eine tief verwurzelte, aber humorvolle Rivalität zwischen Burgas und Varna, ähnlich wie bei Düsseldorf und Köln. Da geht es halt vor allem um die Frage, wer ist die Meereshauptstadt Bulgariens? Also Varna ist ja so im Norden der Schwarzmeerküste und Burgas im Süden. Varna ist auf jeden Fall größer, hat 370.000 Einwohner, Burgas hat nur 210.000 Einwohner. Varna hat in der Nähe den Goldstrand, wo immer die Partytouristen sind, Burgas hat den Sonnenstrand in der Nähe und die malerische historische Stadt Neseba. Burgas, muss man sagen, hat den wichtigeren Flughafen, aber es ist vor allem ein Urlaubsflughafen und die besseren Verkehrskonzepte insgesamt. Deswegen wurde Burgas auch öfter zur lebenswertesten Stadt Bulgariens gewählt, im Gegensatz zu Varna, das es eben nicht war. Varna kam für den ESC eh nie in Frage, weil sie keine moderne Halle haben. Deshalb war Dara immer für Sofia, hat sie gesagt, also für die Hauptstadt, für die mit Abstand größte und bedeutendste Stadt. Das sind ja 1,3 Millionen Einwohner. Und jetzt sagt Dara so ein bisschen mit einem Augenzwinkern, hey, okay, dann kommt halt ans Schwarze Meer, packt die Badehose ein und wenn ihr kein ordentliches, billiges Hotel in Burgas findet, dann kommt einfach in meine Heimatstadt Varna, könnt ihr da schlafen, fahrt halt immer jeden Tag 2 Stunden rüber nach Burgas.
6: Ja, aber warum hat man sich dann jetzt für Burgas entschieden?
5: Die Frage aller Fragen.
7: Ja, es heißt, die bulgarische Regierung war für Burgas, der bulgarische öffentlich-rechtliche Rundfunk war für Sofia, das sitzt ja auch dort, und der ESC-Veranstalter, die Europäische Rundfunkunion EBU, die war für Burgas. Es gibt Kritik, dass niemand so wirklich plausibel erklärt hat, warum Burgas besser war als Sofia. Es hieß am Ende einfach, das Gesamtpaket von Burgas war stark. Das ist eine Stadt mit einer neuen Veranstaltungshalle, die 2023 eröffnet wurde, die Arena Burgas mit einem Fassungsvermögen bis zu 15.000 Zuschauern. Der ESC-Direktor Martin Green, der hat halt einfach gesagt, Burgas ist ein besonderer Austragungsort. Man wäre zum ersten Mal am Schwarzen Meer. Das sei touristisch attraktiv. Burgas habe Kultur und Gastfreundschaft und bringe organisatorische Kompetenz mit sich. Aber niemand hat wirklich so die Kritik plausibel erklärt, warum Burgas besser war als Sofia.
6: Wie sieht denn die Diskussion im Land über dieses Thema aus? Da wird doch bestimmt auch immer noch drüber diskutiert, Burgas oder Sofia.
7: Ja, also die Stadt Sofia, Vertreter und der Bürgermeister Vasil Tersiev, die haben gefordert, dass man doch mal bitte genau erklären solle, warum denn Burgas besser war als Sofia. Das würde für mehr Transparenz und Vertrauen sorgen. Es ist ja so, es gibt einen politischen Hintergrund. Der Bürgermeister von Sofia, Vasil Tersiev, ist ein Oppositionsbürgermeister. Er ist parteilos. Er wurde vom oppositionellen Antikorruptionsbündnis PP, wir setzen den Wandel fort, demokratisches Bulgarien und rettet Sofia, aufgestellt. Und das wurde von der als korrupt geltenden konservativen Dauerregierungspartei GERB ziemlich gegängelt, also die Stadtverwaltung von Sofia. Denn das Parlament, das von der Regierungspartei GERB dominiert wird, das kann nämlich die Budgets für die Städte festlegen. Es ist nämlich eine Besonderheit in Bulgarien, dass alle Steuergelder, auch die kommunalen, zuerst an die Zentralregierung gehen und dann umverteilt werden. Und Sofia hatte unter Tersiev ein Budget wie eine Kleinstadt. Tersiev, den habe ich mal getroffen für ein Interview zu diesem Thema, der hat gesagt, es wird extra so gemacht, um ihn als Oppositionsbürgermeister als erfolglos dastehen zu lassen. Und jetzt gibt es halt Kritiker, die sagen, dass der ESC Tersiev viel zu viel internationale Aufmerksamkeit und Glanz geschenkt hätte. Und wenn man so einen Oppositionsbürgermeister klein halten will, dann sei das ja kontraproduktiv. Jetzt haben wir aber seit wenigen Monaten eine neue Regierung in Bulgarien. Der ehemalige Staatspräsident Roman Radev hat eine neue Partei gegründet und hat die Wahl gewonnen, ist jetzt Regierungschef. Er nennt seine Partei Progressives Bulgarien, ist eine Mitte-Links-Partei, Ukraine-kritisch, ein bisschen russlandfreundlich. Aber er hat eben gesagt, er will eigentlich die Korruption der GERB-Partei bekämpfen und einen Neuanfang in Bulgarien. Aber man merkt mehr und mehr, dass er sich offenbar mit dem alten GERB-System, das ja auch in vielen Kommunen noch vorherrscht, arrangiert. Und da sagen eben viele, dieses Beispiel, dass eben Burgas ausgewählt wurde, eine Stadt mit einem GERB-Bürgermeister, einem sehr bekannten Politiker dieser Partei, der eben auch immer wieder als GERB künftiger Parteichef oder für höhere Positionen gehalten wird, dass der eben mit seiner Stadt den holt, das könnte ja wirklich ein Anzeichen dafür sein, dass eben auch die neue Regierung mit ihrem Versprechen eben, dass sie das eben nicht eingeht, sondern eben mit dem alten korrupten System einfach weitermacht.
6: Total interessant, was für Spielchen da gespielt werden, auch um solche Sachen. Und es geht dabei natürlich auch um Geld. Wenn man jetzt unterm Strich sieht, gibt es wenigstens eine gute Verbindung zwischen dem Sender BNT und der Regierung, also fließt Geld in Richtung ESC?
7: Ja, also man muss auf jeden Fall sagen, das sind alles politische Spielchen, aber in Bulgarien ist man dennoch stolz, dass der ESC überhaupt im Land stattfindet. Die Regierung hat sich sehr früh hinter die Austragung gestellt, einen eigenen Budgetposten für den ESC vorgesehen, 20 bis 30 Millionen Euro. Die BNT-Generaldirektorin hat ausdrücklich erklärt, dass sie die volle Unterstützung der Regierung hat. Also man bezeichnet das Projekt auch als ein nationales Großprojekt, nicht nur eine Fernsehsendung. Und auch der Bürgermeister von Sofia zeigt sich jetzt als guter Verlierer. Er hat gesagt, es ist ja nach wie vor toll, dass der ESC in Bulgarien stattfindet. Das ist ja das Allerwichtigste. Und auch Sofia soll in die Planung mit eingebunden sein. Und er sagt auch, Sofia unterstützt, wo es kann. Also in Bulgarien sagt man am Ende dann doch, ja, dass das Event überhaupt bei uns im Land stattfindet, ist dann wichtiger als alles politische Hickhack.
5: Ja, wahrscheinlich werden viele auch erstmal in Sofia landen, wenn sie nach Bulgarien reisen. Wenn man aktuell mal guckt nach Flugverbindungen nach Burgas, findet man wenig für nächstes Jahr. Der Flughafen Burgas hat aber auch schon angekündigt, da ordentlich nachzubessern für die ESC-Zeit. Was sind denn da die Pläne? Wie sollen die Leute kommen?
7: Ja, also das große Problem ist eben einfach, dass viele internationale Airlines eben Burgas nicht anfliegen. Da gibt es dann auch Diskussionen und Verhandlungen, dass es Kooperationen mit Istanbul gibt, dass man nach Istanbul fliegt und da weiterfliegt oder so. Oder eben eine andere Möglichkeit eben über Sofia. Also mehr Flugverbindungen werden geplant, mehr vielleicht spezielle Charterverbindungen für ESC-Fans, mehr Personal. Man geht davon aus, dass der Flughafen Burgas, der hat ja eine Kapazität von 50.000 Passagieren innerhalb von 24 Stunden, dass das jetzt schon ausreicht, um die ESC-Fans zu transportieren. Es geht halt nur darum, welche Airlines wie anfliegen. Da muss man ein bisschen planen. Also es wird machbar sein, aber in Sofia wäre halt alles schon irgendwie gegeben. Und in Burgas muss man halt eben gucken, dass man das irgendwie anpasst. Ja.
5: Die bulgarische Airline, ich glaube Bulgaria Air heißt, sie hat jetzt auch schon angekündigt, im Mai für 2 Wochen die Flugverbindungen zwischen Sofia und Burgas auf jeden Fall aufzustocken. Was ich auch total interessant finde, ist dieser Istanbul-Deal, weil Istanbul, das macht man sich vielleicht gar nicht so als Bild, aber Istanbul ist näher an Burgas als Sofia.
6: Ja, direkt gegenüber, ja.
5: Man muss über eine EU-Grenze fahren, das würde auch irgendwie 4 Stunden Bus, also das ist jetzt auch nicht um die Ecke, sag ich mal. Aber jetzt ist Hinkommen ja das eine, dort Unterkommen ist ja das andere. Du hast es schon so ein bisschen angerissen. Gibt's überhaupt buchbare Unterkünfte in Burgas?
7: Also wenn man jetzt bei Booking.com zum Beispiel schaut, da schaut es ziemlich düster aus. Also ich sehe da sehr, sehr wenige Unterkünfte, die nicht 1.000 Euro oder mehr kosten. Also da machen viele jetzt irgendwie den Reibach oder versuchen es zumindest. Also es wirkt so, als ob man in Burgas schon bald kein Zimmer mehr zu einem normalen Preis bekommt. Und dann muss man vermutlich auf andere Küstenorte ausweichen und so 30 bis 60 Minuten Anfahrt einplanen. Es gibt schon viele Küstenorte in der Nähe, aber wer weiß, ob es da dann nicht Staus gibt an der Küste. Einem Kollegen von mir ist was Lustiges passiert, Studio Wien, Mitarbeiter, der hat gedacht, er ist sehr clever und er bucht einfach mal reserviert einfach mal in Sofia und Burgas für die entsprechenden Wochenenden Zimmer und er hatte dann jetzt dann eben zufällig die passende Reservierung für das ESC Wochenende, wo Halbfinals, Finals sind, hatte er eben Zimmer reserviert und das wurde ihm prompt storniert, denn die Leute haben sich gedacht, ja, ich verkaufe doch da jetzt nicht ein Zimmer für einen Normalpreis irgendwie. Und es ist eben interessant, also wie die da sofort reagieren. Und im Netz dokumentiert auch ein bulgarischer Blogger, der einen Anruf, den er gemacht hat bei Zimmervermietern. Und da telefoniert er mit einem Mann, der unbedingt sein Zimmer für die ganze Woche vermieten will für 20.000 Euro und das für völlig normal hält. Ich bin mal gespannt, wie das am Ende eben ausgeht. Aber ich habe gehört, auch so in Städten wie Basel oder Liverpool war das auch ein Problem mit den Zimmern und den ordentlichen Preisen.
6: Also die Geschichten kennen wir alle, dass getätigte Reservierungen storniert werden. Haben wir teilweise auch selbst schon erlebt. Meistens denn bei solcher, für Fans ist eigentlich immer der beste Tipp, die Nerven zu behalten und möglichst kurzfristig zu buchen, weil dann die Vermieterträume dann alle geplatzt sind und viele Immobilien dann noch leer stehen.
5: Die queere Community, die ist beim ESC ja immer sehr stark vertreten. Wie denkt man denn in Bulgarien über sie und wie willkommen werden die sein in Burgas?
7: Also Queersein ist auf dem Land überhaupt nicht angesehen. Zum Teil werden queere Leute auch eben angefeindet. Also es gibt eine queere Szene in Bulgarien, es gibt dort NGOs, es gibt dort Bars und Clubs und eben eine Pride. Die hat in diesem Jahr am 13. Juni stattgefunden. Ein paar tausend Leute waren da und da ist auch Dara aufgetreten. Und es war eine friedliche Veranstaltung, aber es gab eben auch eine Gegendemo von der Kirche, von der bulgarisch-orthodoxen Kirche organisiert, ein sogenannter Family March. Generell ist es so, die queere Community hat eben das Problem in Bulgarien, dass sie eben rechtlich kaum anerkannt ist. Es gibt keine gleichgeschlechtliche Ehe, es gibt keine eingetragene Lebenspartnerschaft. Es gibt auch ein neues Gesetz in Bulgarien 2024 eingeführt, das nicht traditionelle sexuelle Orientierung im Schulunterricht stark einschränkt. Also rechtlich gesehen hat es die LGBTQ-Community nicht leicht in Bulgarien.
5: Ich danke dir sehr, lieber Oliver, dass du heute unser Gast warst. Ich gehe davon aus, du wirst nächstes Jahr in Burgas bestimmt auch wieder dabei sein. Ich wünsche dir viel Spaß und ich sag mal bis dahin. Mach's gut, ciao.
7: Tschüss. Alles klar, dankeschön.
5: Ein paar Dinge werden kommendes Jahr anders sein beim ESC.

0: wahrscheinlich in näherer Zukunft ein ESC austrägt. Selbst wenn man gewinnt. Also ein Sender scheidet nämlich ab sofort als Gastgeber aus, wenn das Land sich in einem bewaffneten Konflikt, einer geopolitischen Krise oder Ähnlichem befindet oder eben die Sicherheit im eigenen Land oder der Region gefährdet ist. Eigentlich, finde ich, ist das klar, aber jetzt ist es eben einmal offiziell, ich sag mal schriftlich festgelegt. Jetzt gibt einem das ein Stück mehr Sicherheit. Wie logisch findest du da die Entscheidung?
1: Ja, also die Rahmenbedingungen können natürlich auch interpretiert werden, ne? Denn wir hatten ja schon mindestens einmal einen ESC in einem Land, in dem Krieg herrschte, in der Ukraine 2017. Da war die Krim von Russland schon 3 Jahre illegal besetzt. Da hat man über mögliche Sicherheitsbedenken hinweggesehen. Und ja, wenn ich nach Tel Aviv heute gucke, ja, hat das mit dem Krieg in Gaza auch gar nichts zu tun. Sicherheitspolitisch ist Tel Aviv, da könnte man auch heute einen ESC austragen. Also da muss man nochmal ziemlich genau definieren, weil ansonsten könnte das einen Geschmäckler haben.
0: Es gibt ja eigentlich auch nur die beiden Länder, die du gerade angesprochen hast, also die Ukraine und Israel, bei denen das aktuell wohl der Fall wäre. Ist dieser Regel deiner Meinung nach jetzt nur wegen des Gaza-Konflikts so formuliert worden?
1: Ja, glaube ich schon. Es ist für mich eindeutig eine Formulierung, um Israel beim Gewinn von einer möglichen Teilnahme, um Israel daran zu hindern, Israel auszuschließen. Ach, das ist natürlich bei den ganzen Diskussionen, die wir derzeit haben, auch nachvollziehbar. Man stelle sich vor, 35, 40 Delegationen sollen nach Israel fliegen. Was es da für einen Aufstand geben würde überall. Insofern ist diese Neuregelung irgendwie ungerecht, aber unterm Strich auch nachvollziehbar.
0: Ja, dann fliegen lieber alle nach Kanada, die 35 Delegationen. Man hat sich jetzt sehr an das Unternehmen Moroccan Oil gewöhnt. Ist eine israelische Kosmetikmarke, die mir in der Werbung nirgendwo untergekommen ist, außer eben als jahrelanger Sponsor des ESC seit 2020. Damit ist jetzt Schluss. Moroccan Oil ist selbst aus dem Sponsoringvertrag ausgestiegen. Wie bewertest du diese Entscheidung?
1: Ich wüsste ehrlich gesagt so gerne, über welche Summen wir da reden. Wir haben häufig schon gesagt, dass der ESC natürlich in finanziellen Nöten ist, weil die ganze Lage für Rundfunkbeiträge und so weltweit natürlich schwieriger ist. Also auch Werbung zu bekommen ist schwieriger. Die Produktion wird immer teurer. Es ist extrem wichtig, da noch ein bisschen zusätzliches Geld reinzubekommen. Ich wüsste gerne, wie groß das ist. Wichtig insbesondere für kleine Rundfunkanstalten. Und bis vor kurzem wusste ich auch gar nicht, dass Moroccan Oil, das klingt so marokkanisch,
0: naja.
1: Ich wusste gar nicht, dass das israelisch ist. Ich hoffe, dass da nur sachgerechte Gründe dahinter stehen, dass Moroccan Oil nicht mehr will oder dass es finanzielle Unterschiede gibt oder sonst irgendwas. Wenn es tatsächlich nur um die israelischen Wurzeln geht, dann ist das natürlich eine bedenkliche Entscheidung.
0: Ja, also dieser Sponsoring-Vertrag wurde vom Unternehmen selbst eben nicht verlängert, das wissen wir über diese Entscheidung. Ich gehe mal davon aus, irgendeinen neuen Sponsoren wird man da schon noch aus dem Hut zaubern bei der EBU. Mal gucken, wer das dann wird. Aber es war ja auch so wahrscheinlich wegen Moroccan Oil und der eigenen Unternehmensfarbe Türkis, war der rote Teppich bei der Eröffnung des ESC jetzt eben über Jahre Türkis. Also das kann nächstes Jahr dann auch wieder mal eine vernünftige Farbe werden. Ist ja auch was.
1: Ja, auch was. Wir haben ja jahrelang bei NDR2 das NDR2 Soundcheck Festival ausgerichtet in Göttingen, wo wir beide auch gemeinsam gearbeitet haben. Und wir haben da so einen Teppich gekauft, ja, für viel Geld, wo NDR2 Soundcheck so drauf stand. Und den haben wir tatsächlich jedes Jahr eingelagert, weil solche Teppiche sauteuer sind. Also wenn jetzt aus Nachhaltigkeitsgründen in Wien noch so ein Lastwagen voller Teppiche steht, die dann türkis sind, kann ich damit leben, dass dieser rote Teppich dann türkis ist. Und generell muss ich sagen, ist mir die Farbe dieses Teppichs ziemlich egal.
0: Den Teppich von Malik Harris haben wir auch noch irgendwo in den Kulissen liegen. Den könnte man auch noch mal rausholen. Das ist alles gar kein Problem. Diese Dinge, über die wir gesprochen haben, die sind schon in trockenen Tüchern, aber jetzt gibt es auch noch mal eine andere Idee der EBU. Das berichtet die schwedische Zeitung Aftonbladet, die ist normalerweise sehr gut informiert. Da zitiert man aus einem Brief der EBU an die Mitgliedsländer, in dem es heißt, dass trotz des Voting-Systems, auf das man ja große Stücke hält, wegen der geopolitischen Situation Stimmen auf bestimmte Künstler gelenkt werden, die wenig mit deren Auftritten zu tun hätten. Das sei zwar immer mal wieder in der ESC-Geschichte vorgekommen, aber dieses Mal sei es anhaltend und für viele zutiefst besorgniserregend. Das finde ich erstaunlich offen formuliert.
1: Ja, wobei ich komme mal mit 2 historischen Beispielen, wo es dieses Phänomen schon mal gab und auch da die EBU reagiert hat. Erstes Szenario 1998. Gildo Horn gewinnt die Vorentscheidung in Deutschland. Es wird, ja, man muss mal sagen, sowas wie eine Massenhysterie ausgelöst. Und die deutschen Fans haben gesagt, wir gehen nach England, um dort das Voting zu manipulieren oder zu majorisieren. Die Mallorca-Deutschen, die

0: durften damals tatsächlich noch abstimmen, also die Urlauber, die auf Mallorca waren. Und das wurde, hat man sich totgelacht, dass man in fremden Ländern das Voting manipuliert. Ja, das fand man lustig. Also bei Israel, wenn man denen das vorwirft, das findet kein Mensch lustig. Vielleicht fanden das damals auch nur die Deutschen lustig, denn anschließend wurde tatsächlich verändert, dass man nur anrufen kann aus dem heimischen Telekom-Netz. Also dass Handynummern in Spanien nicht mehr deutsche Handynummern in Spanien nicht abstimmen können, das wurde tatsächlich, das war eine Reaktion auf diese ja Gildohorn-Voting-Kampagnen tatsächlich 1998. Da hat die EBU reagiert. Und das andere ist auch ein Beispiel, was sich durch die ESC-Geschichte gezogen hat, ist das Abstimmungsverhalten von ja externen Bevölkerungsminderheiten, also beispielsweise Türken in Deutschland. Ja, eine türkische Freundin hat mir immer ganz genüsslich erzählt, dass sie ja schön auf den türkischen Sender geguckt hat, den ESC, und dann haben sie auf dem türkischen Sender sogar gesagt, und wenn ihr jetzt im Ausland guckt, schaltet bitte auf eure Heimatsender um, um da für die Türkei abzustimmen. Und das hat man ja auch gemerkt, ne? Also jahrelang hat Deutschland im Televoting alle 12 Punkte an die Türkei gegeben, ja, nur als die Türkei gewonnen hat, in dem Jahr ausgerechnet nicht, warum auch immer. Und da hat man ja auch eingeführt, da hat man auch die Jurys wieder eingeführt, um dieses Migrantenvoting zu minimieren. Also das die Abstimmungsart und Weise in der EBU ist ein fließendes System. Und wenn man jetzt sieht, dass viele Leute für Israel stimmen, die vielleicht die Show gar nicht gesehen haben, gar nicht im ESC und so, wenn das die Zahlen hergeben und die Erkenntnisse hergeben und dass man dagegen steuert, finde ich nachvollziehbar. Denn dieser Wettbewerb lebt damit, dass man das Gefühl hat, lebt davon, dass man das Gefühl hat, dass da irgendwas Objektives, was Sachliches und dass es eine gerechte Abstimmung ist.
1: Und da ist man jetzt zu einem möglichen Schluss gekommen. Es ist einer, der vielleicht auch für einen Aufschrei sorgen dürfte. Man überlegt wohl, das Voting für den ESC komplett ins Internet zu verlegen. Denn dort könnte man verpflichtend machen, dass die Leute nicht nur für einen Beitrag voten, sondern zwingend für mehrere. Ich sag mal zum Beispiel für 3. Eine ganz offizielle Zahl gibt es jetzt noch nicht, aber ich sag mal einfach für 3. Es ist jetzt noch nicht ganz klar, wie oft man das dann machen könnte, aber das könnte Blockvoting abschwächen, so die Idee. Erstmal grundsätzlich folgst du dieser Argumentation.
0: Ja, also ich mag die nur nicht so richtig. Ich mag nicht für 3 Länder abstimmen. Wenn ich einen Favoriten habe, dann möchte ich ehrlich gesagt nur für einen abstimmen oder eine abstimmen. Und dann über Wählscheibe oder Internet ist mir eigentlich ziemlich egal. Aber ich bin ja nicht das Maß aller Dinge.
1: Ein Voting nur im Internet, kann man das dem ARD-Zuschauer zumuten?
0: Ja, natürlich würde ein reines Internet-Vote das Abstimmungspublikum jünger machen. Aber vielleicht ist das sogar gewollt. Das hatten wir ja auch schon bei der Besetzung der Jurys im vergangenen Jahr, dass da absichtlich jüngere Leute reingesetzt wurden. Weil ja auch so viele, unglaublich viele junge Leute das gucken. Und ich glaube, auch wenn mehr junge Leute an der Entscheidung beteiligt sind, bringt das dem ESC was, weil Songs ausgewählt werden, die in der Gesellschaft relevanter sind. Vielleicht steckt da tatsächlich sogar dieses Kalkül dahinter. Ja, und es wirft ein paar Probleme auf, ne? Also ARD-Zuschauer vielleicht das eine, aber diese Abstimmung über Handy, das war eigentlich auch eine Einnahmequelle für die armen Rundfunkanstalten. Die haben ja, in anderen Ländern musste man bis zu 2 Euro für einen Anruf zahlen. Das ist nicht überall so günstig wie in Deutschland. Das war für die wichtig, um so ein bisschen Kohle in die Kasse zu bekommen. Das geht im Internet ja, glaube ich, nicht.
1: Doch, man kann mit Kreditkarte abstimmen. Ach also so. Es gibt ja Länder, wie ich glaube in Australien gibt es jetzt schon nur Online-Voting. So stelle ich mir das übrigens auch vor, dass man noch irgendwie meine Kreditkarte hinterlegen muss aus einem Land und dann kann eben zugeordnet werden, aus welchem Land kommen denn eigentlich die Stimmen. Mhm. Beim Junior ESC hat man das nämlich ganz ähnlich gemacht. Auch da gibt es seit Jahren ein Online-Voting, wo man 3 Länder ankreuzen muss. Da gibt es aber nicht, das ist kostenlos. Das heißt, da gibt es keine Kreditkarte. Das heißt, da kann man nicht sagen, irgendwie Österreich gibt jetzt 5 Punkte an Deutschland oder so. Österreich war gar nicht mit, aber egal, Deutschland auch nicht. Das geht dann nicht mehr, aber wenn man das beim ESC nicht mehr machen würde, würde man ja alles irgendwie wegnehmen, was noch so Würze hat aus dem ESC. Deswegen gehe ich davon aus, dass man da irgendwie so eine Kreditkartenlösung findet. Okay. Die Frage, die ich mir jetzt natürlich aber auch stelle, also sag mal, meine Omi, so, die diesen Podcast hier auch hört, liebe Grüße.
0: Oh, liebe Grüße auch von mir.
1: Hat kein Internet, so, das heißt, sie könnte nicht mehr beim ESC abstimmen. Glaubst du, dass viele von diesem neuen Voting-System erstmal abgeschreckt oder überfordert werden? Oder ist nicht, also wir haben 2026, sind Abstimmungen im Internet nicht eigentlich schon so gelernt und an der Tagesordnung in Europa, dass das auch ein logischer Schritt ist, vielleicht sogar noch mehr Leute mitmachen? Als wenn sie eine SMS, wann verschickt man eine SMS? Also
0: Ja, also diese Partizipation in Deutschland, die wird ja gut angenommen. Das sind ja tatsächlich immer sehr viele Anrufe. Ich weiß nur von so Hintergrundgesprächen mit Digamé und so, dass es Länder gibt, wo das nicht so verbreitet ist und wo die Anzahl der Anrufe deutlich, also auch relativ gesehen, deutlich geringer ist als in Deutschland. Vielleicht ist Internet da eine ganz gute Möglichkeit, das sogar auf breitere Füße zu stellen.
1: Ich finde diese Idee, dass man für drei Länder voten muss, gar nicht so schlecht. Also ich glaube auch in einem ESC-Finale mit 25 Ländern, da kann ich es dem Zuschauer zumuten, dass er drei Länder anklickt und eben nicht nur eins. Und das finde ich halt schön, weil dann eben auch mal die Länder, die sonst so ganz oft so auf Platz 11, Platz 12 landen im Voting, vielleicht haben die dann auch mal ein bisschen mehr Glück. Aber jetzt ist natürlich die Frage, was macht man? Also wählst du wirklich deine drei Favoriten? Oder hast du wirklich eine Nummer eins, die du vorne sehen willst und wählst dann noch zwei Länder, die wahrscheinlich eh unter ferner Liefen landen? Also was ist da jetzt die Taktik? Kann man auch schon wieder diskutieren.
0: Ja.
1: Kann Deutschland davon profitieren?
0: Entschuldigung, ja, wenn das die einzige Hoffnung ist, ist es natürlich traurig. Was hätte ich denn dieses Jahr gewählt? Also aus dem Nachhinein, sage ich mal, am liebsten dreimal für Bangaranga, aber es geht ja nicht. Ansonsten hätte ich jetzt wahrscheinlich Australien und Italien noch gewählt. Dieses strategische Wählen, ich wähle jetzt ganz schlechte Länder, ach, das glaube ich nicht. Das ist sehr nerdig. Ich glaube, nee, wenn meine Schwester da sitzt, die wird ein ehrliches Votum abgeben.
1: Das ist doch schon mal gut. Also ich sehe eigentlich, wenn diese Voting-Änderung kommt, wie gesagt, das ist jetzt nur mal so ein Vorfühlen. Man will das wohl prüfen, aber das ist jetzt noch nicht offiziell. Aber ich könnte mich damit sehr gut anfreunden, glaube ich. Jetzt haben wir Folgendes. Ein israelisches Unternehmen ist kein Sponsor mehr. Israel darf den Contest aktuell wahrscheinlich nicht austragen. Und es gibt wohl auch noch ein neues Voting-System, das Block-Voting für vor allem Israel erschweren soll. Also das ist schon auffällig, dass man da jetzt so, ich sag mal, zugeht auf die Länder, auf die Sender, die ja wegen Israels Teilnahme dieses Jahr nicht mehr mitgemacht haben. Israel ist ja weiterhin ESC-Teilnehmer, was jetzt auch übrigens eine dieser Rundfunkanstalten zum erneuten Boykott verleitet. Also Afrotros aus den Niederlanden hat schon gesagt, nächstes Jahr sind die auch wieder nicht dabei wegen Israel. Eine Teilnahme sei nicht mit öffentlich-rechtlichen Werten vereinbar. Und die ESC-Verantwortung hat man in den Niederlanden jetzt zurückgegeben an die Dachorganisation NPO. Es ist ein bisschen kompliziert, wie der Rundfunk in den Niederlanden so organisiert ist, aber es ist tatsächlich so, wenn eine Anstalt es nicht will, es gibt noch ein paar andere. Also das heißt jetzt nicht, die Niederlande ist raus, aber man müsste erstmal eine andere finden, die teilnehmen will, muss man abwarten. Trotzdem ist das schon ein ziemlich großes Entgegenkommen zu den Kritikern von Israels Teilnahme. Man hat jetzt so viel geändert und klargestellt, ist das für dich trotzdem nachvollziehbar, dass man bei Afrotros jetzt bei dieser Absage bleibt?
0: Eigentlich schon. Also alle fünf Länder, die boykottieren, haben ihre Absage eigentlich nicht aus dem Regelwerk heraus begründet, sondern eigentlich waren das politische Statements, weil die Politik Israels abgelehnt wurde. Deswegen habe ich ja auch damit so gehadert, weil ich immer aus dem Regelwerk heraus argumentiert habe. So, diese Länder kann man jetzt, glaube ich, nicht damit zufriedenstellen, dass man das Regelwerk verändert und modifiziert, weil es für ihre Entscheidung sowieso nicht relevant war. Die haben sich aus politischen Gründen entschieden. Und diese politische Ausgangslage hat sich überhaupt nicht verändert in den letzten 12 Monaten. Teilweise ist es sogar schlimmer geworden. Insofern finde ich es nachvollziehbar, dass es für Avrotos keine neuen Argumente gab, weil es waren politische Argumente und nicht Regelwerksargumente. Das Gleiche sehe ich bei Spanien. Also Spanien macht zwar Benidorm-Fest, aber so wie ich die Stimmung in dem Land auch aus der Politik unterstützt da wahrnehme, es ist eine politische Entscheidung und es ist nicht eine Abwägung, ist das Regelwerk jetzt gerechter.
1: Es gibt wirklich überraschend viel zu berichten zum ESC im August. Da gab es auch schon ganz andere Jahre, sag ich mal. Am Dienstag beginnt ja übrigens die neue ESC-Saison wieder. Alle Lieder, die ab dem 1. September veröffentlicht worden sind, können kommendes Jahr theoretisch am ESC teilnehmen. Auch wichtig für diejenigen, die sich für den deutschen Vorentscheid bewerben wollen. Nächstes Jahr gibt es wieder einen. Bis zum 21.09. können sich Interessierte beim SWR melden. Und ein fünfköpfiges Team entscheidet dann darüber, wer in die Show kommt. Pele Loriano ist einer derer, die da in der Jury sitzen und jetzt sprechen wir mit ihm.
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1: Hallo Pele, schön, dass du da bist.
3: Hi, ich freue mich auch, da zu sein.
1: Dein Name wabert ja schon so seit Jahren durch die ESC-Szene, deswegen umso schöner, dich jetzt mal zu sprechen und auch mal vorstellen zu können. Vielleicht erstmal damit, was machst du denn beruflich grundsätzlich? Was ist dein Beruf?
3: Also ich bin ursprünglich war ich mal Sänger und Gitarrist und Komponist, also da komme ich her. Da kommt auch meine Liebe zum Eurovision her, weil ich als Komponist und Produzent in diese Welt eigentlich reingerutscht bin und dann hängen geblieben bin. Mittlerweile bin ich immer noch Produzent, aber auch viel Executive Producer, A&R. Ich liebe alles, was mit Songs zu tun hat. Ich finde das immer noch einen der schönsten Momente, wenn man am Abend einer Session was geboren wurde, das es morgen noch nicht gab. Aber meine Rolle ist auch vielfach so, dass ich dann Teams zusammenstelle, mir überlege, welcher Künstler braucht welche Leute, um das möglichst Beste zu bieten. Und seit 2 Jahren haben wir auch eine Company, wo wir Artists managen und aufbauen und Verlag und Label. Genau.
1: Und du bist uns jetzt aus Zürich zugeschaltet. Du hast ja auch mehrere Jahre lang ein Songwriting Camp in der Schweiz geleitet, das Suiza Songwriting Camp. Da lag der Fokus jetzt aber auch nicht nur auf ESC-Songs, aber auch, richtig?
3: Auch, ja, es war ein bisschen ein interner Fight zwischen der Suiza und mir. Also begonnen hat es tatsächlich, also die Suiza war damals in meiner Rolle auch als A&R für den ESC Schweiz zugekommen ist.
1: Die Suiza ist so ein bisschen die GEMA der Schweiz, oder? Um das einmal so
3: genau
1: zu sagen. Okay.
3: Ja, genau. Suiza ist die GEMA der Schweiz. Genau, die Urheberrechts, die Gesellschaft der Schweiz. Genau, und die wollten eigentlich für die Schweizer Songwriter und den Eurovision was basteln und bauen, dass quasi die Songwriter mehr geschätzt und gewürdigt werden im Zusammenhang mit dem ESC. Und das erste Camp war dann auch wirklich spezifisch auf den Eurovision gemacht, gebaut und dann wollten sie es dann aber immer ein bisschen allgemeiner halten und mein Fokus war natürlich auch ein bisschen Eurovision und ich fand auch der Business Case mit dem Eurovision war halt so, dass wir dadurch, die Schweiz ist jetzt im Gegensatz zu Deutschland nicht eine riesen Musikszene und auch zu der Zeit, wo ich das begonnen habe, gab es auch nicht viele internationale Schweizer Produzenten oder Leute, die den Eurovision verstanden haben. So konnte ich dann halt mit Schweizer Artists auch die besten internationalen Writer reinholen und so wie einerseits eine Möglichkeit bieten, dass die Schweizer sich verbessern und ich aber auch quasi immer dann Top Eurovision Songs kriege für den ESC.
1: War das dein Einstieg ins Thema ESC oder warst du vorher schon dem Wettbewerb irgendwie verbunden oder hast was für ein ESC gemacht?
3: Also mein Einstieg beim Eurovision Song Contest der ganz allererste Luft habe ich tatsächlich für die Deutschen, die kennen natürlich den Namen, mit Ralf Siegel gehabt, wo ich ein bisschen Co-Produzent war für das Album, das er damals für die Schweiz gemacht hat, der Act 641.
1: Ja.
3: Das war so mein erstes Ding, wo ich dann auch in München war.
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3: Ja, genau. Und dann habe ich aber irgendwie es ein bisschen aus den Augen verloren. Und dann der nächste Punkt war auch für Deutschland spannend, weil wir, also Deutschland und die Schweiz, da gerade zwei komplett verschiedene Tabellen abgedeckt haben, war 2010. Da habe ich mit Michael von der Heide, das ist ein Künstler aus der Schweiz, war ich am Arbeiten an seinem Album und da kam er eines Morgens dahin ins Studio und sagte, hey, komm, lass uns einen Eurovision-Song schreiben, nicht mal unbedingt für ihn, dann haben wir das gemacht, ultra Spaß und dann fand er den Song so geil, dann haben wir den eingereicht und dann haben wir tatsächlich gewonnen und das war so mein erstes Mal auf der Bühne, weil ich war dann auch als Background-Sänger mit auf der Bühne. Und wir haben da in diesem Jahr gesehen, wie die Deutschen mit Stefan Raab im Fokus alles richtig gemacht haben. Das war das Lena-Jahr und die waren dann Erste und wir waren Letzte und waren so in dieser Bubble und alle haben uns gehypt und wie cool ist das denn und so und dann 0 Punkte und so und das war dann so, okay. Und ich bin dann wie nach Hause geflogen und dachte, aber eines Tages hole ich mir diesen Titel.
1: Was du dann auch hast, da kommen wir gleich zu. Erstmal muss ich sagen, ich finde das mega interessant. Also da könnten wir jetzt, wenn wir noch mit 641 anfangen und Michael von der Heide, der ja auch mal beim deutschen Vorentscheid war in den 90ern, also das macht ja alle.
3: Bye bye bar.
1: Das macht ja jedes Fass auf. Aber wir wollen uns fokussieren und natürlich auch so auf die Jetztzeit und die Moderne. Ich lese einmal ganz kurz ein Statement vor von der deutschen Delegationsleiterin Tina Sikorski, was die über dich gesagt hat. Die hat gesagt, gesagt, Pele Loriano kann man fast schon als ESC-Legende bezeichnen. Er hat die musikalische Strategie hinter den beiden ESC-Siegern 2024 und 2025 maßgeblich mitverantwortet und über viele Jahre als Music Director die ESC-Musikstrategie der Schweiz geprägt. Erst einmal, was hältst du vom Titel ESC-Legende oder auch ESC-Mastermind? Nimmst du den an?
3: Also ist natürlich schmeichelhaft, ich würde mich selbst natürlich nie so bezeichnen, aber ich sage jetzt auch nicht nein. Das ist ja für die Leute, die wie ich ja hinter den Kulissen arbeiten, hat man da nicht viel, also kriegt man jetzt weniger Lorbeeren als die, die wirklich draußen sind. Das ist auch völlig okay so, aber darum nehme ich das auch gerne an.
0: Ja, was heißt, du hast die musikalische Strategie bei Nemo und JJ mitverantwortet. Was hast du da gemacht?
3: Also mein Fokus ist natürlich Musik und ich glaube, ich habe noch eine Strategie, die ich versuche durchzuziehen, und das ist möglichst, also für mich ist Authentizität ultra wichtig und Originalität. Und es ist ja so, dass dann viele, also haben wir jetzt ja auch, wir sind jetzt ja auch kopiert worden die letzten zwei Jahre, als plötzlich alle dann Opern gemacht haben. Also alle schauen ein bisschen, was hat in den letzten Jahren funktioniert und versuchen irgendwelche Trends. Und mir geht es wirklich eher darum, Artists zu finden, die schon was haben oder wo ich was drin sehen kann und dann eben möglichst darauf zu fokussieren und ganz egal, was die Trends sind, darauf zu gehen. Und das ist aber auch für mich nicht an einen Stil gebunden. Also zum Beispiel bei, wenn wir jetzt noch ein bisschen auch in der Schweiz, das war unser erster quasi Erfolg dann mit dem Camp, aber auch mit mal wieder ins Finale zu kommen mit Luca Henny, fand ich auch, dass wir, also wir wollten damals einen Radiosong, den Luca aber auch, wo er zeigen kann, wie er gut tanzen kann, wir wollten, wo seine Popstimme am besten funktioniert, der dann aber auch auf der Bühne quasi groß wirkt.
0: Das finde ich alles total gut nachvollziehbar, was du erzählst. Ja, du hast einen außergewöhnlichen Künstler und die drei Namen, die gefallen sind, JJ, Nemo und Luca Henny, von denen kann man das sagen. Ja, dann komponiert man denen was auf den Leib, was auf der Bühne funktioniert. Da hast du wahnsinnige Skills und kannst natürlich tolle Erfolge vorweisen. Nun ist die Aufgabe ja eine andere. Ja, du bist musikalischer Leiter oder Musical Director oder A&R für einen ganzen Vorentscheid, wo wir wahrscheinlich 5 bis 10 Songs haben. Ist das zu wuppen, dass du 10 Acts konzipierst, die alle potenzielle Gewinner sind?
3: Also war ja auch in der Schweiz immer so, also es ist nicht so, dass wir wie Holland das zum Beispiel gemacht hat. Der Atrovus ist ja leider jetzt fix raus, haben wir jetzt erfahren, dass man sich quasi einen Künstler krallt und dann auf den hinarbeitet. Hatten wir tatsächlich in der Schweiz einmal mit John Steers. Ansonsten waren es immer, auch in der Schweiz war es so, dass wir also einerseits einfach Songs gekriegt haben und dann auch die Songs, wenn es gute Songs waren, versucht haben, gute Artists dafür zu finden. Und im Camp ich natürlich möglichst viele potenzielle Künstlerinnen ausgewählt habe. Somit, und wir hatten immer ein Final, wo die auch performt haben, und dann hat am Ende des Tages eine Jury den Act dann ausgesucht. Also das Prinzip ist von dem her eigentlich wie das Gleiche. Also man versucht natürlich möglichst so viele gute Songs und Acts zu kriegen, dass es dann am Ende keine Rolle spielt, wen die Jury pickt.
1: Und du machst das ja auch nicht alleine jetzt für Deutschland, für den SWR. Du machst das ja noch mit 4 Kolleginnen und Kollegen. Wie gut kennt ihr euch schon? Seid ihr euch schon mal begegnet? Wahrscheinlich, oder? In dieser Branche?
3: Ja, ja, klar. Also wir haben natürlich unsere wöchentlichen Meetings. Wir haben uns auch gesehen. Wir kennen uns natürlich auch aus der Szene. Und ich glaube, wir sind auch gut, ergänzen uns sehr gut, weil ich komme logischerweise, also ich bin jetzt sicher derjenige, der oder auch mein Team mit der Lilly, die jetzt am ehesten aus dieser Eurovision-Welt kommen und da auch immer wieder mal gute Inputs geben können. Und dann auf der anderen Seite sind die anderen, also Jules ist natürlich super vernetzt, ein super Produzent, der Flo ist super vernetzt, die können natürlich uns dann wiederum helfen, wenn es darum geht, hey, wir brauchen hier noch vielleicht was und so. Also das ist eine coole Truppe, muss ich sagen.
1: Was ist denn jetzt aktuell deine Arbeit? Wie sieht die aus? Also bist du derjenige, der auf die Leute zugeht, oder bist du dann auch derjenige, der sich die, weiß ich nicht, 200 Bewerbungen, ich weiß nicht, wie viel da reinkommt, anschaut und sagt, ja, ja, nein, nein, ja. Also was ist genau dein Job?
3: Wir sind in den letzten Wochen aktiv auf ganz viele Leute zugegangen, also alle, also wir 4, aus dem Musik, oder fünf sind wir eigentlich, die Cecil ist, haben wir auch noch vergessen, und haben Künstler angefragt, Künstlerinnen angefragt, ob sie Bock haben, Songs haben und, Bock ins Camp zu kommen. Ich bin gerade jetzt noch in der finalen Zusammenstellung der Teams für das Camp. Also das Camp, es gibt wie zwei Camps, eins leitet der Jules, eins leite ich. Und das ist im Moment so der Hauptfokus. Also im Moment ist der Fokus voll auf Artist und Song.
0: Hm. Ich würde ja so gerne wissen, was bei dir so auf dem Schreibtisch liegt. Es ist ja klar, dass du uns keinen Namen nennen wirst. Aber hast du schon irgendwas auf dem Schreibtisch, wo es bei dir so zuckt? Oder? Wo deine Expertise sagt, das könnte was werden?
3: Ja, das habe ich schon. Also das Coole beim Eurovision ist ja, dass das vergessen viele immer. Du brauchst keine Berühmtheit, damit du gute Punkte erzielen kannst. Und ja, ich habe so ein paar, wo es bei mir kitzelt, wo ich denke, hey, wenn wir da schaffen, eine richtig geile Nummer hinzukriegen. Bei den einen weiß ich jetzt noch nicht so genau, wie es vor der Kamera dann funktionieren wird. Das ist natürlich, ich sage immer, es sind drei Ebenen, die funktionieren müssen. Du hast den Song, also das ist ein Artist, logischerweise, dann braucht er den Song und dann hast du das Staging. Und diese drei Sachen, die müssen außergewöhnlich sein, dann kommst du nach vorne.
1: Das ist sehr gut, dass ihr das gleich mitdenkt.
0: Ja, finde ich auch super. Und Staging fällt mir auch ein, die beiden JJ und Nemo, da habt ihr ja auch die, ja, Sergio Rael war da, glaube ich, das eine und das andere war Frederik Rüttmann. Da geht ihr denn auch noch in Kommunikation mit den großen Inszenatoren in dem Business, ja?
3: Ja, weil das ist halt dann wirklich das A und O. Also ich habe ja eine lange Geschichte und ich habe vieles erlebt. Also quasi man sieht ja dann und man spricht dann auch und darf dann immer über die Erfolge sprechen, aber was dann eben so nicht so funktioniert, die Learnings, sage ich mal. Und Staging ist halt so ein wichtiger Teil oder auch wie der Song, also wie du den Song transportierst. Also ich finde, Dara ist das beste Beispiel in diesem Jahr. Ist auch eine spannend, ist auch das erste Mal seit langem, wo sich Jury und Publikum einig waren. Aber ohne dieses super und geniale Staging wäre es immer noch ein Top-Song und wäre wahrscheinlich auch Top 10 gewesen, aber wahrscheinlich hätte der nicht gewonnen. So. Daran muss man nicht denken beim Songwriting, da geht es wirklich erstmal um den Song. Da ist dann vielleicht mehr die Produktion, wo man dann wirklich versucht, halt alles schon mal auf du hast ja wie es eben, es gibt jedes Format, hat definiert gewisse Bedingungen, sage ich mal, an die man sich besser haltet. Also ein Radiosong hat andere Rules als ein Eurovision-Song oder ein Streaming-Song hat andere Rules als ein Eurovision-Song. Das ist dann für mich mehr die Produktion. Aber nachher das Staging ist natürlich ultra essentiell.
1: Ich habe manchmal das Gefühl, es gibt so ein Spannungsfeld, gerade in Ländern, die einen Vorentscheid haben, denn man will ja zwei Dinge. Man will einerseits eben einen tollen ESC-Song finden, aber man will andererseits eben auch einen musikalisch vielfältigen Vorentscheid haben. Und ich glaube, dass da immer mal wieder auch Nummern reingenommen werden aus Gründen der Vielfalt, aber eben weniger aus Gründen eines möglichen ESC-Erfolgs. Siehst du da auch so ein Spannungsfeld oder wie ist das miteinander verknüpfbar?
3: Ist tatsächlich ein bisschen so. Also eben, du hast natürlich den Job aus Sicht, sage ich jetzt mal, der TV-Macher, eine geile Sendung zu machen. Und die lebt halt von der Vielfalt. Und also gutes Beispiel ist das Melodienfestivalen, was ja neben Sanremo wahrscheinlich die zwei erfolgreichsten Formate sind, wo dann auch die Eurovision Acts herkommen. Ich hatte vor Jahren mal einen Song in einem der, also nicht im Finale, der ist dann vorher rausgeflogen und war dann in Schweden, ich glaube es war Malmö, ich weiß auch nicht mehr genau. Ich habe dann so gesehen, wie das ganze Festival aufgebaut ist. Und da gibt es auch viele Sachen, die funktionieren einfach in Schweden super und die sind wirklich gemacht für dieses Festival, aber nicht unbedingt für den Eurovision. Und ich glaube, das ist auch ein bisschen die Kunst von den Shows, dass man das dann auch so baut. Darum hat man ja auch ein bisschen, also haben viele Festivals, haben dann die internationale Jury, die dann ein bisschen den internationalen Blick drauf hat.
1: Du hast etwas geschafft, was einfach wenige Leute geschafft haben. Du hast, wenn man so will, zwei ESC-Sieger-Acts geformt. Was ist das für ein Gefühl, wenn man dann da steht und man sieht die Punkte und man sieht, wir gewinnen das Ding?
3: Also ist schon krass. Ich glaube, ich realisiere es irgendwie immer noch nicht. Also ich weiß, bei Nemo hatte ich wirklich das Gefühl, als wir den Song, also der Song noch nicht mal fertig geschrieben war, dachte ich, shit, also mit dem kann man es reißen. Mhm. Bei JJ wusste ich auch, das war zumindest ein Top 10 Titel und dann eben, es ist ja so eine lange Reise und es sind so viele Stationen, die man abklappern muss. Also eben, man muss dann, also erst muss man Land gewinnen, quasi, dann muss man die Teams richtig zusammenstellen. Da eben das, was wir vorhin gesprochen haben, es braucht den richtigen Creative Director. Das war zum Beispiel so ein Learning, das bei uns klar war bei Österreich, weil wir das schon vorher hatten, wo wir einen Act hatten, wo wir ein super Video hatten, der in der Szene Ultra, also Thea und Selena, so bei den Fans super funktioniert hat, wo das Staging meiner Meinung nach dann nicht das wieder spiegelt hat, was den Act eigentlich ausgemacht, und das kostet dich dann Punkte. Von daher sind das so viele Stationen, die du steuern musst oder zumindest hoffst, dass du einen Teil dazu beitragen kannst, dass du dich steuern kannst. Und wenn es dann am Schluss tatsächlich klappt, ist das crazy. Und für mich war jetzt natürlich das JJ-Jahr war eh das verrückteste Eurovision-Jahr, das ich ever hatte, weil ich war ja gleichzeitig auch noch, hatte die musikalische Leitung der Show, sprich ich habe die ganzen Intervall-Acts produziert oder co-produziert oder erschaffen. Also ich durfte das Opening mit wo wir quasi die Schweiz repräsentiert gezeigt haben mit dem ganzen Jodel und so, was wir da hatten, auf eine moderne Art umsetzen. Die Zoe May, die Schweizer Künstlerin, war auch aus unserem Stall. Also es war so ein crazy Jahr. Ich glaube, brauche ich noch ein paar Jahre, bis ich das checke.
0: Also ich glaube wirklich jeder oder jede, die jetzt so eine Viertelstunde bei uns zugehört hat, ist jetzt überzeugt, dass du wirklich die richtige Personalie bist für diesen Job. Ja, der moderne Ralf Siegel, du hast ja auch mit ihm zusammengearbeitet. Ralf Siegel hat übrigens auch erzählt, in dem Augenblick, wo Nicole das erste Mal ein bisschen Frieden eingesungen hat, ist er in den Nebenraum gegangen, hat geheult, weil er wusste, er wird in der Eurovision die Eurovision gewinnen. So hat das immer formuliert. Also so ein Gefühl ist schon da.
3: Ich krieg gerade Gänsehaut, wenn du das sagst. Ich kann mir das so gut vorstellen.
0: So, 21. September, wie geht es denn da weiter? Da ist ja Einsendeschluss, alle Karten liegen auf dem Tisch. Wählt ihr dann 8 bis 10 Acts aus für die Show, wie es dann sind? Oder reden da auch noch andere Leute mit rein? Muss da der ARD-Programmdirektor auch noch mit seinen Haken dran machen?
3: Ich glaube, da kann ich wahrscheinlich jetzt nicht so viel dazu sagen. Ich glaube, was ganz wichtig ist auch da wird eine externe Jury auch beigezogen. Also da ist es auch wichtig, dass man die also ich finde es immer, es braucht die Leidenschaft der Macher, also das sind jetzt wir oder das Musikteam, das Dinge vorantreibt, und dann braucht es aber die Außensicht, die dann auch immer wieder ein Spiegel ist. Weil am Ende des Tages, das wird es dann auch, oder die Show wird es auch so sein. Wir können nur schauen, dass wir möglichst gute Künstlerinnen und Künstler und Songs bringen, aber entscheiden tun andere. Und das ist meiner Meinung nach ganz ein wichtiger Schritt in diesem Prozess.
1: Aber umso besser, wenn man auf Basis eines guten Angebots diese Entscheidung treffen kann.
0: Auf jeden Fall.
1: Und das ist eure Verantwortung. Und dafür wünsche ich dir und euch viel Erfolg und sage danke für deine Zeit. Pele Loriano, Dankeschön.
0: Dankeschön.
3: Danke euch.
1: Und für Thomas und mich bleibt jetzt nur noch eine Rubrik.
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1: Denn ein bisschen Musik wollen wir doch noch spielen und noch einen Song in den Mittelpunkt stellen, der zu diesem vergangenen Monat passt. Denn alle waren ja komplett aufgeregt wegen der Sonnenfinsternis. Die große Sonnenfinsternis vom 12.8., die man ja sogar live im Fernsehen verfolgen konnte. Am besten konnte man sie übrigens in Valencia sehen. Da sollte die Sonne ja komplett bedeckt sein, habe ich gelesen. Und wer war natürlich am 12.8. in Valencia?
0: Ich war da und es war so toll.
1: Ja. Erzähl.
0: Ja, ich habe ja schon viel in meinem Leben gesehen und auch in der Plan. Also ich habe das dann von meiner Terrasse mit so einer kleinen Gruppe von Freunden geguckt. Und ich dachte nicht, dass das sowas auslöst bei mir, weil zwischen 87% Sonnenfinsternis, die wir in Deutschland hatten, und 100%, die wir in Valencia hatten, ist ein gewaltiger Unterschied. Weil wenn das so von 99 auf 100% geht, wird plötzlich alles dunkel. Die Lichter sind angegangen, meine Lichterketten sind angegangen, dann konnte man auch mal die Brille abnehmen und hat diese Corona um den Mond herum gesehen. Das hat mich wirklich berührt, muss ich sagen. Also überraschenderweise. Ich dachte, ich bin so abgeschmackt, dass mich nichts mehr emotional berühren kann. Nee, also wir fanden das alle ganz toll und der Ausflug da ins heiße Spanien hat sich wirklich gelohnt.
1: Und natürlich seid ihr ja, möglicherweise schon auf den passenden Song zur Sonnenfinsternis gekommen. Klar, Eclipse von Delta Goodrem, Australien dieses Jahr. Warst du von diesem Song ähnlich berührt wie von diesem Erlebnis in Valencia?
0: Ja, ich habe es vorhin auch schon so angedeutet, dieser Song wächst für mich ja von Mal zu Mal. Also er ist tatsächlich nachträglich neben Bangaranga und wenn ich mal Lust auf Spaß habe, Italien, zu einem meiner Lieblingssongs geworden. Und ja, deswegen freue ich mich, dass wir ihn spielen.
1: Hat denn diese Inszenierung, also ich finde ja den Song immer noch so ein bisschen sehr altmodisch und diese Inszenierung immer noch auch unfreiwillig komisch, wie sie da aus diesem Klavier rauskommt, aber hat diese Inszenierung, bei der sie auf dem Klavier stehend mit so einem Podest in die Höhe fährt, hat die für dich den Song noch besser gemacht oder war das vielleicht doch eine Spur zu viel?
0: Ja, da hat sich Delta Goodrem zu wenig zugetraut, weil sie selbst als Frau und als Persönlichkeit so toll performen kann. Ja, guck mal auf ihr Gesicht, wie sie ihre Haare wirft und wie sie sich bewegt. Sowohl das Spiel am Klavier als auch dieser Lift hoch, da hat das alles, das hat sie ein bisschen unsouveräner erscheinen lassen und ein bisschen unsicherer. Das hätten sie weglassen sollen, dann wäre es auch irgendwie eine glaubwürdigere und nicht ganz so ins Lächerliche gehende Performance gewesen.
1: Delta Goodrem kommt gleich zu euch hier in ESC Update. Vorher verabschieden wir uns, sagen danke, dass ihr heute wieder dabei wart und freuen uns, wenn wir uns wieder hören am 26. September in 4 Wochen, also wieder ESC Update in ARD Sounds und überall, wo ihr Podcasts hört. Macht es euch schön. Jetzt schließt die Augen für die Sonnenfinsternis. Genießt sie. Eclipse. Ciao, tschüss.
0: Adios.
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5: Um 20 Uhr mit Nils Hansen. Wer ist für den versuchten Sprengstoffanschlag mit einer Drohne am Flughafen Leipzig-Halle verantwortlich? Die Bundesregierung will Medienberichten zufolge Anfang der Woche offiziell erklären, dass Russland hinter dem Vorfall steckt und auch ankündigen, wie sie darauf reagieren will. Aus Berlin, Katrin Aue.
6: Auf den Medienbericht hin teilt ein Regierungssprecher mit, man beteilige sich nicht an Spekulationen. Zitat: Relevant ist allein die offizielle Zuordnung, die die Bundesregierung nach eigenem Ermessen und unter Abwägung aller Ermittlungsergebnisse vornimmt. Der Bundeskanzler hatte bei der Regierungsklausur in Neu-Hardenberg diese Woche allerdings schon angekündigt, man werde so wörtlich in Kürze eine Aussage treffen, wer hinter den Drohnenvorfällen in Leipzig stecke. Sie werden dafür bezahlen, sagte Friedrich Merz weiter.
5: Im Katastrophengebiet im Himalaya erschwert schlechtes Wetter die Suche nach Überlebenden. Die Rettungsteams mussten heute zwischendurch ihren Einsatz unterbrechen. Wegen starker Regenfälle und Nebel, hieß es von den Behörden in Nepal. Durch die Sturzflut am Mittwoch sind nach aktuellen Angaben mehr als 670 Menschen ums Leben gekommen. Etwa 3000 Menschen werden noch vermisst. Die Isländer stimmen heute in einem Referendum darüber ab, ob die Regierung die Gespräche über einen EU-Beitritt wieder aufnehmen soll. Umfragen sagen einen knappen Ausgang des Referendums voraus. Island hatte schon 2009 einen Antrag auf Mitgliedschaft in der Europäischen Union gestellt. Nach der Parlamentswahl 2013 blockierte eine EU-skeptische Regierung das Verfahren. Stimmt jetzt eine Mehrheit der Isländer mit Ja, würde das den Weg für eine Wiederaufnahme der Gespräche freimachen. In der Fußball-Bundesliga hat Aufsteiger Elversberg für eine Überraschung gesorgt. Das Team aus dem Saarland besiegte Bayer Leverkusen 3:2. Aus der NDR Sportredaktion Mats Nicholson.
7: Die ersten 9 Minuten der Elversberger Bundesliga-Geschichte liefen wie im Rausch. Dem frühen 1:0 folgte sofort das zweite Tor. Europapokalteilnehmer Leverkusen lag kurz vor Schluss sogar 0:3 zurück und konnte nur noch verkürzen. RB Leipzig gewann mit dem neuen Trainer Demichelis 3:0 gegen Gladbach. Köln lag gegen Hoffenheim 2-mal zurück, gewann am Ende aber mit 3:2. Union Berlin und Eintracht Frankfurt trennten sich 3:3. Aufsteiger Paderborn holte einen Punkt beim 0:0 in Mainz.
5: Und in der zweiten Fußball-Bundesliga hat der VfL Wolfsburg seinen 2. Saisonsieg eingefahren. Die Niedersachsen gewannen beim Karlsruher SC mit 5:2. Außerdem spielten Heidenheim Dresden 5:3 und Cottbus Greuther Fürth 3:4. Das waren die Nachrichten. Das Wetter in Norddeutschland. In der Nacht von Südwesten und Westen her teils gewittriger Regen. Tiefstwerte 17 bis 14 Grad. Es ist 20.03 Uhr.
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9: To me, playing is playing free.
10: Free Jazz. Bier ernst, debatlange Gesellen, die mit großem Eifer, aber null Publikum Kommunikation durch freie Gefilde jagen, das will das Klischee. Tatsächlich aber kann freies Spiel höchst humorvoll und unterhaltsam Erlebnis und Event sein. Vorgemacht hat das einer, der heute vor 100 Jahren geboren wurde, der Multiinstrumentalist Hal Russell blies in die auch als Windy City bekannte Metropole Chicago mehr als nur frischen Wind. Er entfachte geradezu einen Orkan, der die dortige freie Szene weltbekannt machte, Vorbild wurde für Ensembles wie etwa das Willem-Bröker-Kollektiv. Im Studio begrüßt sie Henry Altmann.

0: I'm a demon looking for a lot of trouble. When you see me coming, better run the double.
1: Ich bin ein Dämon, der nach Ärger sucht. Wenn du mich kommen siehst, renn so schnell du kannst. Ich habe keine Hörner und keinen roten Schwanz, aber bin auf der Suche nach einer Seele, die ich mit in die Hölle nehmen kann. Ich scheine so eine Aura an mir zu haben.
2: Naja, ein paar Hörner hatte er schon am Start, dieser als Harold Russell Lüttenbacher am 28. August 1926 in Detroit geborene Multiinstrumentalist. Der aber als Swing-Drummer begann, als Teenie Tanzmucken trommelte, mit dem Vibraphon als gelegentliche Einlage. Russell entdeckte den Bebop, spielte bei Claude Thornhill und Woody Herman, 1950 bei Miles Davis, 4 Jahre später mit John Coltrane, danach mit Stan Getz, Duke Ellington, Sonny Rollins, Billie Holiday und Benny Goodman, eine mehr als amtliche Jazzkarriere also. Zu der gesellte sich aber auch ein anderer Klassiker der damaligen Zunft, Heroin. Um seine Sucht zu finanzieren, spielte Russell sogar für den Schnulzenkönig Pat Boone, für einen Hardcore-Jazzer sozusagen der letzte Strohhalm. Als Russell sich vom Heroin befreit hatte, hatte auch der Jazz begonnen, die musikalische Kleiderordnung abzustreifen. Free Jazz war in der Welt und Russell von Anfang an dabei.
0: I can be Hal Russell, the player of freeform improvisation, no music.
1: Da kann ich Hal Russell sein, der freie Improvisierer ohne Noten. Ich muss mich auf niemanden außer mich selbst verlassen. Ich glaube, dass Menschen, die diese Art von Musik spielen, in ihrem Schaffen sehr originell sind. Mir fällt zum Beispiel kein Freeform-Musiker ein, den ich bewusst nachahmen würde. Es hat mein Leben zweifellos verändert. Ich mache das nun schon seit 1959.
0: So certainly it's changed my life, but I've been doing it so long now, since 1959.

Ode to Blackie. Ein Trio geht free. Hal Russell Schlagzeug, Russell Thorne Bass und Joe Daly am Tenorsaxophon 1963. Diesem Trio gehörte Russell fast ein Jahrzehnt an. Seine erste eigene Band gründete er erst 1969. Geld damit verdiente er trotz glühender Begeisterung dafür aber nicht. Die Kohle kam rein durchs Unterrichten und durch Gigs in Dinnershows, fast Pat Boone also. Aber das kennt man im Gewerbe, gut free will Weile haben. 1977 aber kam dann Bewegung in die Sache. Russell gründete das NRG Ensemble. NRG, das ist nichts weiter als ein Kürzel für Energy. Die brachte die Russell-Bande allemal auf die Bretter, die brauchte aber vor allem ihr Gründer. Bis 1981 musste Russell unzählige Besetzungswechsel managen. Eine Kerntruppe fand sich dann mit dem Saxophonisten Mars Williams, dem Schlagzeuger und Vibraphonisten Steve Hunt und den Bassisten Kent Kessler und Brian Sandstrom. Zwei Bassisten seien nötig, falls einer mal nicht könne, so Russell. Aber was bedeuten schon Zuschreibungen wie Bassist oder Schlagzeuger? Für unsichere Saxophonisten besorgte Russell sich ein veraltetes und somit billiges C-Melody-Saxophon, um seine Ideen besser demonstrieren zu können. Und entdeckte dabei, mit über 50, dass er selbst zum Saxophonisten geboren war.

Alexia ballert er als Schlagzeuger im 16-Minuten-Track Broadway Blues beinahe die Kalotten durch. Binnen kurzem hatte der Drummer einen eigenen Stil auf dem Tenor entwickelt. Auch das macht freier Jazz abseits der bewährten Trampelpfade möglich. 1983 kam ein Sopran dazu und dann fiel Russell ein, dass er ja auch mal einen Uni-Abschluss als Trompeter gemacht hatte. Er grub sein altes Kornett wieder aus. Wir ahnen das Resultat. Immer mehr Instrumente begann Russell auszuprobieren, weil er feststellte, dass jedes ihm eine neue Perspektive auf und neue Möglichkeiten für die Musik eröffnete. Selbst schon eine One-Man-Band machte er aus dem NRG Quintett eine Multi-Instrument-Big-Band. So wurde er aus dem einen Bassisten Brian Sandstrom auch ein Gitarrist und Trompeter und aus dem zweiten Kent Kessler ein Posaunist und Didgeridoo-Spieler. Mehr Sound bei gleichen Kosten, nicht nur musikalisch ein sinnfälliges Prinzip. Da war also klanglich was geboten. Dennoch blieb NRG ein Geheimtipp, spielte in obskuren Clubs in und um Chicago. Ein paar Aufnahmen erschienen auf ebenso obskuren Kleinstlabels, heute mit Sammlerwert. Das erste richtige Album entstand erst 1981. Kurzweilige Miniatursuiten, kuriose Klangbilder und klassische Free-Jazz-Exkursionen.

0: March of the Cellulite Goddesses, Marsch der Zellulitis-Göttinnen, aus einem Konzertmitschnitt von 1979, als Hal Russells NRG-Ensemble zwischenzeitlich Chemical Feast hieß. Russell spielte im Duo, hatte ein Trio, mit den Flying Luttenbeckers 1991 eine Noise-Jazz-Band, meist war er als Saxophonist auf dem Kornett und dem Vibraphon, gelegentlich noch als Schlagzeuger zu hören, vor allem jedoch im NRG-Ensemble zu erleben, als Direktor eines zirzensischen Free-Jazz-Events, ein Probenausschnitt.
1: Imagine, if you will, a number of mice.
2: Stellt euch eine Gruppe von Mäusen vor, die aufwacht, feststellt, dass sie sich in einem Schrank befindet, Hunger hat, herauskommen und all das tun will, was andere Mäuse ebenso tun. Ich finde, dass jede Popmusik Humor haben sollte. Und ich versuche, diesen in die freie Improvisationsmusik einzubringen.

Im MTV-Zeitalter der 1980er Jahre machte das NRG auch Multimedia-Produktionen, Suiten wie Fred mit Tänzern über Fred Astaire, eine Doku über Artie Shaw oder The Freedom Principle nach dem gleichnamigen Buch von John Littweiler über die Entwicklung des Jazz nach 1958. Und sehr lustig und immer noch auf YouTube zu sehen, den Ruf als Noise Band ironisierte und festigte NRG durch ein MTV-taugliches Video, in dem es mit dem Titel Pontiac als musikalischer Partycrasher auftrat.

0: Al Russells zweiter Saxophonist Mars Williams hatte sich in den 1980er Jahren bei den Koryphäen Anthony Braxton und John Zorn einen Namen gemacht. Mit seiner Rückkehr 1988, da streifte das Scheinwerferlicht der Aufmerksamkeit nun auch NRG. Ein staunendes Publikum erlebte am 2. Juni 1990 im Zirkuszelt beim Jazzfestival von Moers 100 Bands in einer, alle spielten oder keiner. Swing Jazz aus dem Punkrock, Noise Metal vibrierenden Rückspiegel eines Trucks betrachtet, der quer über die Ackerrillen des Rhythmus rumpelte, so in etwa. Die Bühne wirkte wie die Auslage eines Musikalienladens. Mars Williams sah aus und spielte wie ein Revolverheld aus dem Wilden Westen. Es gab große Notenpulte, die von Noise-Rock-Grooves erschüttert wurden, sich angiftende Saxophone, quakende Hörner unter perlenden Vibraphonketten. Und mittendrin organisierte Hal Russell das Ganze mit dem Habitus eines nerdigen Mathematikprofessors in Anzug mit Krawatte, Bart und Brille.
1: To me, there's nothing like a crowd.
2: Ich genieße es, vor Publikum zu spielen. Aufnahmen sind okay, aber ein Publikum bringt mich erst so richtig in Schwung. Ich renne herum und spiele wild und frei.
1: I run around. I play wild, wild and free.
0: Auf das Wunder von Moers folgten Auftritte im finnischen Tampere und in Zürich und Russells erste internationale Aufnahme, The Finnish Swiss Tour, und zwar gleich für das Edellabel ECM.

0: Ayla 35 Basic aus Hal Russell's The Finnish Swiss Tour. Eine Fusion aus dem Swing-Schlagzeuger Gene Krupa und dem Avantgarde-Drummer Sonny Murray, aus dem Free-Trompeter Don Cherry und dem Romantik-Trompeter Miles Davis. Was wurde nicht alles in Hal Russell hineininterpretiert? Dabei hatte es ihm vor allem der Saxophonist Albert Ayla angetan, einer der frühen Free-Jazzer, der schrille Töne mit traditionellem R&B und New Orleans-Jazz zusammenbrachte und so dem Jazz neue Klangwelten erschloss.
1: Er traut sich alles, das gefällt mir. Und genau das mache ich auch. Ich gehe jederzeit ein Risiko ein. Und wenn ich es vermassle, dann passiert das eben.
0: Ein ganzes Trio-Album, Albert's Lullaby, widmete Hal Russell Albert Ayler. Hören Sie mal auf den Bass.

0: Al Russell erweist 1991 seiner Inspiration Albert Ayler die Referenz in Alberts Lullaby.
1: Ich habe zwei Lieblingsbands und beide beginnen mit A. Albert Ayler und Artie Shaw.
2: Albert Ayler und Artie Shaw.
0: Und das führte zu unwiderstehlichen Momenten wie ein kombinierter Albert Ayler Count Basie-Tribut, zu Didgeridoo-Trios und Saxophon-Duellen, in denen Hörner wie gackernde Hühner aufeinander losgingen, experimental und Unterhaltungsfaktor hoch. Auch das bewog die Leser des People-Magazins Hal Russells Finnish Swiss Tour unter die Top 5 ihrer beliebtesten ECM-Platten zu wählen. Russell war also geradezu erfolgreich, sogar in der eigenen Familie.
2: My wife, I don't know, she likes the energy in the ensemble. She lately, I mean, within the past year, prior to that time, she didn't like it.
1: Sogar meine Frau, ich weiß nicht warum, mag inzwischen das Energy Ensemble. Vorher nicht. Wir werden also immer beliebter werden und immer mehr Leute werden uns mögen. Auch meine Kinder sagen, dass sie es mögen. Sie kaufen meine Platten. Also gehe ich davon aus, dass das stimmt.
0: Vielleicht auch, weil Russell nie stehen blieb.
2: I'm very much enraptured with the rap things. The kids at school, I'm a teacher.
1: Ich bin total begeistert von Rap. Die Schüler an den Schulen, ich unterrichte an verschiedenen Highschools in Chicago, haben mich dafür begeistert. Und es scheint mir zu liegen. Ich höre es gern und mache es gern, also werde ich mehr davon in unser Repertoire aufnehmen.
0: Sechzehn Trainingsjahre hatte Russell gebraucht, um zu reüssieren und jedes einzelne davon genossen.
2: No, I have no regrets about going into music. I think it was the only possible choice.
1: Ich bereue nicht, die Musik gewählt zu haben. Ich glaube, das war die einzig mögliche Entscheidung. Ich war 6 oder 7, als ich den Löwentrainer Clyde Beatty sah. Einen Moment lang dachte ich, dass das was für mich sein könnte. Aber als ich die riesigen Löwen und Tiger sah, änderte ich meine Meinung schnell.
0: Hal Russell, The Lion King, so großartig anders war sein Job im Energy Ensemble ja dann auch nicht. Das Glück in der Manege, das hätte gut noch eine Weile weitergehen können, ging es aber nicht. Als ob alles auf diesen einen Klimax hingesteuert hätte, starb Hal Russell am 5. September 1992 im Alter von nur 66 Jahren in Chicago an einem Herzinfarkt, nur 2 Jahre nach seinem Triumph und 3 Monate nach seiner letzten Aufnahme.
2: My recognition came late, you know, but I'll accept it.
1: Meine Anerkennung kam spät, aber das ist okay. Klar wünsche ich mir, dass das früher passiert wäre. Aber was ich erreicht habe, macht mich zu einem besseren, zu einem ausgeglicheneren Menschen, als ich es davor war. Ich habe viel mehr geschafft, als ich mir vorgenommen habe.
0: Sein Feld hatte Russell gründlich bestellt, die Saat ging auf. Das Energy Ensemble machte weiter mit Ken Vandermark, der Saxophonist und Klarinettist wurde in den 1990er Jahren zum Star und erhielt 2011 den MacArthur Award, nicht trotz, sondern wegen Hal Russell. Der nämlich hatte dem Jungen damals in Chicago gezeigt, wie es geht und ihm die ersten Gigs besorgt. Parallel zu Vandermark machte auch die freie Szene Chicagos Karriere, wurde zu einem weltweit beachteten Phänomen, 2002 Schwerpunktthema beim Jazzfest Berlin. Und bis heute veranstalten Fans an Halloween eine Gedenkfeier namens Hal the Weenie zu Russells Ehren. Und apropos Weenie, Weichei, Feigling, wer wagte sich sowas zu sagen?
2: I don't like these groups around town playing bebop still, man. Like, you know, these people that are playing all these giants playing music that's really dead, man. I mean, no one should be playing that.
1: Ich mag Bands nicht, die immer noch Bebop spielen. Diese Leute, diese Größen, die Musik spielen, die eigentlich schon längst tot ist. Miles spielt das nicht. Was machen die also bloß? Warum spielen sie immer noch Musik, die nicht einmal ihre Schöpfer selbst spielen? Ich verstehe das nicht.
2: Even its originator won't play. Why? I don't understand it.
0: Auf eine ebenso zufällige wie geniale Art erzählt Hal Russells letzte CD, im Sommer 1992, 3 Monate vor seinem Tod aufgenommen, eine eigene Heldengeschichte. Eigentlich sollte sein drittes ECM-Album ja zwei Werke aus seinem über 400 Titel umfassenden NRG-Fundus enthalten, zwei Suiten über die Swingstars Artie Shaw und Fred Astaire, Free Jazz verpflichtet. Aber dann kam die Idee auf, warum macht Hal Russell nicht einfach eine Platte über Hal Russell? Und so finden wir auf der Hal Russell Story 21 Titel, gegliedert in 6 Kapitel über sein Leben, von der Kindheit kommentiert bis zum späten Triumph. Als Schlusswort seiner klingenden Biografie wählte Russell dabei den Titel einer Band, von der er nie zuvor gehört hatte, A Well von Fleetwood Mac. Den Song hatte ihm sein Bassist Brian Sandstrom mitgebracht und eine Zeile daraus, Can't Sing, Ain't Pretty and My Legs Are Thin, die schien Russell wohl ein passendes Schlusswort zu sein. Und das ist auch der letzte Titel der heutigen ARD-Rundfunkfestival-Ausgabe Jazz zum 100. Geburtstag von Hal Russell. Wie immer finden Sie diese Sendung zum immer wieder, überall und jederzeit hören in ARD Sounds. Damit danke Ihnen fürs dabei gewesen sein und gute Nacht. Im Studio war Henry Altmann.

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1: Um 21 Uhr mit Nils Hansen. Wer ist für den versuchten Sprengstoffanschlag mit einer Drohne am Flughafen Leipzig-Halle verantwortlich? Die Bundesregierung will Medienberichten zufolge Anfang der Woche offiziell erklären, dass Russland hinter dem Vorfall steckt und auch ankündigen, wie sie darauf reagieren will. Aus Berlin, Katrin Aue.
2: Auf den Medienbericht hin teilt ein Regierungssprecher mit, man beteilige sich nicht an Spekulationen. Zitat: Relevant ist allein die offizielle Zuordnung, die die Bundesregierung nach eigenem Ermessen und unter Abwägung aller Ermittlungsergebnisse vornimmt. Der Bundeskanzler hatte bei der Regierungsklausur in Neu-Hardenberg diese Woche allerdings schon angekündigt, man werde so wörtlich in Kürze eine Aussage treffen, wer hinter den Drohnenvorfällen in Leipzig stecke. Sie werden dafür bezahlen, sagte Friedrich Merz weiter.
1: Im Katastrophengebiet im Himalaya erschwert schlechtes Wetter die Suche nach Überlebenden. Die Rettungsteams mussten zwischenzeitlich ihren Einsatz unterbrechen, hieß es von den Behörden in Nepal. Von chinesischer Seite aus haben sich Einsatzkräfte bis zu einem schwer getroffenen Grenzübergang vorgearbeitet. Auf Fernsehbildern ist zu sehen, wie sie sich einen Weg durch Schlamm und Trümmer bahnen. Durch die Sturzflut am Mittwoch sind nach aktuellen Angaben mehr als 670 Menschen ums Leben gekommen. Etwa 3000 Menschen werden noch vermisst. Seit Wochen belagern israelische Siedler das palästinensische Dorf Kusra im Westjordanland. Jetzt soll es erneut zu Gewalt gekommen sein. Unter anderem sollen Palästinenser mit Steinen beworfen und mit Pfefferspray verletzt worden sein. Laut israelischer Armee wurden die Gruppen getrennt. Gegen die Randalierer werde ermittelt. Palästinensische Medien berichten dagegen, die Siedler seien bei den Angriffen von den Soldaten geschützt worden. Der Hamburger SV ist mit einer Niederlage in die neue Bundesliga-Saison gestartet. In Dortmund unterlag der HSV 0:2. Aus der NDR-Sportredaktion Holger Gerska.
3: Die Dortmunder waren von Anfang an überlegen. Schon nach 9 Minuten traf Gerassi zur Führung. Noch vor dem Seitenwechsel erhöhte der griechische Neuzugang Konstantelias. In der zweiten Hälfte sah der Dortmunder Inacio rot. Der HSV konnte davon aber nicht mehr profitieren. Für die Überraschung des Tages sorgten die Aufsteiger. Die SV Elbersberg hat ihr Bundesliga-Debüt gewonnen mit 3:2 gegen Bayer Leverkusen. Mitaufsteiger Paderborn erkämpfte sich ein 0:0 in Mainz. Standesgemäß mit 3:0 setzte sich Leipzig gegen Mönchengladbach durch. Außerdem trennten sich Union Berlin und Frankfurt 3:3. Köln gewann 3:2 gegen Hoffenheim.
1: Das waren die Nachrichten. Das Wetter in Norddeutschland. In der Nacht von Südwesten und Westen her teils gewittriger Regen. Tiefstwerte 17 bis 14 Grad. Morgen wechselnd bewölkt und örtlich Regen. In Südniedersachsen häufiger trocken. Höchstens 20 bis 25 Grad. Am Montag Wechsel von Sonne, Wolken und Schauern bei 18 bis 24 Grad. Es ist 21.03 Uhr.
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4: Ihr Name Elektro Deluxe klingt schwer nach schwedischer Hausgerätemarke, steht aber seit 2001 für eine New Jazz-Mischung aus Jazz, Funk, Hip-Hop und Elektro, die von 6 Franzosen und dem amerikanischen Sänger James Copley kreiert wird. Der Stil der Band lässt sich am besten anhand ihrer Version des Bee Gees-Klassikers Stayin' Alive beschreiben, denn die klingt so, als hätten sich Herbie Hancocks Headhunters mit Prince und der einstigen Bläser Sektion von James Brown zusammengetan. Das Ergebnis ist Cooking, wie man im Jazz sagt, was so viel wie energetisch und auf technisch höchstem Niveau gespielt bedeutet. Und zwar von einer Formation, die 2017 den französischen Jazzpreis Les Victoires du Jazz als Gruppe des Jahres bekam und im Juni 2025 dem Jazz Baltica Publikum mit viel positiver Energie bewies, dass ihr dieser Preis nicht ganz zu Unrecht verliehen wurde. Auf der Jazz Baltica Hauptbühne im großen Saal des Maritim Hotels bei einem Konzert, zu dem sie ganz herzlich Thomas Haag begrüßt.

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Die französisch-amerikanische Band Electro Deluxe mit ihrer Version des Bee Gees-Klassikers Stayin' Alive. Mit Musik, die von der Rockpalast-Redaktion des WDR mit der Knackigkeit und Bissfestigkeit von gebrannten Mandeln verglichen wurde. Ein Jazz, Funk, Hip-Hop und Elektromix, nicht nur für Jahrmarktsgänger, wie er am 27. Juni 2025 im großen Saal des Maritimhotels auf der Jazz-Baltiker Hauptbühne am Timmendorfer Strand zu erleben war. Intoniert von 6 Franzosen und einem Amerikaner, vokal tatkräftig unterstützt von 3 Vokalistinnen und einem ebenso tanz- wie sangesfreudigen Publikum. Nicht zu vergessen die Unterstützung des Festivalleiters Nils Landgren, der mit seiner roten Posaune ein überaus furioses Solo beisteuerte. Ausgelassen furios funky und tanzbar ist auch der Schlussteil dieses Mitschnitts zum Ausklang eines Radiokonzerts, das Sie ebenfalls in der Audiothek der ARD finden. Mein Name ist Thomas Haag, vielen Dank fürs Zuhören und bis bald.

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1: Um 22 Uhr mit Nils Hansen. Die Bundesregierung macht einem Medienbericht zufolge Russland für den Drohnenvorfall am Flughafen Leipzig-Halle verantwortlich. Nach Informationen der Welt am Sonntag will Kanzler Merz das in den nächsten Tagen offiziell verkünden. Dann wolle er auch mitteilen, mit welchen Maßnahmen die Regierung darauf reagieren werde. Das Blatt beruft sich auf mehrere Personen, die mit dem Vorgang vertraut seien. Merz hatte bereits Anfang der Woche erklärt, die Regierung wisse, wer hinter den Vorfällen stecke und werde das in Kürze öffentlich machen. Seit Wochen belagern israelische Siedler das palästinensische Dorf Kusra im Westjordanland. Jetzt soll es erneut zu Gewalt gekommen sein. Unter anderem sollen Palästinenser mit Steinen beworfen und mit Pfefferspray verletzt worden sein. Laut israelischer Armee wurden die Gruppen getrennt. Gegen die Randalierer werde ermittelt. Palästinensische Medien berichten dagegen, die Siedler seien bei den Angriffen von den Soldaten geschützt worden. Die Isländer stimmen darüber ab, ob das Land die ausgesetzten EU-Beitrittsverhandlungen wieder aufnehmen soll. Erste Ergebnisse werden in der Nacht erwartet. Es wird mit einem knappen Ausgang gerechnet. Befürworter erhoffen sich eine stabile Währung und eine geringere Inflation. Es gibt aber auch Bedenken, wie Korrespondent Christian Stichler in Reykjavik berichtet.
2: Es gibt hier große Interessen von so ungefähr 20 großen Fischereiunternehmen, die sehr viel Geld verdienen. In Island sagt man, der Fisch sei das Öl dieses Landes. Und diese 20 Unternehmen teilen sich ungefähr 70% der Fangquoten auf und verdienen damit sehr viel Geld. Dieser Fisch geht in alle Welt. Und sie befürchten eben, dass andere Fischtrawler aus anderen Ländern der EU in das Gewässer von Island kommen könnten. Und sie befürchten auch, dass sie ihren Fisch nicht mehr zu den Preisen verkaufen können.
1: Borussia Dortmund ist mit einem Sieg in die neue Fußball-Bundesliga gestartet. Die Mannschaft gewann gegen den Hamburger SV mit 2:0. Zuvor hatte Bundesliga-Neuling Elversberg für eine Überraschung gesorgt. Der Aufsteiger schlug Bayer Leverkusen mit 3:2. Die weiteren Ergebnisse: Leipzig-Mönchengladbach 3:0, Berlin-Frankfurt 3:3, Mainz-Paderborn 0:0, Köln-Hoffenheim 3:2. Das waren die Nachrichten. Das Wetter in Deutschland. Tagsüber im Norden und Nordwesten viele Wolken, zeitweise Regen oder Schauer. Sonst heiter bis wolkig bei höchstens 20 bis 29 Grad. In der Nacht in der Südosthälfte teils bewölkt, aber oft trocken. Sonst bei vielen Wolken von Westen nach Nordosten ziehender Regen. Tiefstwerte 18 bis 10 Grad. Morgen im Nordwesten bewölkt und zeitweise Regen. Im Rest des Landes heiter bis wolkig, höchstens 20 bis 29 Grad. Am Montag gebietsweise Schauer und Gewitter, teils kräftig bei 18 bis 27 Grad. Es ist 22.03 Uhr.
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1: Um 23 Uhr mit Nils Hansen. Wer ist für den versuchten Sprengstoffanschlag mit einer Drohne am Flughafen Leipzig-Halle verantwortlich? Die Bundesregierung will Medienberichten zufolge Anfang der Woche offiziell erklären, dass Russland hinter dem Vorfall steckt und auch ankündigen, wie sie darauf reagieren will. Aus Berlin, Katrin Aue.
2: Auf den Medienbericht hin teilt ein Regierungssprecher mit, man beteilige sich nicht an Spekulationen. Zitat: Relevant ist allein die offizielle Zuordnung, die die Bundesregierung nach eigenem Ermessen und unter Abwägung aller Ermittlungsergebnisse vornimmt. Der Bundeskanzler hatte bei der Regierungsklausur in Neu-Hardenberg diese Woche allerdings schon angekündigt, man werde so wörtlich in Kürze eine Aussage treffen, wer hinter den Drohnenvorfällen in Leipzig stecke. Sie werden dafür bezahlen, sagte Friedrich Merz weiter.
1: Seit Wochen belagern israelische Siedler das palästinensische Dorf Kusra im Westjordanland. Jetzt soll es erneut zu Gewalt gekommen sein. Unter anderem sollen Palästinenser mit Steinen beworfen und mit Pfefferspray verletzt worden sein. Laut israelischer Armee wurden die Gruppen getrennt. Gegen die Randalierer werde ermittelt. Palästinensische Medien berichten dagegen, die Siedler seien bei den Angriffen von den Soldaten geschützt worden. Norwegens neuer König Håkon VIII. Hat seine erste Rede als Staatsoberhaupt gehalten. Im Mittelpunkt stand das Gedenken an seinen verstorbenen Vater König Harald. Aus Stockholm, Arne Bartram.
3: Håkon wurde emotional und sagte, er sei stolz auf alles, was sein Vater für die Familie und das Land geleistet habe. Håkon bedankte sich bei den Norwegern für ihre Anteilnahme. Es sei tröstlich und gebe Kraft zu sehen, wie viele Menschen gemeinsam um seinen Vater trauerten. Nach dem Tod von König Harald Freitag früh hatten den ganzen Tag über tausende Menschen Blumen und Kerzen vor dem Schloss in Oslo niedergelegt. Am Dienstag wird Håkon im Parlament den Eid auf die Verfassung ablegen. In den kommenden Tagen sollen die Norweger außerdem die Möglichkeit bekommen, sich am aufgebahrten Sarg von König Harald zu verabschieden.
1: Borussia Dortmund ist mit einem Sieg in die neue Fußball-Bundesliga gestartet. Die Mannschaft gewann gegen den Hamburger SV mit 2:0. Zuvor hatte Bundesliga-Neuling Elversberg für eine Überraschung gesorgt. Der Aufsteiger schlug Bayer Leverkusen mit 3:2. Die weiteren Ergebnisse: Leipzig-Mönchengladbach 3:0, Berlin-Frankfurt 3:3, Mainz-Paderborn 0:0, Köln-Hoffenheim 3:2. Das waren die Nachrichten. Das Wetter in Deutschland. In der Nacht in der Südosthälfte teils bewölkt, aber oft trocken. Sonst bei vielen Wolken von Westen nach Nordosten ziehender Regen. Tiefstwerte 18 bis 10 Grad. Morgen im Nordwesten bewölkt und zeitweise Regen. Im Rest des Landes heiter bis wolkig. Höchstens 20 bis 29 Grad. Am Montag gebietsweise Schauer und gewittrig, teils kräftig bei 18 bis 27 Grad. Es ist 23.03 Uhr.
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1: Um 0 Uhr mit Ronald Lessig. Steckt Russland als Drahtzieher hinter der Sprengdrohne auf dem Leipziger Flughafen? Laut Medien des Springer Verlages will die Bundesregierung das in den kommenden Tagen offiziell verkünden und erklären, wie sie auf den Drohnenfund reagieren wird. Aus der Nachrichtenredaktion Laura Jahnke.
2: Die Springer-Medien berufen sich auf Insider, die mit dem Vorgang vertraut sein sollen. Demzufolge will die Regierung nicht nur EU-Sanktionen gegen Moskau verschärfen, sondern die mit eigenen Maßnahmen kombinieren. Das werde sie schon Anfang kommender Woche erklären, zeitlich nahe zum Treffen der EU-Außenminister am Dienstag. Ein Regierungssprecher nannte die Medienberichte Spekulationen. Wichtig sei der Bundesregierung, alle Erkenntnisse der Ermittler abzuwägen und dann den versuchten Anschlag nach eigenem Ermessen den Tätern zuzuordnen. Am Flughafen Leipzig-Halle war Anfang des Monats eine Sprengstoffdrohne entdeckt worden in der Nähe ukrainischer Frachtmaschinen.
1: Die Isländer haben in einem Referendum darüber abgestimmt, ob die Regierung die Gespräche über einen EU-Beitritt wieder aufnehmen soll. Mehr als 270.000 Menschen waren aufgerufen, ihre Stimme abzugeben. In diesen Minuten schließen die Wahllokale. Erste Ergebnisse werden in den kommenden Stunden erwartet. Einen Tag nach dem Tod von König Harald hat sich sein Sohn, Norwegens neuer König Håkon, erstmals in einer Rede an die Nation gewandt. Sein Vater habe die Familie stets daran erinnert, dass jeder seinen eigenen Weg finden müsse, sagte der 53-Jährige. Jetzt sei er an der Reihe. Håkon übernahm den traditionellen Wahlspruch seines Vaters und Großvaters, alles für Norwegen. Heute werden in zahlreichen Kirchen und allen 11 Kathedralen Trauergottesdienste ausgerichtet. Borussia Dortmund ist mit einem Sieg in die neue Bundesliga-Saison gestartet. Die Mannschaft gewann gegen den Hamburger SV mit 2:0. Aus der Sportredaktion Holger Gerska.
3: Die Dortmunder waren von Anfang an überlegen. Schon nach 9 Minuten traf Gerassi zur Führung. Noch vor dem Seitenwechsel erhöhte der griechische Neuzugang Konstantelias. In der zweiten Hälfte sah der Dortmunder Inacio rot. Der HSV konnte davon aber nicht mehr profitieren. Für die Überraschung des Tages sorgten die Aufsteiger. Die SV Elbersberg hat ihr Bundesliga-Debüt gewonnen mit 3:2 gegen Bayer Leverkusen. Mitaufsteiger Paderborn erkämpfte sich ein 0:0 in Mainz. Standesgemäß mit 3:0 setzte sich Leipzig gegen Mönchengladbach durch. Außerdem trennten sich Union Berlin und Frankfurt 3:3, Köln gewann 3:2 gegen Hoffenheim.
1: Im Abendspiel der zweiten Liga gewann Nürnberg mit 4:1 gegen Bielefeld. Das waren die Nachrichten. Das Wetter in Deutschland. In der Südosthälfte trocken, sonst bei vielen Wolken von Westen nach Nordosten ziehender Regen bei 18 bis 10 Grad. Tagsüber im Nordwesten bewölkt und zeitweise Regen, sonst wolkig bei 20 bis 29 Grad. Die Zeit 0:03.
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0: Um 1 Uhr mit Ronald Lessig. Steckt Russland als Drahtzieher hinter der Sprengdrohne auf dem Leipziger Flughafen? Laut Medien des Springer Verlages will die Bundesregierung das in den kommenden Tagen offiziell verkünden und erklären, wie sie auf den Drohnenfund reagieren wird. Aus der Nachrichtenredaktion Laura Jahnke.
1: Die Springer-Medien berufen sich auf Insider, die mit dem Vorgang vertraut sein sollen. Demzufolge will die Regierung nicht nur EU-Sanktionen gegen Moskau verschärfen, sondern die mit eigenen Maßnahmen kombinieren. Das werde sie schon Anfang kommender Woche erklären, zeitlich nahe zum Treffen der EU-Außenminister am Dienstag. Ein Regierungssprecher nannte die Medienberichte Spekulationen. Wichtig sei der Bundesregierung, alle Erkenntnisse der Ermittler abzuwägen und dann den versuchten Anschlag nach eigenem Ermessen den Tätern zuzuordnen. Am Flughafen Leipzig-Halle war Anfang des Monats eine Sprengstoffdrohne entdeckt worden in der Nähe ukrainischer Frachtmaschinen.
0: In Island ist das Referendum über die Wiederaufnahme von Beitrittsverhandlungen mit der Europäischen Union beendet. Die Wahllokale wurden um Mitternacht geschlossen. Mit ersten Ergebnissen wird im Laufe des Tages gerechnet. Umfragen hatten zuletzt ein Kopf-an-Kopf-Rennen zwischen Befürwortern und Gegnern vorausgesagt. Island hatte nach der Finanzkrise 2009 einen EU-Beitritt beantragt, die Verhandlungen aber wenige Jahre später auf Eis gelegt. Im Katastrophengebiet im Himalaya erschwert schlechtes Wetter die Suche nach Überlebenden. Die Rettungsteams mussten gestern zwischendurch ihren Einsatz unterbrechen, wegen starker Regenfälle und Nebel, hieß es von den Behörden in Nepal. Durch die Sturzflut am Mittwoch sind nach aktuellen Angaben mehr als 670 Menschen ums Leben gekommen, etwa 3000 werden noch vermisst. Borussia Dortmund ist mit einem Sieg in die neue Bundesliga-Saison gestartet. Die Mannschaft gewann gegen den Hamburger SV mit 2:0. Aus der Sportredaktion Holger Gerska.
2: Die Dortmunder waren von Anfang an überlegen. Schon nach 9 Minuten traf Gerassi zur Führung. Noch vor dem Seitenwechsel erhöhte der griechische Neuzugang Konstantelias. In der zweiten Hälfte sah der Dortmunder Inacio rot. Der HSV konnte davon aber nicht mehr profitieren. Für die Überraschung des Tages sorgten die Aufsteiger. Die SV Elbersberg hat ihr Bundesliga-Debüt gewonnen mit 3:2 gegen Bayer Leverkusen. Mitaufsteiger Paderborn erkämpfte sich ein 0:0 in Mainz. Standesgemäß mit 3:0 setzte sich Leipzig gegen Mönchengladbach durch. Außerdem trennten sich Union Berlin und Frankfurt 3:3, Köln gewann 3:2 gegen Hoffenheim.
0: Im Abendspiel der zweiten Liga gewann Nürnberg mit 4:1 gegen Bielefeld. Das waren die Nachrichten. Das Wetter in Deutschland. Im Südosten trocken, sonst von West nach Nordost ziehender Regen bei 18 bis 10 Grad. Tagsüber im Nordwesten bewölkt und Regen, im Rest des Landes heiter bei 20 bis 29 Grad. Die Zeit, es ist 1:03 Uhr.
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0: Nachrichten. Um 2 Uhr mit Ronald Lessig. Wer ist für den versuchten Sprengstoffanschlag mit einer Drohne am Flughafen Leipzig-Halle verantwortlich? Die Bundesregierung will Medienberichten zufolge Anfang der Woche offiziell erklären, dass Russland hinter dem Vorfall steckt und auch ankündigen, wie sie darauf reagieren will. Aus Berlin Katrin Aue.
1: Auf den Medienbericht hin teilt ein Regierungssprecher mit, man beteilige sich nicht an Spekulationen. Zitat: Relevant ist allein die offizielle Zuordnung, die die Bundesregierung nach eigenem Ermessen und unter Abwägung aller Ermittlungsergebnisse vornimmt. Der Bundeskanzler hatte bei der Regierungsklausur in Neu-Hardenberg diese Woche allerdings schon angekündigt, man werde so wörtlich in Kürze eine Aussage treffen, wer hinter den Drohnenvorfällen in Leipzig stecke. Sie werden dafür bezahlen, sagte Friedrich Merz weiter.
0: Israels Regierungschef Netanyahu hat Angriffe israelischer Siedler auf Palästinenser im Westjordanland scharf verurteilt. Er sei entschieden gegen die kriminellen Gewalttaten einer so wörtlich Handvoll Randalierer, erklärte Netanyahu. Die Täter verstießen gegen das Gesetz, behinderten die israelische Armee und schadeten Israels Ansehen in der Welt. Dass der israelische Premier öffentlich Kritik an den Siedlern übt, kommt eher selten vor. Gestern hatten zahlreiche israelische Siedler Palästinenser in den Dörfern Kusraa und Jalut attackiert. Mehrere Palästinenser sollen verletzt worden sein. In Island ist das Referendum über die Wiederaufnahme von Beitrittsverhandlungen mit der Europäischen Union beendet. Die Wahllokale wurden um Mitternacht geschlossen. Mit ersten Ergebnissen wird im Laufe des Tages gerechnet. Umfragen hatten zuletzt ein Kopf-an-Kopf-Rennen zwischen Befürwortern und Gegnern vorausgesagt. Island hatte nach der Finanzkrise 2009 einen EU-Beitritt beantragt, die Verhandlungen aber wenige Jahre später auf Eis gelegt. Borussia Dortmund ist mit einem Sieg in die neue Bundesliga-Saison gestartet. Die Mannschaft gewann gegen den Hamburger SV mit 2:0. Aus der Sportredaktion Holger Gerska.
2: Die Dortmunder waren von Anfang an überlegen. Schon nach 9 Minuten traf Gerassi zur Führung. Noch vor dem Seitenwechsel erhöhte der griechische Neuzugang Konstantelias. In der zweiten Hälfte sah der Dortmunder Inacio rot. Der HSV konnte davon aber nicht mehr profitieren. Für die Überraschung des Tages sorgten